0: ist einer der wichtigsten in Nordrhein-Westfalen. Hier sind auch Spezialisten tätig, die für Wartung und Instandsetzung des Flugabwehrsystems Patriot zuständig sind. Das Wetter in Deutschland. Nachts an den Alpen nachlassende Schauer, sonst ist es verbreitet trocken, Tiefstwerte 16 bis 7 Grad. Am Tage oft sonnig, im Bergland und im Norden einige Quellwolken, 21 Grad auf Föhr bis 33 Grad am Oberrhein. Und ein Blick zur Uhr, die Zeit, es ist gleich 2.03 Uhr.
1: Dankeschön für die aktuellen Nachrichten. Von mir jetzt noch die Verkehrsnachrichten. Hier ist der Verkehrsservice der ARD Hitnacht. A1, die Norderelbbrücke, wird wegen eines Schwertransports in beiden Richtungen mehrfach kurzfristig gesperrt. Die A2 Dortmund Richtung Braunschweig ist zwischen Dreieck Hannover West und Hannover Lahe wegen Bauarbeiten gesperrt das ganze Wochenende über. Die A31 Gronau Richtung Oberhausen ist zwischen Lembeck und Schermbeck nach einem Unfall gesperrt. Die A45 Gießen Richtung Hagen ist zwischen Dillenburg und Haiger-Burbach bis Montag früh gesperrt. Dort wird eine Brücke geprüft. Die A70 Bamberg Richtung Schweinfurt-Werneck ist zwischen Bamberg und Hamm-Bamberg-Hafen wegen einer Nachtbaustelle bis ca. 6 Uhr gesperrt. Die Umleitung führt über die U76 und U78. Gute Fahrt Ihnen unterwegs.
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1: Mit Hanne Bauer in Magdeburg. Das ist die Sendung für alle, die noch munter sind und munter bleiben wollen. Und wir starten in diese Stunde mit Mike and the Mechanics. Word of Mouth.

0: 10 nach 2 ist es schon. Und blick mal wieder ins Postfach hier, ard-hitnacht@mdr.de. Das ist die E-Mail-Adresse zu mir ins Studio für Ihre unverhofften Begegnungen. Und Hans hat geschrieben, hallo Hanno, 1984, lange her, war es noch eine Tortur, zum Nordkap zu kommen. Ich schaffte das mit meiner Partnerin und wir standen im Nebel, nur ein einziger weiterer Tourist stand auch dort. Ich sagte, very nice place, und er antwortete, jawohl. Und ich, ach was, auch aus Deutschland? Und er, ja, von wo? Münster. Ich auch. Wo wohnst du da? Eimermacherweg. Ich auch. Er wohnte 50 Hausnummern von mir entfernt. So klein ist die Welt. Hans, super Geschichte. Das finde ich wirklich irre.
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0: Und Hans hat noch geschrieben, übrigens, meine Partnerin lernte ich auf dem Schiff nach Oslo kennen und wir sind jetzt seitdem 42 Jahre befreundet. Na, so ist es schön. Da passt doch Foreigner. 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

0: Supertramp, It's Raining Again. Aber nichts mit Regen, gar kein Regen auf dem Niederschlagsradar. Weder zur Stunde noch in den Vorstunden. Heute am 8.8. 2.20 Uhr ist es jetzt und Elisabeth aus Tarsdorf in Schleswig-Holstein hat eine besondere Nachwende-Wiederbegegnungsgeschichte ins Studio gesendet. Sie schreibt: Liebe Hanno, hier meine Story einer unverhofften Begegnung. 1978 arbeitete ich in einem großen Kombinat der DDR und war neben meiner Arbeit noch als Betriebssanitäterin tätig. Der in diesem Betrieb als Betriebsarzt und Landarzt beschäftigte Arzt hatte mit mir ein sehr nettes Arbeitsverhältnis. Kurz nachdem er sich für sich und seine Familie die Ausreise in die Bundesrepublik gestellt hatte, war er plötzlich verschwunden und auch seine Familie urplötzlich und niemand wusste, was geschehen war. Wir waren alle sehr traurig, vermissten ihn und erfuhren aber auch nicht, was passiert ist. Nach der Wende kam ich wegen der Liebe nach Schleswig-Holstein. 1994 war es, da saß ich mit meiner Tochter in einem Straßeneiscafé in Neumünster. Wir schleckerten gemütlich einen Eisbecher und beobachteten dabei die zahlreichen Passanten, wie jeden Samstag in der belebten Innenstadt. Inmitten der vielen Menschen sah ich ein Gesicht, das mir sofort bekannt vorkam. Ich rief überrascht den Namen des Arztes aus, der einst vor mehr als 15 Jahren mein Kollege war. Er blieb umgehend stehen, drängte sich zu uns durch und dann lagen wir uns in den Armen und auch seine Frau, die etwas hinter ihm nachfolgte, konnte einen Freudenaufschrei nicht vermeiden. Weinend und lachend umarmten wir uns und wir erfuhren dann seine Geschichte. Sie waren verhaftet worden, saßen im Stasi-Gefängnis, wurden freigekauft und fingen an mit einer Praxis in Bayern. Sie hatten in Dänemark Urlaub gemacht und in Neumünster eine kurze Rast eingelegt und dabei haben wir uns also zufällig wieder getroffen. Danach brach der Kontakt zwischen uns nie wieder ab. Ist doch eine schöne, wahre Geschichte, oder? Viele liebe Grüße. Und dann hat sie noch geschrieben, ich bearbeite gerade Massen an Augustäpfeln zu Apfelmus. Herzliche Grüße. Elisabeth in Tarsdorf. Dankeschön für diese wunderschöne Geschichte. Und wo hört man sowas? On the radio, natürlich. Hier ist Donner Summer in der ARD-Hitnacht.
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0: Take it easy, wir sind schon mitten in der Nacht. 2.30 Uhr ist es. Und damit Zeit für den Verkehrsservice der ARD-Hitnacht. A1, die Norderelbbrücke, wird wegen eines Schwertransports in beiden Richtungen immer mal kurzfristig gesperrt. Die A2 Dortmund Richtung Braunschweig ist zwischen Dreieck Hannover West und Hannover Lahe wegen Bauarbeiten gesperrt. Die A24 Berlin Richtung Hamburg ist zwischen Fähr Berlin und Neuruppin Süd nach einem Unfall gesperrt. Die A31 Gronau Richtung Oberhausen ist zwischen Lembeck und Schermbeck nach einem Unfall gesperrt. Die A45 Gießen Richtung Hagen ist zwischen Dillenburg und Haiger-Burbach gesperrt. Und die Autobahn 70 Bamberg Richtung Schweinfurt-Werneck, hier ist zwischen Bamberg und Bamberghafen wegen einer Nachtbaustelle gesperrt. Gute Fahrt Ihnen unterwegs.
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0: Mit Hanne Bauer in Magdeburg. Ich wünsche einen schönen Samstag.

0: Hier ist die ARD-Hitnacht mit unverhofften Begegnungen, die Sie uns schildern. Entweder unter ard-hitnacht@mdr.de oder unter 0800 80 80 110. Ja, ein bisschen Geduld ist gefragt, denn es haben schon ganz schön viele Menschen mitgemacht. Und vor allem Promi-Begegnungen, ja, fällt mir auf, scheint es öfter zu geben, als man so denken mag. Ich habe so den Eindruck, man muss ja regelrecht vor den Promis weglaufen, um keine zu haben.
1: Ich bin Almut Kleinoth aus Großburg-Wedel bei Hannover und vor vielen Jahren haben wir eine wunderbare Busreise unternommen und zwar Dresden-Spreewald und Erlebnis Berlin. Und da wir Dresden schon ganz gut kannten, mein Mann und ich, haben wir den Stadtrundgang nicht mitgemacht, sondern haben uns selbstständig mal zum Spazieren gegangen und sind auf der Rückseite der Sächsischen Staatsoper. Da fährt ein Mercedes vor. Und wer steigt aus? Ein Herr, der uns sehr bekannt vorkam. Es war Gunther Emmerich. Und dann bin ich auf ihn zugegangen, gefragt, ob ich ihn ansprechen darf. Selbstverständlich. Und dann sind wir mit ihm sehr nett ins Gespräch gekommen. Und er hat uns eingeladen, abends an der Generalprobe teilzuhaben, beziehungsweise er wollte uns die Karten geben. Dann haben wir gesagt, das würden wir liebend gerne machen, müssen aber zu unserem Bedauern jetzt zum Bustreffpunkt, um nach Berlin zu fahren. Das war wirklich schon etwas Besonderes und wir wären gerne zur Generalprobe gegangen. Ja, das war's. Schönen Abend noch und lieben Gruß an Hanno.
0: Ja, danke. Angekommen. Vielleicht laufen wir uns ja auch mal über den Weg. Ich habe zwar nicht so eine schöne, tiefe Stimme wie Gunther Emmerich, ja, und bin auch kein Star, aber wer weiß, was alles passiert im Leben. Die

0: The Animals, House of the Rising Sun in der ARD-Hitnacht. 2.45 Uhr wird's gleich. Und ich arbeite mich so peu à peu durch die Nachrichten des Anrufbeantworters. Und ich freue mich, dass Rosi in Leipzig in der Leitung war und sich auch gemeldet hat, um bei uns mitzumachen. Rosi? Nö, jetzt muss ich erstmal hier die Leitung aufmachen. Genau, dann hören wir auch die Rosi.
1: Ja, guten Morgen oder wie man jetzt sagen soll. Lieber Hanno, hier ist die Rosi aus Leipzig. Ich erzähle auch von einer hübschen Begegnung, von einer unverhofften. Da arbeitete ich noch auf dem Gericht und eines Tages ging dort die Tür auf und da kam ein ehemaliger Chef von mir rein, der hatte auch ein Anliegen, mit dem ich bei Starkstromanlagenbau früher schon zusammengearbeitet hatte. Und er nahm mich in die Arme und freute sich und meinte, ich entschuldige mich für alles, was ich dir überhaupt schon angetan habe. Ich wüsste zwar nicht was. Und jedenfalls haben wir uns beide sehr gefreut, dass wir uns nach vielen, vielen Jahren wiedergesehen haben. Es hätte zwar einen besseren Ort gegeben als das Gericht, aber es war nun einmal so. Aber sowas Schlimmes wollte er nicht. Nee. War schon alles in Ordnung. Also dann, tschüss.
0: Also, ich sag mal, besser vor Gericht als hinter Gittern, oder Rosi? Und der Chef, der scheint ja wirklich ein sehr, sehr netter Chef gewesen zu sein. So einen, der sich erstmal pauschal dafür entschuldigt, was er so alles angestellt haben könnte, das findet man auch nicht so oft.
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0: Tolle Geschichte.

Mit einer flotten Kylie Minogue geht es ja immer weiter rein in den Samstag, ja auf den Morgen zu, würde ich mal sagen, denn wir haben es ja auch schon 7 Minuten vor um 3. Das bedeutet, gleich gibt's die 3 Uhr Nachrichten nach Musik von Nick Kershaw. Und erstmal hören wir aber noch Lenny Kravitz zum Ende der Stunde. Geniale Musik, unsere Spezialität hier in der ARD Hitnacht.

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1: Um 3 Uhr mit Olaf Knapp. 4 Bundesländer haben zumindest vorübergehend das Sonntagsfahrverbot für Lastwagen ausgesetzt. Grund ist der niedrige Wasserstand vieler Flüsse. Aus der Nachrichtenredaktion Johanna Schultheiß.
2: Zuletzt kamen NRW und Niedersachsen dazu. Bestimmte Lkw dürfen ab sofort auch an Sonn- und Feiertagen fahren, hieß es aus den Verkehrsministerien in Düsseldorf und Hannover. Denn wegen der anhaltend niedrigen Pegelstände in den Flüssen können viele Frachtschiffe derzeit nur mit einem Bruchteil der üblichen Ladung fahren. Nun stelle man sicher, dass Lieferketten aufrechterhalten und Versorgungsengpässe vermieden würden, sagte NRW-Verkehrsminister Krischer von den Grünen. Zuvor hatten bereits Rheinland-Pfalz und das Saarland mitgeteilt, Lkw-Transporte vorübergehend auch an Sonn- und Feiertagen zu erlauben.
1: Beim Ansturm von Migranten auf die spanische Exklave Ceuta sind offenbar mehr als 140 Menschen ums Leben gekommen. Marokkanische Menschenrechtsorganisationen rechnen damit, dass die Zahl der Toten noch steigen könnte. Die Gruppen berufen sich auf offizielle Angaben, Medienberichte und eigene Recherchen. Spanische Behörden hatten 80 Tote gemeldet. Etwa 72.000 Menschen hatten in der vergangenen Woche das spanische Ceuta erreicht. Italien führte daraufhin Grenzkontrollen ein. Spanien hat als Reaktion um Mitternacht mit Grenzkontrollen für Reisende aus Italien begonnen. Über einem Bundeswehrstandort in Nordrhein-Westfalen hat es in der Nacht zu gestern mehrere Drohnenüberflüge gegeben. Das hat das Führungskommando der Bundeswehr bestätigt. Zuerst hatten Süddeutsche Zeitung, NDR und WDR berichtet. Aus der Nachrichtenredaktion Marei Beermann.
3: Demnach meldete die Sicherheitszentrale des Standortes gegen 22 Uhr am Donnerstagabend 2 Drohnen, bestätigte eine Sprecherin des Führungskommandos. Feldjäger hätten den Vorfall untersucht, der Fall sei an die Polizei übergeben worden, die habe die Ermittlungen aufgenommen. Der betroffene Bundeswehrstandort Mechernich ist einer der wichtigsten in NRW. Hier sind auch Spezialisten tätig, die für die Wartung und Instandsetzung des Flugabwehrsystems Patriot zuständig sind. Unterdessen geht nach dem Drohnenvorfall in Leipzig die Debatte über Konsequenzen weiter.
1: Am Abend hat für die zweite Fußball-Bundesliga die neue Saison begonnen. Das Auftaktspiel bestritten der VfL Bochum und Hertha BSC. Die Berliner konnten die Begegnung mit 1:0 für sich entscheiden. Es war für den Hauptstadtklub das erste Mal seit 6 Jahren, dass er am ersten Spieltag gewonnen hat. Das Wetter in Deutschland. Am Tage oft sonnig. Im Bergland und im Norden einige Quellwolken. Höchstwerte 21 Grad auf Föhr bis 33 am Oberrhein. Am Sonntag dann viel Sonne, teils wolkig, später im Südwesten Schauer möglich, bei 25 bis maximal 36 Grad. Es ist 3:03 Uhr.
4: Schönen Dank fürs aktuelle Nachrichtenupdate. Von mir wie gewohnt der Blick auf die Straßen im Lande. Hier ist der Verkehrsservice der ARD-Hitnacht. Autobahn 1, die Norderelbbrücke, wird wieder mal in dieser Nacht wegen eines Schwertransports in beiden Richtungen kurzfristig gesperrt. Und zwar mehrfach. Dann die Autobahn 2 Dortmund Richtung Braunschweig. Hier ist zwischen Dreieck Hannover West und Hannover Lahe wegen Bauarbeiten das ganze Wochenende gesperrt. Die A45 Gießen Richtung Hagen ist zwischen Dillenburg und Haiger-Burbach bis Montag früh gesperrt. Dort wird eine Brücke geprüft. Und A70 Bamberg Richtung Schweinfurt-Werneck. Hier ist zwischen Bamberg und Bamberghafen wegen einer Nachtbaustelle gesperrt. Gute Fahrt Ihnen und bleiben Sie munter.
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4: Mit Hanno Bauer in Magdeburg. Ich wünsche einen schönen Samstag. Und rein geht's in diese Stunde mit Bryan Adams. Run to you.

0: Run to You. Hier ist die ARD Hitnacht. Und zwar mit ihren Geschichten von unverhofften Begegnungen, ja. Und manche Begegnungen in der Nacht, die ist ja dann doch ziemlich vorhersagbar. Wie diese hier zum Beispiel, aber trotzdem schön.
1: Hallo, hier ist Harald aus Herrenberg. Zum Thema Begegnungen. Heute ist mir wieder mal eine Fledermaus begegnet. Ich finde diese stillen, leisen Luftakrobaten, die uns die Schnaken wegfressen ohne chemische Keule, einfach nur possierlich und absolut genial. Schönes Wochenende für alle.
0: Fledermäuse gehören einfach dazu zur Nacht. Genau wie unsere munteren Nachthörer. Dankeschön für diesen Anruf.
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Isolde hat wieder mal ganz genau zugehört, ja. Sie hat geschrieben, süß. Hallo Hanno, ich freue mich, dass du heute die Hitnacht moderierst. Schön durchzuhören. Allem voran der ganz süße Versprecher in den Verkehrsmeldungen. Schweineck. Ja, genau, das war zwischen Schweinfurt, Werneck. Die Kombination Schweineck. Viele Grüße, Isolde steht noch drunter und ich grüße ganz lieb zurück. Lassen wir jetzt die Sonne scheinen mit der Sunshine Band. Casey and the Sunshine Band. Give it up. Ich hoffe, dass mir dieser Zusammenzieher nicht nochmal passiert.

0: Hier ist der ARD Hitnacht. Und Micha und Tine sind mit ihrer Geschichte jetzt dran, die da so geht. Hallo Hanno, unverhofft sind wir vor 2 Jahren einer sehr netten Dame begegnet. Anne heißt sie, in Bartelsdorf. Sie hatte uns mit den Hunden am Camper gesehen und wollte uns unbedingt kennenlernen. Also hat sie einfach auf uns gewartet in der Nähe, auf unsere Rückkehr von unserer Hunderunde. Sie hatte Fotos vom Bauernhof mit und eine Aufstellung der Geschichte bzw. der Landwirte auf dem Hof. Und wir saßen dann auf der Wiese und sie schwelgte in Erinnerungen. Es war sehr schön und wirklich interessant. Bis heute halten wir Kontakt, schreiben uns Briefe. Anne ist 90 Jahre alt. Und wir besuchen Anne 1 bis 2 Mal pro Jahr. Eine wunderbar nachhaltige Begegnung, die unser Leben bereichert hat. Liebe Grüße von Micha und Tine. Wow, das ist wirklich mal unverhofft. Eine nun wirklich nicht zu erwartende Begegnung. Und schön, dass was Dauerhaftes draus geworden ist. Ich merke ja auch immer, wie schnell Hundeleute so ins Gespräch mit netten Leuten kommen. Ich sage immer, das muss das sogenannte Hundeglück sein, ja?
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0: Just for you. Machen wir diese Sendung, damit sie wach bleiben können. Und uns ihre Geschichten erzählen können darüber, was sie für unverhoffte Begegnungen so hatten. Also das geht per E-Mail an ard-hitnacht@mdr.de. Ja, ich weiß, ich hänge schon ein bisschen hinterher. Auch mit dem Abhören unserer Sprachnachrichten, die reinkommen unter 0800 80 80 110. Aber einfach, weil ich eben ja jede erstmal anhören muss, beziehungsweise durchlesen muss. Und zwischendurch wollen wir auch noch ein bisschen Musik hören. Und das ist hoffentlich für Sie okay so, dass es also nicht immer sofort klappt. Wen haben wir hier?
1: Ja, hallo. Hier ist die Anita aus Witten. Ich saß vor kurzem an der Bushaltestelle und auf einmal hielt ein Auto, blieb stehen und machte die Scheibe runter. Ich denke, was ist denn jetzt los? Da war das ein Ex-Nachbar von mir, den ich schon jahrelang nicht gesehen habe. Und der hat sich kurz mit mir unterhalten, bis mein Bus kam, mit dem ich fahren wollte. Und aus der Freude raus habe ich ihm für heute eine Geburtstagskarte geschrieben. Der wird nämlich heute 80 Jahre. Und ich hoffe, der freut sich. Ja, das war meine unverhoffte Begegnung. Ich hatte mich sehr gefreut und ich hoffe, der Ex-Nachbar freut sich über meine Karte. Ja, schönen Dank. Bis dann. Tschüss.
0: Ja, das ist doch auch mal eine richtig schöne Wiedersehensgeschichte und so passend. Mit herzlichem Glückwunsch auch noch zum 80. Geburtstag heute am 8.8. Dankeschön dafür.
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0: Just Can't Get Enough. Mitten in der Nacht, 3.30 Uhr ist es. Kleine Dienstleistung an allen Autofahrern da draußen. Hier ist der Verkehrsservice der ARD Hitnacht A1. Die Norderelbbrücke wird wegen eines Schwertransports in beiden Richtungen mehrfach kurzfristig gesperrt. Die A2 Dortmund Richtung Braunschweig ist zwischen Dreieck Hannover West und Hannover Lahe wegen Bauarbeiten das ganze Wochenende über gesperrt. Dann die Autobahn 45 Gießen Richtung Hagen. Hier ist zwischen Dillenburg und Haiger-Burbach wegen eines Brückenchecks gesperrt. Und die Autobahn 70 Bamberg Richtung Schweinfurt-Werneck ist zwischen Bamberg und Bamberghafen wegen einer Nachtbaustelle gesperrt. Umleitungen bitte benutzen die U76 und die U78.
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0: Diesmal ist mir nicht Schweineck rausgerutscht, liebe Isolde. Dankeschön nochmal dafür. Hanno Bauer hier in Magdeburg. Schön, dass Sie dabei sind. Wir sind immer noch alle zusammen in der Nachtsendung mit Ihren unverhofften Begegnungen. Und jetzt sind wir erstmal zusammen mit The Farm. All together now.

0: Zoom hat's gemacht. So, so, mit Klaus Lage und seiner Band. Tausend und eine Nacht. Hier ist die ARD-Hitnacht. Also die tausendste nicht. Ich glaube, da sind wir schon ein bisschen drüber hier. Wir hatten ja neulich erst die 1500ste vom MDR, die wir hier gemeinsam gefeiert haben. So, wir haben viele, viele Anruferinnen und Anrufer. Ich habe mir gerade mal die nächsten 21 in den Editor geladen, um alle mal schnell durchzuhören. Ich freue mich auf jeden Fall, dass ich zum allerersten Mal die Stimme unserer Stammhörerin Carola höre.
1: Hi, Hanno, hallo liebe Radiofamilie, hier ist Stammhörerin Carola aus Osnabrück. Zum Thema unverhoffte Begegnung, mir ist vor vielen Jahren mal der Entertainer Harald Juhnke am Osnabrücker Hauptbahnhof über den Weg gelaufen. Ich habe mich nicht getraut, ihn anzusprechen, der schien auch in Eile zu sein. Und dann habe ich nur freundlich gegrüßt und habe gesagt, hallo Herr Juhnke, und er lächelte und grüßte zurück. Und ja, irgendwie war das eine Sache, die hat mich doch lange beschäftigt, zumal er ja kein ganz einfaches Leben hatte. Und ich erinnere mich immer an sein Zitat, er hat mal gesagt, ich trinke, weil ich mich nüchtern nicht ertrage. Und ich glaube, das sagt alles. Ja, liebe Grüße an euch alle, bis dann.
0: Carola. Ganz, ganz liebe Grüße zurück nach Osnabrück und schön mal die Stimme gehört zu haben. Und ja, das mit diesen kurzen Begegnungen, manchmal sind das auch die besten, muss ich mal sagen. Man muss ja nicht erst stundenlang ins Labern kommen.
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Achtung bitte, mal wieder ein Falschfahrer. Diesmal auf der B2 Gera Richtung Leipzig. Zwischen der A38 Kreuz Leipzig Süd und Richard-Lehmann-Straße kommt ein Falschfahrer entgegen auf der Bundesstraße 2. Bitte ganz rechts fahren, nicht überholen. Achtung bitte, ein Falschfahrer auf der B2 Gera Richtung Leipzig. Zwischen der A38 Kreuz Leipzig Süd und Richard-Lehmann-Straße ist ein Falschfahrer unterwegs.

0: Und noch einmal die Falschfahrermeldung, wo es so sein muss. Achtung bitte, Falschfahrer auf der Bundesstraße 2 Gera Richtung Leipzig. Zwischen der A38 Kreuz Leipzig Süd und Richard-Lehmann-Straße ist ein Falschfahrer auf der Straße gemeldet worden. Und damit zu Brigittes Geschichte aus Bischofsheim. Sie hat geschrieben, wir waren 1978 auf der Heimfahrt vom Spanienurlaub und machten in Frankreich Pause auf einem Rastplatz. Plötzlich rief jemand, Brigitte. Ich habe mich erstmal gar nicht drum gekümmert, hier kennt mich ja niemand. Dann rief es wieder, Brigitte. Da kam mir die Stimme schon bekannt vor und siehe da, es waren Kollegen auch auf der Heimfahrt. Wir haben immer gesagt, hätten wir uns verabredet, wir hätten sicher nie den gleichen Parkplatz gefunden. Einige Jahre später etwas Ähnliches. Wir waren auf dem Feldberg im Schwarzwald. Da kam uns eine Frau entgegen und ich dachte noch, die sieht aber einer Kollegin, ich weiß nicht mal ihren Namen mehr, sehr ähnlich. Und sie war es tatsächlich. Ja, liebe Grüße von Brigitte. Brigitte, schöne Geschichte. Also eigentlich zwei schöne Geschichten. Und immer wieder solche Begegnungen, mit denen man überhaupt nicht rechnet. Genau unser Thema heute Abend. Ganz liebe Grüße nach Bischofsheim.
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Mit gekonnten Schwung schleudert da Johnny sein Babe durch die Nacht. Also, so soll es auf jeden Fall sein im Film, habe ich gehört. Hier ist die ARD-Hitnacht und gleich gibt es die 4 Uhr Nachrichten nach Musik von David Bowie und seinem China Girl.

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1: Um 4 Uhr mit Olaf Knapp. 4 Bundesländer haben zumindest vorübergehend das Sonntagsfahrverbot für Lastwagen ausgesetzt. Grund ist der niedrige Wasserstand vieler Flüsse. Aus der Nachrichtenredaktion Johanna Schultheiß.
2: Zuletzt kamen NRW und Niedersachsen dazu. Bestimmte Lkw dürfen ab sofort auch an Sonn- und Feiertagen fahren, hieß es aus den Verkehrsministerien in Düsseldorf und Hannover. Denn wegen der anhaltend niedrigen Pegelstände in den Flüssen können viele Frachtschiffe derzeit nur mit einem Bruchteil der üblichen Ladung fahren. Nun stelle man sicher, dass Lieferketten aufrechterhalten und Versorgungsengpässe vermieden würden, sagte NRW-Verkehrsminister Krischer von den Grünen. Zuvor hatten bereits Rheinland-Pfalz und das Saarland mitgeteilt, Lkw-Transporte vorübergehend auch an Sonn- und Feiertagen zu erlauben.
1: Der Migrationsstreit zwischen Spanien und Italien hat sich weiter verschärft. Seit Mitternacht gelten in Spanien Grenzkontrollen für Reisende aus Italien. Kontrolliert werden sollen Pässe, Staatsangehörigkeit und Visa von Personen, die per Flugzeug oder Schiff in Spanien ankommen. Madrid reagiert damit auf entsprechende Maßnahmen für Reisende aus Spanien, die Italien vergangene Woche als Reaktion auf die Ceuta-Krise ergriffen hatte. Kurz vor den Landtagswahlen in Ostdeutschland hat Unionsfraktionschef Frei Spekulationen zurückgewiesen, es könne eine Zusammenarbeit der CDU mit der AfD geben. Die Entscheidung liege nicht bei den Christdemokraten vor Ort, stellte er in den Funke-Zeitungen klar. Aus der Nachrichtenredaktion Ronald Lessig.
3: Normalerweise halte sich die Bundes-CDU bei der Regierungsbeteiligung in den Ländern raus, sagte Frei. Bei dieser grundsätzlichen Frage sei aber die gesamte Partei betroffen. Es gelte das Verbot einer Kooperation mit der AfD. Diese gilt in Sachsen-Anhalt, Umfragen zufolge, mit Abstand als stärkste Kraft, während die regierende CDU mit massiven Verlusten rechnen muss. Die Wahlergebnisse hätten Auswirkungen auch auf den Bund, räumte Frei ein. Kanzler Merz werde aber die gesamte Legislaturperiode im Amt bleiben, seine Autorität sei intakt. Daran waren zuletzt im Zuge der als verpatzt kritisierten Regierungsumbildung Zweifel laut geworden.
1: Am Abend hat für die zweite Bundesfußball-Bundesliga die neue Saison begonnen. Das Auftaktspiel bestritten der VfL Bochum und Hertha BSC. Die Berliner konnten die Begegnung mit 1:0 für sich entscheiden. Es war für den Hauptstadtclub das erste Mal seit 6 Jahren, dass er am ersten Spieltag gewonnen hat. Das Wetter in Deutschland. Am Tage ist es oft sonnig. Im Bergland und im Norden gibt es einige Quellwolken. Höchstwerte 21 Grad auf Föhr bis 33 am Oberrhein. Am Sonntag dann viel Sonne, teils wolkig. Später im Südwesten sind Schauer möglich bei 25 bis maximal 36 Grad. Ein Blick zur Uhr, die Zeit, es ist gleich 4.03 Uhr.
4: Schönen Dank für die aktuellen Nachrichten. Hier ist der Verkehrsservice der ARD-Hitnacht und noch gibt es keine Entwarnung von der Bundesstraße 2. Dauert schon eine ganze Weile. Und ich gehe mal davon aus, da der Abschnitt nicht so lang ist, dass es auch gleich die Entwarnung geben wird. Aber trotzdem, weil es noch drin steht, nochmal die Wiederholung. Falschfahrer auf der B2 Gera Richtung Leipzig zwischen der A38 Kreuz Leipzig Süd und Richard-Lehmann-Straße. Hier ist ein Falschfahrer gemeldet worden. Dann A1, die Norderelbbrücke wird wegen eines Schwertransportes heute Nacht in beiden Richtungen immer mal wieder kurzfristig gesperrt. Die A2 Dortmund Richtung Braunschweig ist zwischen Dreieck Hannover West und Hannover Lahe wegen Bauarbeiten das ganze Wochenende über gesperrt. Die Autobahn 45 Gießen Richtung Hagen ist zwischen Dillenburg und Haiger-Burbach bis Montag früh gesperrt. Hier wird eine Brücke geprüft. Und die A70 Bamberg Richtung Schweinfurt, Werneck. Hier ist zwischen Bamberg und Bamberghafen gesperrt. Umleitung bitte benutzen die U76 und U78. Gute Fahrt wünsche ich.
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0: Hier ist die ARD-Hitnacht mit ihren Geschichten unerwarteter Begegnungen. Und LKW-Fahrerin Anja, genau die Anja, die neulich Geburtstag hatte, schreibt: Hallo Hanno, ich bin noch unterwegs, aber auch schon auf dem Rückweg. Da ich fast immer in meinem Urlaub Geburtstag habe und ich dann auch meistens in einem Ferienhaus in Belgien bin, gab es tatsächlich schon Freunde, die nachts um 12 vor der Tür standen, um mir zu gratulieren, und das hat mich jedes Mal umgehauen. Da machen sie doch alle einen Weg von 420 Kilometer, um mir eine Freude zu machen. Jedes Mal eine Riesenfreude und wirklich unbezahlbar. Ganz liebe Grüße. Anja, das zeigt, aus welchem Holz du Hasi bist. Einfach liebenswert und natürlich sowas von verdient. Gehe ich davon aus. Wir kennen uns zwar nicht persönlich, aber ich spüre es einfach.
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0: Und gute Fahrt natürlich jetzt noch auf dem Heimweg. Und das mit der ARD Hitnacht im Radio und dem Frühstückssong Milk and Toast and Honey. Hier sind Roxette.

0: Simply Red in unserer Nachtsendung, in der es heute um unverhoffte Begegnungen geht. Und da gibt es so viele Promi-Begegnungen.
1: Ja, guten Morgen, hier ist Erich aus der Nähe von Kaiserslautern. Und da, wir sind immer ehrenamtlich durch das Rote Kreuz mit geistig und Körperbehinderten, haben wir Urlaub gemacht. So standen wir in Frankfurt am Flugplatz mit einer Reisegruppe. Wer steht auf einmal bei uns? Dieter Thomas Heck. Er hat dann gleich neugierig gefragt, was wir machen, wo wir hinwollen. Und dann hat er uns sehr gelobt, dass wir das ehrenamtlich machen und so weiter. Ja, so standen wir circa 1,5 Stunden zusammen, bis unser Flieger nach Spanien gekommen ist. Liebe Grüße an die Radio-Family und ja, macht weiter so schöne Musik. Danke.
0: Ja, das machen wir auf jeden Fall.
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0: Und zwar jetzt von CCR. Nein, gar nicht wahr. Von Creedence Clearwater. Have you ever seen the rain? Oh mein Gott. Brille auf.

Na lustig, da hat doch hier jemand das Revival gelöscht in meiner Anzeige. Klar, CCR, Creedence Clearwater Revival. Gerade eben gehört, in der ARD-Hitnacht.

0: Hier ist die ARD Hitnacht mit einer langen E-Mail von Jenny aus Rieden am Foggensee in Bayern. Sie hat geschrieben, hallo Hanno Bauer, auch ein schönes Thema. Da muss ich mich jetzt einfach mal melden. Die unverhoffteste Begegnung in meinem Leben war eine Begegnung mit einem besonders menschlichen Menschen. Ein unermüdlicher Aktivist, der sich zeitlebens schonungslos für Frieden, Nachhaltigkeit und Umweltschutz eingesetzt hat. Er war unter anderem Mitbegründer des Freiburger Öko-Instituts. Unsere erste Begegnung ist weit über 20 Jahre her. Wir trafen uns zufällig im Zug und redeten viel über Kunst und übers Leben und über Gott und die Welt. In meinen weiteren Begegnungen mit ihm habe ich viel über westdeutsche Umweltpolitik der damaligen Zeit erfahren und seine, ja, gewissen Mahnungen, auch in seinen zahlreichen Vorträgen, Büchern und Schriften. Umkommende Verteilungskämpfe, Kriege um Ressourcen wie Wasser sind mir jetzt noch im Ohr und aktueller denn je. Sein letztes kleines Büchlein Charles Darwin über die Instabilität der Natur widmete er damals meiner noch sehr kleinen Tochter. Und ich wünsche meiner Tochter und ihrer Generation und uns Eltern und Großeltern viel Kraft und Ein- und Zuversicht, diese Herausforderungen besser anzugehen und mit mehr Miteinander, Menschlichkeit, Bescheidenheit. Außerdem wünsche ich eine bessere Schulpolitik, die Kinder und Jugendliche mit den wichtigen Themen unserer Zeit vertraut machen könnte. Hiermit möchte ich viele Sternchengrüße ins Universum zu den guten und nicht erklärbaren Energien schicken und bedanke mich dafür, dass ich diese unverhoffte Begegnung mit Professor Dr. Günther Altner haben durfte. Auch vielen lieben Dank für die Sendung. An dich, Hanno. Ich empfinde die ARD-Hitnacht-Moderation immer sehr menschlich. Für mich gefühlt ein Stück zu Hause. Ganz liebe Grüße aus Bayern, Rieden am Foggersee von Jenny. Und Jenny, ich muss sagen, ganz liebe Grüße von mir zurück. Das war eine wirklich sehr interessante E-Mail. Dankeschön dafür.
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0: 4.30 Uhr ist es. Jesse. Nach der E-Mail von Jenny. Passt ja irgendwie auch, oder? Jetzt aber der Blick auf die Straßen im Lande im Verkehrsservice der ARD Hitnacht. Der Blick auf die Autobahn 2 Dortmund Richtung Braunschweig. Hier ist zwischen Dreieck Hannover West und Hannover Lahe gesperrt. Die A7 Hannover Richtung Hamburg ist zwischen Engestorf und Garlstorf nach einem Unfall gesperrt. Die A45 Gießen Richtung Hagen ist zwischen Dillenburg und Heiger-Burbach gesperrt. Und die A70 noch Bamberg Richtung Schweinfurt-Werneck. Hier ist zwischen Bamberg und Bamberghafen gesperrt. Gute Fahrt Ihnen.
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0: Für alle, die munter sind oder langsam munter werden müssen, ist hier die ARD-Hitnacht mit Hanno Bauer in Magdeburg. Hi, schönen Sonntag. Nee, es ist Samstag. Hey, Samstag.

0: Begegnungen, unverhoffte Erlebnisse. Darum geht's hier bei uns in der ARD-Hitnacht, heute Nacht, ja. Und ich habe jetzt gerade eine wirklich sehr interessante E-Mail bekommen von Mike, LKW-Fahrer, der geschrieben hat: Hallo Hanno, ich hatte in der Nacht von Dienstag auf Mittwoch ein unerhofftes Erlebnis. Ich war wie üblich mit meinem LKW auf Tour an der Mecklenburger Seenplatte unterwegs. In Gedanken war ich schon am Überlegen, wo ich denn heute Nacht meine Pause machen würde. Mit einem Mal sah ich links im Graben, halb an einen Baum gedrückt, ein Auto ohne Beleuchtung stehen. Hab mir noch so gedacht, ja, dass der wohl am Tage einen Unfall gehabt hatte und der Abschlepper bestimmt erst am Morgen kommt. Aber im Vorbeifahren, da sehe ich den dann allerdings, dass vorne im Auto eine Taschenlampe oder ähnliches geleuchtet hat. Also nicht lange überlegt, angehalten, zurückgefahren, nachgeschaut, ob was passiert ist, und tatsächlich war kurz zuvor der Fahrer von der Straße abgekommen. Der Fahrer selbst war zum Glück unverletzt, seine Frau leider nicht. Ich habe dann mit einem anderen LKW-Fahrer die Frau verarztet und auf die Kavallerie gewartet. Glücklicherweise konnten beide dann selber zum Krankenwagen laufen. Auch der unverletzte Hund wurde von der Feuerwehr in Obhut genommen. Die unverhoffte Erkenntnis aus dieser Nacht: Erstens, schaut nach, wenn euch was komisch auf der Straße vorkommt. Und zweitens, es wird mal wieder Zeit für einen Erste-Hilfe-Kurs. Ganz liebe Grüße an dich, an das ältere Ehepaar aus Wien und natürlich an den anderen LKW-Fahrer. Wenn er es hört, wird er wissen, wer gemeint ist.
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0: Ganz großes Lob. Und Dankeschön, lieber Mike, für diese wirklich interessante Geschichte und natürlich auch fürs Handeln vor Ort.

0: Hier ist die ARD-Hitnacht. Und ja, wir hatten schon viele Promi-Begegnungen heute Nacht. Aber diese hier, die finde ich krass.
1: Ja.
0: Krass deswegen, weil es um Günter Grass geht.
2: Ja, hallo, hier ist der Kurt Möbus aus Frankfurt. Also das ist ja wirklich mein Thema, die Nacht. 1999 hatte ja der Günter Grass den Literaturnobelpreis gewonnen. Und ich war auf der Buchmesse in Frankfurt und irgendwann hieß es, oh, der Günter Grass ist heute am Stand. Eine riesen Menschenmenge hatte sich davor versammelt. Und wir warteten und warteten und warteten. Der Günter Grass ließ sich nicht blicken. Und irgendwann dachte ich, komm, was soll's denn, siehst du noch oft genug im Fernsehen. Drehe mich um, gehe langsam durch die dichte Menschenmenge wieder zurück. Plötzlich packt mich ganz heftig jemand an die Schulter. Ich wäre fast rückwärts umgefallen. Drehe mich um und da war niemand anderer als der Günter Grass. Und der hatte versucht, sich durch die Menschenmenge unerkannt davonzuschleichen. Dann war er ins Stolpern geraten und hat sich wirklich an mir festgehalten. Du sagst, ich kann jetzt voller Stolz berichten, ich habe von einmal einen Nobelpreisträger vor dem Fall bewahrt.

0: Alphaville. Forever Young. Und Forever Young, so klingt Susanne in ihrer Sprachnachricht. Ganz eindeutig.
1: Hallo Hanno. Als ich noch in der Heidelberger Region wohnte, hatte ich eine gute Freundin, die eine geniale Künstlerin war. Wir hatten uns dann etwas aus den Augen verloren. Und als ich wieder zurück nach Schleswig-Holstein zog, hatte ich auf der letzten Umzugsfahrt meinen PKW voll bis unter das Dach. Als ich zwischendurch auf einen Parkplatz an der Autobahn fuhr, habe ich gedacht, ich traue meinen Augen nicht. Sie stand ein paar Meter neben mir und wir hatten uns wieder. Gerade noch rechtzeitig, bevor ich ganz weg war. Dank dir, Hanno. Liebe Grüße aus Timmendorfer Strand, Susanne. Tschüss.
0: Ja, tschüss. Das ist ja wirklich mal was, gerade auf Autobahnparkplätzen, wo jeder nur eigentlich schnell mal ranfahren und dann schnell wieder weg will. Ja, so ein Wiedersehen. Das ist ja wirklich eine Glücksstory mit der genialen Künstlerin. Schade, dass ich den Namen nicht kannte.

Janet Jackson. Upsnow und Upsnow. Diese Stunde ist ja auch schon fast wiederum. 4.56 Uhr ist es, in 4 Minuten gibt es die 5 Uhr Nachrichten und dann starten wir auch schon in die letzte Stunde der ARD-Hitnacht. Und ich finde es ja wirklich immer wieder irre, wie viele, viele Reaktionen auf das Thema unverhoffte Begegnungen heute reingekommen sind oder noch reinkommen. Ich komme gar nicht dazu, alles durchzuhören. Da kommt wirklich so viel. Bitte sehen Sie es mir nach, dass ich wahrscheinlich nicht dazu kommen werde, alle zu beantworten, beziehungsweise alle überhaupt erstmal durchzuhören. Denn ich habe ja auch nur 2 Ohren. Sie wissen, wie es ist. Und nebenher wollen wir ja auch ein bisschen Musik haben hier im Radio. Bonnie Tyler jetzt.

Und Achtung bitte, in der Sekunde taucht ein Falschfahrer auf der Autobahn 6 gemeldet, zwischen Kreuz Feuchtwangen-Kreilsheim und Neuendettelsau. Kommt Ihnen ein Falschfahrer entgegen, bitte ganz rechts fahren und nicht überholen. Achtung bitte, Falschfahrer auf der A6 zwischen Kreuz Feuchtwangen-Kreilsheim und Neuendettelsau. Hier ist ein Falschfahrer unterwegs.

Achtung bitte noch einmal die Warnung vor dem Falschfahrer auf der Autobahn 6. Auf der Autobahn 6 zwischen Kreuz Feuchtwangen, Kreilsheim und Neuendettelsau ist ein Falschfahrer auf der Straße. Vorsicht bitte hier in beiden Richtungen.

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1: Um 5 Uhr mit Olaf Knapp. 4 Bundesländer lockern befristet das Lkw-Fahrverbot an Sonn- und Feiertagen. Die Regelung soll bis mindestens Ende des Monats gelten. Aus der NDR-Nachrichtenredaktion Christiane Rüther.
2: Niedersachsen, Nordrhein-Westfalen, Rheinland-Pfalz und das Saarland erlauben bestimmten Lkw künftig auch an Sonn- und Feiertagen zu fahren. Der Grund: Durch die Trockenheit sind die Pegelstände der Flüsse zu niedrig. Viele Frachtschiffe können deswegen gar nicht oder nur mit einem Bruchteil der üblichen Ladung fahren. Nun sollen mehr Gütertransporte vom Wasser auf die Straßen verlegt werden. Niedersachsens Wirtschafts- und Verkehrsminister Tonne sagte, Ziel sei es, Lieferketten und Warenströme zu stabilisieren und Produktionsstopps zu verhindern.
1: Der Migrationsstreit zwischen Spanien und Italien hat sich weiter verschärft. Seit Mitternacht gelten in Spanien Grenzkontrollen für Reisende aus Italien. Kontrolliert werden sollen Pässe, Staatsangehörigkeit und Visa von Personen, die per Flugzeug oder Schiff in Spanien ankommen. Madrid reagiert damit auf entsprechende Maßnahmen für Reisende aus Spanien, die Italien vergangene Woche als Reaktion auf die Ceuta-Krise ergriffen hat. Der US-Senat hat mit großer Mehrheit dafür gestimmt, die Sanktionen gegen Russland zu verschärfen. Das Paket enthält Strafmaßnahmen gegen Präsident Putin sowie eine Reihe russischer Beamter, Oligarchen und Banken. Außerdem nimmt Washington erstmals die sogenannte Schattenflotte ins Visier. Mit diesen Öl- und Gastankern umgeht Russland bereits bestehende internationale Sanktionen. Das Paket geht nun an das Repräsentantenhaus. Es wird allerdings wegen der Sommerpause voraussichtlich erst im kommenden Monat darüber entschieden. Stimmt es zu, könnte US-Präsident Trump künftig auch die Zölle für Länder erhöhen, die Öl und Gas aus Russland kaufen, etwa China und Indien. OpenAI will bei der Entwicklung seines neuen KI-Modells Astra nach eigenen Angaben die Sicherheitsmaßnahmen verschärfen. Der Grund sind Bedenken bezüglich der Fähigkeiten des Modells. Aus Los Angeles, Antje Sieb.
3: Nach internen Auswertungen könne man kritische Fähigkeiten im Bereich Cybersicherheit nicht ausschließen, teilte die Firma mit. Dabei geht es etwa darum, dass Modelle eigenständig in der Lage sind, komplexe Cyberangriffe auszuführen. Astra wird trotzdem weiterentwickelt, man wolle aber die Sicherheitsstandards verschärfen. Bereiche, in denen das bisher nicht möglich sei, würden pausiert, so OpenAI in einer Pressemitteilung. In den letzten Wochen war bekannt geworden, dass andere KI-Modelle von OpenAI, aber auch von Anthropic und Meta bei Tests ungeplant und eigenständig in fremde Systeme eingedrungen waren.
1: Das waren die Nachrichten. Das Wetter in Deutschland. Am Tage wird es oft sonnig. Im Bergland und im Norden gibt es einige Quellwolken. Höchstwerte 21 Grad auf Föhr bis 33 Grad am Oberrhein. Es ist 5.03 Uhr.
4: Schönen Dank fürs 3-Minuten Nachrichten-Update. Hier ist der Verkehrsservice der ARD Hitnacht und Achtung, immer noch Falschfahrer auf der Autobahn 6 zwischen Kreuz Feuchtwangen Crailsheim und Neuendettelsau. Kommt Ihnen ein Falschfahrer entgegen. Dann die Autobahn 2 Dortmund Richtung Braunschweig ist zwischen Dreieck Hannover West und Hannover Lahe gesperrt. Die A7 Hannover Richtung Hamburg ist zwischen Egestorf und Garstorf nach einem Unfall gesperrt. Die A45 Gießen Richtung Hagen ist zwischen Dillenburg und Haiger-Burbach bis Montag früh gesperrt. Dort wird eine Brücke geprüft. Und dann außerdem auch noch die Autobahn 70 Bamberg Richtung Schweinfurt-Werneck. Hier ist zwischen Bamberg und Bamberghafen wegen einer Nachbaustelle gesperrt. Eine Stunde soll es noch dauern. Gute Fahrt.
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4: Für alle, die noch oder schon munter sind. Hanno Bauer hier in Magdeburg. Hallöchen, schönen Samstag.

0: Zufallsbegegnungen, die man nie vergisst. Das ist das Thema, das heute Nacht E-Mail, Postfach und Sprachnachrichtenbox explodieren lässt. Und da ist doch noch jemand fleißig am Arbeiten.
1: Guten Abend, hallo, hier ist Trakor Sven. Ich befinde mich von Heimsheim in Richtung Eifel. Mein schönstes Erlebnis war 1996. Da habe ich auf der Geschäftsstelle von Schalke 04 Rudi Astauer, Charlie Neumann, Fünf Stevens und Olaf Thun getroffen. Wir haben gequatscht, sind dann nach Essen gegangen und ich durfte noch mit Rudi Astauer seine berühmte Zigarre rauchen. Ich wünsche allen, kommt alle gut an.
0: Tja, Sven, alles Gute. Unfallfreie Fahrt natürlich wünsche ich auch zurück.
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0: Und das hier ist was für die ganz beruhigte Fahrt in den Samstagmorgen hinein. Um 5:12 Uhr hören wir jetzt Leo Sayer, When I Need You.

0: Ja, da war der Regler mal wieder schneller, als die Musik zu Ende war. Hier ist die ARD-Hitnacht. Es geht heute Nacht um Zufallsbegegnungen. Und was es doch auch für schöne Zufallsbegegnungen nach langer Zeit wieder gibt. Das passt auch wunderbar hier zu When I Need You, diesem herrlichen Liebessong, den wir gerade im Radio hatten. Die nächste Geschichte.
1: Ja, hallo, einen wunderschönen guten Morgen. Hier ist der Hermann aus Dorsten. Für mich war das Beste, dass ich meine jetzige Frau nach 25 Jahren wieder getroffen habe. Ihre und meine Kinder gingen damals zusammen in den Kindergarten. Wir haben uns auch sofort gut verstanden. Ja, und dann war ich geschieden, sie war geschieden. Und dann eines Samstagmorgens vor einem Bäckerladen haben wir uns wieder getroffen. Ja, und seitdem sind wir zusammen und sind jetzt schon wieder 12 Jahre verheiratet. Also das war das Beste, was mir bis jetzt passieren konnte. Ich wünsche dem ARD-Mitnacht-Team alles Gute, gute Musik, macht weiter so und ein schönes Wochenende. Ciao.
0: Tja, Sven, Dankeschön und Dankeschön für diese schöne Geschichte. Eine echte romantische Liebesgeschichte.
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That's all. Genesis. Hier ist die ARD-Hitnacht, das Radio zum Nicht-Dumm aus der Wäsche gucken. Ja, und Moment, ich muss jetzt eben mal meinen Blick aufsetzen, meinen ganz besonderen Blick um diese Uhrzeit. Sehen Sie den? Na, glücklicherweise nicht. Das sind die Sexy Eyes. Dr. Hook jetzt im Radio.

0: Moment, da stimmt doch was nicht hier. Nicht Diane, sondern Regina ist das doch hier.
1: Moin, moin. Ich grüße alle Zusteller und Zustellerinnen aus dem Emsland. Ganz besonders aus Salzbergen. Passt auf euch auf und kommt alle gut heim. Liebe Grüße, Regina. Ciao, ciao.
0: Ciao, ciao. Und guten Weg wünsche ich noch mit den dicken Zeitungen heute zum Samstag.

0: 5:30 Uhr ist es. Und damit Zeit für den Verkehrsservice der ARD Hitnacht. Entwarnung gibt es erstmal von der Autobahn 6, kein Falschfahrer mehr. Zwischenkreuz, Feuchtwangen, Kreisheim und Neuendettelsau fahren alle wieder in die richtige Richtung. Prima so. Dann die Autobahn 2 Dortmund Richtung Braunschweig ist zwischen Dreieck Hannover West und Hannover Lahe gesperrt, das ganze Wochenende über. Die A7 Hannover Richtung Hamburg ist zwischen Egestorf und Garlstorf nach einem Unfall gesperrt. Die A13 Dresden Richtung Schönefelder Kreuz ist zwischen Ortrand und Ruhland nach einem Unfall gesperrt. Dann die Autobahn 45 Gießen Richtung Hagen ist zwischen Dillenburg und Haiger-Burbach das ganze Wochenende über gesperrt, denn hier wird eine Brücke geprüft. Und dann noch die Autobahn 70 Bamberg Richtung Schweinfurt-Werneck. Hier ist zwischen Bamberg und Bamberghafen gesperrt. Eine halbe Stunde noch soll es dauern. Ihnen unterwegs eine gute Fahrt. Kommen Sie gut in den Samstagmorgen hinein.
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0: So, ein bisschen Entspannungsmusik jetzt mit Extreme More Than Words. Übrigens für die Worte hier in der Sendung, bin ich verantwortlich. Hanna Bauer in Magdeburg.

so schöne Musik. Fun Culture Club, Do You Really Want to Hurt Me? Und bei uns wird's ja draußen schon langsam hell. Der Samstag kommt ins Rollen, wir haben Wochenende, das ist sehr schön. Woanders ist es jetzt noch die Nachtverlängerung, die hier mit der Musik aus Deutschland gerade angenehm gemacht wird. Bei Hubertus und Monika nämlich, die geschrieben haben, hallo aus Kanada. Wir sitzen hier am Feuer auf einem Campground in Whiteshell, Provincial Park, mitten im Busch und wir genießen eure Musik. Ja, da muss es ja Internet geben. Wunderbar. Schön, dass es da mitten im Busch Internet gibt. Hier ist es mitten in der Nacht und deswegen von uns ganz liebe Grüße jetzt mal in unsere Heimat nach Deutschland. Gruß Hubertus und Monika. Ich grüße euch mal ganz lieb zurück. Dann macht mal unsere Nachtverlängerung, während hier bei uns die Nacht langsam zu Ende geht. Bei uns ist es 5:45 Uhr in wenigen Fingerschnipsen. Und bei euch?

Summer moved on. Und nimmt die Hitzewellen mit? Ja, hoffen wir drauf. So ein schöner, sanfter Sommer kann aber gerne noch ein bisschen bleiben, bis kurz vor Weihnachten am besten. Einfach die Temperaturen so ein bisschen mehr gleichmäßig über die Monate verteilen. Dankeschön dafür. So, die Nacht der unverhofften Begegnungen endet nun bald. Ich bin Hanne Bauer und habe, wenn Sie wollen, nächste Nacht die erwartbare nächste Begegnung mit den Nachtschwärmern da draußen. Bis dahin wünsche ich einen schönen Samstag. Ciao, ciao.

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3: Tja, heute scheint die Sonne bis zu 15 Stunden. Also es gibt ein paar schöne Wetterwolken, die durchziehen. Aber ansonsten, es bleibt heute trocken. Temperaturen bei 24 bis 27 Grad. Ja, morgen weiter reichlich Sonne gegen Abend. Dann kann es ein paar Wolken geben. Einzelne Hitzegewitter nicht ausgeschlossen. Das Ganze bei 30 bis 35 Grad.
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4: Um 6 Uhr mit Alexander Terhorst. 4 Bundesländer lockern befristet das Lkw-Fahrverbot an Sonn- und Feiertagen. Es handelt sich um Niedersachsen, Nordrhein-Westfalen, Rheinland-Pfalz und das Saarland. Der Grund: durch die Trockenheit sind die Pegelstände der Flüsse zu niedrig. Viele Frachtschiffe können deswegen nicht oder nur mit einem Bruchteil der üblichen Ladung fahren. Nun sollen mehr Gütertransporte vom Wasser auf die Straßen verlegt werden. Niedersachsens Wirtschaftsminister und Verkehrsminister Hendrik Tonne sagte, Ziel sei es, Produktionsstopps zu verhindern. Das Kindergeld soll einem Bericht der Bild-Zeitung zufolge im kommenden Jahr steigen. Demnach ist für 2027 ein Anstieg um 8 Euro pro Kind und Monat, im Folgejahr um weitere 5 Euro geplant. Das Blatt beruft sich auf einen Referentenentwurf aus dem Bundesfinanzministerium. Darin geht es auch um geplante Steuerentlastungen. Union und SPD hatten sich auf eine Reform der Einkommenssteuer geeinigt. Sie soll schrittweise eingeführt werden und ab 2028 Entlastungen von insgesamt 10 Milliarden Euro bringen. Zur Gegenfinanzierung soll die sogenannte Reichensteuer ausgeweitet werden. Über einem Bundeswehrstützpunkt in Nordrhein-Westfalen sind 2 Drohnen gesichtet worden. Wie eine Bundeswehrsprecherin erklärte, ereignete sich der Vorfall gestern Abend in Mechernich in der Eifel. Feldjäger hätten den Vorfall untersucht und ihn an die Polizei in Euskirchen übergeben. Diese habe Ermittlungen aufgenommen. Erst am Dienstagabend war am Flughafen Leipzig-Halle eine mit Sprengstoff bestückte Drohne entdeckt worden. Die Bundesanwaltschaft ermittelt. Das KI-Unternehmen OpenAI hat die interne Entwicklung eines neuen KI-Modells Astra teilweise gestoppt. Zur Begründung heißt es, das System könne mögliche kritische Fähigkeiten im Bereich der Cybersicherheit entwickeln. Ein Modell gilt laut OpenAI dann als kritisch, wenn es eigenständig komplexe Cyberangriffe ausführen kann. In der vergangenen Woche hatte OpenAI und dessen Konkurrent Anthropic und Meta eingeräumt, dass ihre KI-Modelle bei Sicherheitstests in die Systeme anderer Unternehmen eingedrungen waren. RB Leipzig hat sich kurzfristig gegen die Verpflichtung des Offensivspielers Fisnik Aslani entschieden. Wie sein derzeitiger Club, die TSG Hoffenheim, bekannt gab, platzt der Transfer aufgrund medizinischer Bedenken der Leipziger. Nach Angaben von Sky hatten sich die Vereine zuvor eigentlich auf eine Ablösesumme von 25 Millionen Euro geeinigt. Das waren die Nachrichten.
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6: Sie Menschine Boschestich, schönen guten Morgen und herzlich willkommen bei MDR Sachsen, das Sachsenradio. Sie hören das saubersprachige Schulprogramm aus dem Regionalstudio in Bautzen. Aus dem Bodamössos Romadnir, do dňa Akbekary.
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2: Mit Micha Steinwachs, schönen guten Morgen. Mehrere Bundesländer haben angekündigt, das Fahrverbot für Lkw an Sonn- und Feiertagen zu lockern. Bisher sind das Niedersachsen, das Saarland, Nordrhein-Westfalen und Rheinland-Pfalz. Die Lockerung gilt zunächst bis Ende August. Sachsen hat sich noch nicht geäußert. Der neue Bundesverkehrsminister hatte die Maßnahme angeregt, um Engpässe im Güterverkehr aufzufangen. Bilger zielte auf das Niedrigwasser an Elbe, Rhein und Donau und die eingeschränkten Gütertransporte dort. Der Industrieverband begrüßte die Idee. Naturschützer verwiesen auf Belastungen für Mensch und Umwelt und forderten einen Ausbau des Schienennetzes. Der Basteiweg in der Sächsischen Schweiz ist wieder geöffnet. Mitarbeiter vom Sachsenforst haben den rund 1,2 Kilometer langen Wanderweg nach dem schweren Unwetter vom vergangenen Wochenende freigeschnitten. Damit sind nur noch wenige Gebiete in der Sächsischen Schweiz gesperrt, wie Sachsens Tourismusministerin Klipsch MDR Sachsen sagte.
3: Wir sind dankbar, dass innerhalb der kurzen Zeit wirklich der Sachsenforst unheimlich viel geschafft hat, dass Wanderwege wieder freigeschnitten wurden und wir heute den Weg zur Bastei wieder freigeben. Man rechnet, dass Mitte nächste Woche wieder Wanderwege auch frei sind. Die Felsenbühne ist noch betroffen. Dort schauen wir in das nächste Jahr. Die nächste Saison wird jetzt vorbereitet. Es gibt jetzt so eine Interimsspielstätte. Und am Amselsee wird man jetzt noch aktiv sein. Und ich kann auch nur noch mal Danke sagen, welche Privatinitiative auch hier aktiv ist. Und die hohe Spendenbereitschaft, einfach hier dieses Urlaubsgebiet wieder ganz schnell flott zu machen. Wie gesagt, 98% aller Wanderwege sind gut wanderbar.
2: In Moritzburg bei Dresden hat am Abend das diesjährige Kammermusikfestival begonnen. Wie die Organisatoren mitteilten, stehen bis zum 23. August 20 Veranstaltungen auf dem Programm. Eröffnet wurde das Festival mit einem Konzert auf der Terrasse von Schloss Moritzburg. Mit dabei war auch der künstlerische Leiter, Cellist Jan Vogler. Teil des Festivals ist eine Akademie für 40 junge Musiker aus 19 Nationen. Zum Auftakt der Fußball-Zweitligasaison hat Hertha BSC Berlin in Bochum 1:0 gewonnen. Dynamo Dresden spielt am Sonntag in Nürnberg. Beim ersten Heimspiel in der kommenden Woche muss der Verein dann auf Zuschauer im Stehplatzbereich, dem sogenannten K-Block, verzichten. Das Bundesgericht des Deutschen Fußballbundes bestätigte das Urteil des Sportgerichts. Der Ausschluss der Fans ist die Strafe für Ausschreitungen beim Spiel gegen Hertha BSC Anfang April. Das waren Nachrichten von MDR Sachsen. 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
2: Mit Micha Steinwachs, schönen guten Morgen. Der Oberbürgermeister von Freiberg im Erzgebirge, Philipp Preisler, soll in Leipzig einen Polizeieinsatz ausgelöst haben. Das bestätigte die Stadtverwaltung. Wie Medien übereinstimmend berichten, soll Preisler am Donnerstag in einem Hotel in der Messestadt randaliert haben. In einer Pressemitteilung der Polizei heißt es, ein Mann habe die Einrichtung beschädigt und Teile davon aus dem Fenster geworfen. Als Beamte eingeschritten seien, habe er sich gewehrt. Zwei Polizisten seien verletzt worden. Gegen ihn werde wegen Sachbeschädigung und Widerstand gegen Vollstreckungsbeamte ermittelt. Preisler wurde demnach in ein Krankenhaus gebracht für eine Untersuchung. Unklar ist, ob er möglicherweise alkoholisiert war oder Drogen genommen hatte. Mehrere Bundesländer haben angekündigt, das Fahrverbot für Lkw an Sonn- und Feiertagen zu lockern. Bisher sind das Niedersachsen, das Saarland, Nordrhein-Westfalen und Rheinland-Pfalz. Die Lockerung gilt zunächst bis Ende August. Sachsen hat sich noch nicht geäußert. Der neue Bundesverkehrsminister Bilger hatte die Maßnahme angeregt, um Engpässe im Güterverkehr aufzufangen. Er zielte auf das Niedrigwasser an Elbe, Rhein und Donau und die eingeschränkten Gütertransporte dort. Der Industrieverband begrüßte die Idee, Naturschützer verwiesen auf Belastungen für Mensch und Umwelt und forderten einen Ausbau des Schienennetzes. In Bautzen beginnen zur Stunde wieder die Flugtage. Zu sehen sind historische Flugzeuge und moderne Kunstflieger, wie MDR Sachsen-Reporter Lutz Günther berichtet.
3: Zu sehen ist unter anderem auch eine Jak 52. Mit dem sowjetischen Trainingsflugzeug wurden seit den 1970er Jahren Generationen von Piloten ausgebildet. Auch das moderne Kunstflugzeug Extra 300 wird über Bautzen fliegen. Es zählte in den 90er Jahren zu den erfolgreichsten Maschinen seiner Klasse. Insgesamt werden etwa 30 Flugzeuge in einer Ausstellung auf dem Flugplatz zu sehen sein. Viele davon bieten auch Rundflüge für Besucher an, darunter der Doppeldecker AN-2, aber auch in die Jak 52 können Flugbegeisterte mit einsteigen. Zudem gibt es einen Antik- und Trödelmarkt sowie Präsentationen von Fliegerclubs und Bundespolizei.
2: Zum Auftakt der Fußball-Zweitligasaison hat Hertha BSC Berlin in Bochum 1:0 gewonnen. Dynamo Dresden spielt am Sonntag in Nürnberg. Beim ersten Heimspiel in der kommenden Woche muss der Verein dann auf Zuschauer im Stehplatzbereich, dem sogenannten K-Block, verzichten. Das Bundesgericht des Deutschen Fußballbundes bestätigte das Urteil des Sportgerichts. Der Ausschluss der Fans ist die Strafe für Ausschreitungen beim Spiel gegen Hertha BSC Anfang April. Das waren Nachrichten von MDR Sachsen. 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
2: Mit Micha Steinwachs, schönen guten Morgen. Der Oberbürgermeister von Freiberg im Erzgebirge, Philipp Preisler, soll in Leipzig einen Polizeieinsatz ausgelöst haben. Das bestätigte die Freiberger Stadtverwaltung. Hintergrund ist ein Vorfall in einem Leipziger Hotel, wie MDR-Reporterin Katja Dietrich berichtet.
3: Nach übereinstimmenden Berichten von Bild-Zeitung und Freier Presse soll ein Mann am Donnerstagnachmittag Gegenstände aus einem Hotelfenster in der Leipziger Innenstadt geworfen haben. Laut Polizei wurden dabei auch Teile des Hotelinventars beschädigt. Und als Polizeibeamte eingriffen, soll der Mann Widerstand geleistet haben. Zwei Polizisten wurden demnach leicht verletzt. Bei dem Mann soll es sich um den Freiberger Oberbürgermeister Philipp Preisler handeln. Das berichten zumindest die Medien. Die Stadt Freiberg selbst hat inzwischen zumindest bestätigt, dass ihr Oberbürgermeister in den Vorfall verwickelt war. Nach dem Einsatz soll Preisler zur weiteren medizinischen Behandlung in die Uniklinik Leipzig gebracht worden sein. Ob Alkohol oder andere Substanzen eine Rolle gespielt haben, derzeit noch unklar.
2: Die Polizei ermittelt jetzt wegen Sachbeschädigung und Widerstands gegen Vollstreckungsbeamte. Nach dem Fund einer Sprengstoffdrohne am Flughafen Leipzig-Halle hat die Bundespolizei die Überwachungstechnik verstärkt. Ein Sprecher der Bundespolizei sagte MDR Sachsen, die Anlage sei wie geplant auf der Aussichtsplattform des alten Tower-Gebäudes installiert worden. Damit soll der Anflug von Drohnen frühzeitig erkannt und gegebenenfalls gestört werden. Die Aussichtsplattform bleibt bis auf Weiteres geschlossen. Viele Referendare in Sachsen gehen mit Frust in das neue Schuljahr. Das meint zumindest Burkhard Naumann, Chef der Gewerkschaft Erziehung und Wissenschaft. Naumann verwies darauf, dass die zu leistende Stundenzahl pro Woche erhöht worden ist. Außerdem sei für die Grundschulen die sogenannte Landprämie gestrichen worden, also die Zuzahlung für die Arbeit außerhalb der größeren Städte. Die Referendare sollten den Bedarf decken ohne angemessene Vergütung, sagte Naumann. Es sei deshalb kein Wunder, wenn sie sich nach einem Job in Sachsen-Anhalt oder Thüringen umsähen. Frauen verdienen in Sachsen erstmals mehr Geld als Männer. Das geht aus Berechnungen zum Medianlohn der Bundesagentur für Arbeit in Chemnitz hervor. Zunächst berichtete die Sächsische Zeitung. Demnach verdienten Frauen im vergangenen Jahr im Mittel 3.604 Euro und damit 23 Euro mehr als Männer. Laut der Regionaldirektion der Arbeitsagentur arbeiten Frauen häufig in tarifgebundenen Branchen wie etwa Bildung, Gesundheit und in der öffentlichen Verwaltung. Dort seien die Löhne zuletzt besonders stark gestiegen, im Gegensatz zu eher männerdominierten Bereichen wie beispielsweise der Industrie. Das waren Nachrichten von MDR Sachsen. 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
3: Mit Micha Steinwachs, schönen guten Morgen. Der Oberbürgermeister von Freiberg im Erzgebirge, Philipp Preißler, soll in Leipzig einen Polizeieinsatz ausgelöst haben. Wie die Stadtverwaltung der Freien Presse bestätigte, war Preißler Ziel des Einsatzes. Medienberichten zufolge soll er am Donnerstag in einem Leipziger Hotel randaliert haben. In einer Pressemitteilung der Polizei heißt es, ein Mann habe die Einrichtung beschädigt und Teile davon aus dem Fenster geworfen. Als Beamte eingeschritten seien, habe er sich gewehrt. Zwei Polizisten seien verletzt worden. Gegen ihn werde wegen Sachbeschädigung und Widerstand gegen Vollstreckungsbeamte ermittelt. Preißler wurde demnach in ein Krankenhaus gebracht für eine Untersuchung. Unklar ist, ob er möglicherweise alkoholisiert war oder Drogen genommen hatte. Nach dem Fund einer Sprengstoffdrohne am Flughafen Leipzig-Halle hat die Bundespolizei die Überwachungstechnik verstärkt. Ein Sprecher der Bundespolizei sagte MDR Sachsen, die Anlage sei wie geplant auf der Aussichtsplattform des alten Tower-Gebäudes installiert worden. Damit soll der Anflug von Drohnen frühzeitig erkannt und gegebenenfalls gestört werden. Die Aussichtsplattform bleibt bis auf Weiteres geschlossen. In der sächsischen Schweiz ist der Wanderweg zur Bastei wieder frei, nach den Verwüstungen durch ein Unwetter am vergangenen Wochenende. Die Aufräumarbeiten sind aufwendig und werden sich über einen längeren Zeitraum strecken, wie Sachsens Landwirtschaftsminister von Breitenbuch, MDR Sachsen, sagte.
4: Wir haben hier 10, 15, 20 Waldarbeiter, die im Gange sind. Wir haben Technik hier von dem Stützpunkt, den Sachsenforst hat, am Königstein, haben wir mit hergezogen. Harvester, größere Maschinen, um gerade auch die Bäume, die unter Spannung sind, eben da sicher zu greifen und auch zu zersägen. Der große Fortschritt ist natürlich, wenn die Wege frei sind, dass man überhaupt reinkommt, dass man die Dinge aufnehmen kann. Das ist hier natürlich ein Wanderweg, der jetzt erstmal ein gutes Zeichen ist, dass was passiert ist. Aber die Arbeit wird uns natürlich noch wochenlang, wenn nicht monatelang beschäftigen.
3: Zudem soll ab September ein Hubschrauber eingesetzt werden, um umgeknickte Bäume aus den betroffenen Gebieten zu holen. Frauen verdienen in Sachsen erstmals mehr Geld als Männer. Das geht aus Berechnungen zum Medianlohn der Bundesagentur für Arbeit in Chemnitz hervor. Zunächst berichtete die Sächsische Zeitung. Demnach verdienten Frauen im vergangenen Jahr im Mittel 3.604 Euro und damit 23 Euro mehr als Männer. Laut der Regionaldirektion der Arbeitsagentur arbeiten Frauen häufig in tarifgebundenen Branchen wie etwa Bildung, Gesundheit und in der öffentlichen Verwaltung. Dort seien die Löhne zuletzt besonders stark gestiegen, im Gegensatz zu eher männerdominierten Bereichen wie beispielsweise der Industrie. Das waren Nachrichten von MDR Sachsen. 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
5: Bis um 11, Micha. Und hier ist der MDR Sachsen Verkehrsservice und gleich mal auf die A13 Richtung Berlin. Die ist zwischen Thiendorf und Ortrand wegen Bergungsarbeiten weiter gesperrt. Zurzeit 4 Kilometer Stau. Die Auffahrten Schönborn und Thiendorf sind deshalb ebenfalls gesperrt. A72 Leipzig-Hof zwischen Zwenkau und Röther in beiden Richtungen, Stau wegen eines defekten Pkw, Viertelstunde plus. In Chemnitz ist die Schmidt-Rottluff-Straße in Höhe Rehweg nach einem Wasserrohrbruch gesperrt. In Plauen kommt es heute in der Innenstadt und im Bereich des oberen Bahnhofs zu Sperrungen und Behinderungen wegen mehrerer Demos. Es wird geblitzt auf der B173 in Kesselsdorf, Richtung Freiberg mal wieder, in Kossebaude in der Gartenstraße stadtauswärts. Sie können da gerne ergänzen, kostenfrei unter 0800 6375 637. Schnell und aktuell der MDR Sachsen Verkehrsservice.
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5: Ich wünsche Ihnen auch ein wunderbares Wochenende. Wir feiern heute den Weltkatzentag beim Sachsenradio. Ich habe das heute Morgen auch schon beim Waschen berücksichtigt. Wobei unser nächster Star mit Katzen so gar nichts anfangen konnte. Er hatte eine waschechte Hausziege namens Mitty. Aber er singt auch, nimm deine Liebe nicht mit in die Stadt. Hier ist Kenny Rogers. 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

0: Schönes Wochenende mit Gina Easton. Hier ist Ihr Sachsenradio und heute dürfen Sie gern Ihren Katzen eine Maus vors Körbchen legen. Das machen die ja auch gern bei uns. Es ist Weltkatzentag, bevor wir morgen wieder einen Hundstag bekommen bei 35 Grad. Aber erstmal feiern wir heute unsere Miezen. Sie wissen, sie schnurren uns abends auf dem Sofa tiefenentspannt den Stress weg und zerkratzen uns zum Dank dafür am nächsten Morgen das gute Ledersofa. Besitzen Sie auch eine Katze?
1: Nein,
2: die Katze besitzt mich.
0: Ja, das kennen wir doch, oder?
3: Die Katzen, die haben keine Herrchen, die haben Diener.
0: Ja.
3: Die sind stur, lassen sich sehr schwer erziehen. Also nicht so wie beim Hund, den kann man das schneller beibringen.
4: Das stimmt hundertprozentig bis 300. Wir sind die Bediensteten, die Katzenhalter und machen das gerne für unsere Lieblinge.
5: Wir haben zwei Katzen und die sind schon so, dass sie bestimmt, wie es lang geht. Wenn die fressen wollen und so, da kommen die ran und schmusen so lange oder die beißen mich sogar in die Wade.
0: Ja, und genau deswegen haben Hunde bei uns Einzug gehalten. Und da stellt sich unweigerlich die große Frage, die gefühlt seit Ewigkeiten für Diskussionen sorgt. Sind Sie Team Hund oder Team Katze? Die einen brauchen unbedingt das schnurrende Knäuel auf dem Sofa, die anderen den treuen Blick an der Leine. Und wie sieht's da bei Ihnen aus? Ich sag's Ihnen gleich, ich bin durch und durch Hundetyp. Aber da gibt's auch noch zwei Draußenkatzen bei uns, ja, toleriert. Und wir wollen heute von Ihnen wissen, an wen haben Sie Ihr Herz verschenkt? Schreiben Sie uns per MDR Sachsen App, per mdrsachsenradio.de oder schicken Sie eine Sprachnachricht. Als kleines Leckerli verlosen wir unseren schicken MDR Sachsen Rucksack.

0: Achte, Achte. Heute schnurrt der Kalender, denn es ist Weltkatzentag. Andrea schreibt aus Coswig, wir sind eindeutig Team Katze, nach dem Motto, ein Leben ohne Katze ist möglich, aber sinnlos. Kerstin aus Glashütte auch, Katzen können richtige Krankenschwestern sein. Sie hießen Moritz, Nele und Carly und ich schätze ihre Selbstständigkeit, sie sind eben nicht käuflich. Ich bin Team Bellen, schreibt Sabine aus Geringswalde. Wir haben einen aufgeweckten Dackelmann, der uns richtig auf Trab hält, aber er ist so lustig und lieb, dass man ihm nicht böse sein kann. Ja, diese Katze, dieses possierliche Raubtier hat zwar seine gefährlichen Seiten, einem Löwen sollte man nie versuchen zu kraulen, aber die klassische Hauskatze wohnt direkt in unserem Herzen. Stubentiger sind ja wohl häufigste Begleiter des Menschen, sie halten sich gegenseitig, da kann der Hund bellen, wie er will. Die Katze hat einfach bessere Qualitäten, sagt mein Kollege Dirk Henze. Versucht sie mal zu fassen.
1: Mensch und Katze, das ist eine seltsame Partnerschaft voller Liebe und Bequemlichkeit. Machen wir uns nichts vor, der Katze größter Trumpf ist ihre Unaufdringlichkeit. Sie holt nicht jedes Mal das Stöckchen zurück, das wir gerade wegschmeißen. Sie bellt nicht jede andere Katze an, die zufällig dieselbe Straße benutzt. Und der Briefträger ist ja auch völlig egal. Dazu ist deine Katze grundsätzlich Selbstversorger. Wenn jemand Futter hinstellt, nimmt sie es gern. Wenn nicht, hat draußen der Feldmausimbiss immer geöffnet. Dadurch ergibt sich ein eher loses Beziehungsgeflecht zu Herrchen und Frauchen, nicht so anstrengend wie bedingungslose Treue und Hörigkeit. Kommt man aus dem Jahresurlaub zurück, steht die Katze nicht schwanzwedelnd am Hoftor. Vielmehr schaut sie müde rüber von Nachbars Fensterbank und vergleicht innerlich die beiden Futteranbieter. Lohnt das wirklich, wieder darüber zu gehen? Sagen wir so, sie verteilt ihre Liebe gleichmäßig. Wer ihr Gutes tut, bekommt Gutes zurück. Meist inneren Frieden. Eine Katze vertreibt keine Räuber, aber sie vertreibt die Hektik. Ihre Gegenwart ist so beruhigend, wie Schildkröten zuzuschauen, nur deutlich kuscheliger. Als brummendes Sofakissen lässt sie sich länger kraulen, als ein echtes Kissen verkraften würde. Und sie hat dabei auch noch diese wärmende Thermalfunktion. Mehr Dienstleistung wird von ihr auch gar nicht verlangt. Sei niedlich, schlaf dich aus und stell dabei dein Fell zur Verfügung. Das ergibt schnurrendes Glück. Macht die Katze gern. Ist ja ein gutes Geschäft. Und irgendwie wird man das Gefühl nicht los, dass sie das cleverste Stubentier ist. Sie hat ihr Klo sogar im Haus. Der Hund muss Gassi und sieht nur so lange wie der Schlauere aus, bis einer das Stöckchen wirft. Und der Wellensittich sollte sich sowieso nicht mit der Katze anlegen. Sie kuschelt nicht mit jedem.
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8: Auf dem Flugplatz Bautzen werden diesem Wochenende die 22. Flugtage gefeiert. Das wird Sachsens größte Flugshow von Kunstflug bis Rundflug. Und Höhenflug gibt's morgen bei den Temperaturen. Heute wird's noch super, 20 bis 27 Grad bei bestem Flugwetter. Morgen der Sonntag, ja, der wird vor sich hin plätschern. Das wird dann der Schweiß sein. Bei 30 bis 35 Grad in den Bergen kann es vereinzelt zu Hitzegewittern am Abend kommen. Zum MDR Sachsen Verkehrsservice. Die A13 Richtung Berlin ist zwischen Thiendorf und Ortrand wegen Bergungsarbeiten gesperrt. Zurzeit 4 Kilometer Stau. Die Auffahrten Schönborn und Thiendorf sind deshalb ebenfalls gesperrt. A72 Leipzig-Hof zwischen Zwenkau und Röther in beiden Richtungen Stau wegen eines defekten Pkw. Halbe Stunde Verzögerung. In Plauen kommt es heute in der Innenstadt und im Bereich des oberen Bahnhofs zu Sperrungen und Behinderungen wegen mehrerer Demos. Und es wird geblitzt in Kesselsdorf auf der B173 Richtung Freiberg, in Kossebaude in der Gartenstraße stadtauswärts. Wenn Sie noch einen Tipp haben, können Sie gerne anrufen, die Kollegen unter 0800 6375 637. Der Service ist kostenfrei. Gute Fahrt mit Smoky.
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1: Ich bin ja gespannt heute. Unsere Kultband Karat feiert letztes Jahr ein halbes Jahrhundert, ja, 51 Jahre Bandgeschichte. Und heute Abend stehen die Jungs live in Freiberg auf der Bühne bei den Sommernächten auf Schloss Freudenstein. Neben ein paar neuen Songs haben sie natürlich die ganz großen Klassiker im Gepäck. Und einen davon werfen wir jetzt in unsere Titelwahl. 82 auf dem Album Der blaue Planet erschienen. Komponiert vom damaligen Keyboarder Eds Wilms, ein zeitloses Stück Musik, dachte sich auch Heinz Rudolf Kunze. Der hat den Song vor genau 10 Jahren aus seinem Album Meisterwerke Verbeugungen gecovert, als tiefe Verneigung vor Karat.
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1: Blumen aus Eis. Echte Wunschvorstellung in diesem Sommer. Also welche musikalische Abkühlung wollen Sie heute gern nach 12:30 hören bei uns? Das Original von Karat oder die Kunze-Verneigung? Sie können abstimmen unter mdrsachsenradio.de. Unsere Wahlkabine hat geöffnet und wenn Sie eigene Erinnerungen an diesen Song haben, schreiben Sie uns die am besten gleich mit dazu.
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Schönes Wochenende mit dem Sachsenradio, gleich mit Musik von Hundefan Tony Christie. Seinen Boxerhund Max hatte er, oder Max wahrscheinlich, hatte er über alles geliebt. Überhaupt ist er ein großer Tierfreund, besuchte das Tierrefugium Gut Eiderbichl in Österreich. Aber heute ist Weltkatzentag, ja, für mich der zweitwichtigste Tag nach dem Welthundetag. Und wie ist das bei Ihnen? An wen haben Sie Ihr Herz verschenkt, ist heute unsere Frage. Herzen, ist es bei Ines aus Ebersbach-Neugersdorf. Da sind Rocky und Simba, auch Willi, dann habe ich noch einen Brandy, einen Felix und einen Otto. Also 6 Katzenjungs. Zurzeit sind noch 4 Urlauberkatzen da. Da ist immer was los. Das glaube ich. Ein Strich bei Team Katzen. Fred aus Chemnitz, Andrea aus Wurzen, Ronny aus Netschkau, Steffi aus Dresden, Andreas aus Weißwasser sind Katze-Hund-Team. Geht doch. Andreas hat sogar eine Katze abzugeben. Schwarz mit weißem Latz. Na, wie wär's? Lotte aus Gornsdorf hat beides probiert, bleibe aber jetzt bei Katzen. Ich bin für Katze. Leider hat im Oktober ein Wolf meinen Kater geholt, aber ich hole mir wieder einen neuen. Liebe Grüße aus Steinar, schreibt Martin. Frank aus Freital ist ganz klar Team Katze. Hunde sind auch klasse, aber Gassi gehen im Winter. Nein, danke. Enrico aus Scheibenberg ist natürlich im Team Hund, wie er schreibt. Mit meiner Hündin gehe ich fast täglich Pilze sammeln. Sie ist abgerichtet auf Pilze. Es macht immer Spaß mit ihr im Wald. Wenn andere stundenlang durch den Wald gehen und suchen, habe ich meinen Korb nach spätestens einer Dreiviertelstunde voll. Das kann ich mit einer Katze nicht. Andrea aus Dresden ist Team keine Tierhaare. Danke für diese Runde. Und auf welcher Seite sind Sie? Wir verlosen nachher unseren Sachsen-Radio-Rucksack, auch für unterwegs Leckerlis. Schreiben, aufsprechen können Sie gern per MDR-Sachsen-App, schreiben per MDR-Sachsenradio.de.

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13: Ich grüße schön heute an diesem Samstag. Ein perfekter Tag, würde die Münchner Freiheit singen.
14: Ein perfekter Tag für Träumerei.
13: Ja, genau den meine ich. Denn wir bekommen heute 20 bis 27 Grad. Es bleibt trocken und sonnig. Morgen übernimmt wieder der Hochsommer mit 30 bis 35 Grad. Am späten Abend in der Nacht zum Montag sind in den Bergen örtlich Schauer und Hitzegewitter möglich.
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15: Mit Micha Steinwachs. Schönen guten Tag. Der Oberbürgermeister von Freiberg im Erzgebirge, Philipp Preißler, soll in Leipzig einen Polizeieinsatz ausgelöst haben. Wie die Stadtverwaltung der Freien Presse bestätigte, war Preißler Ziel des Einsatzes. Medienberichten zufolge soll er am Donnerstag in einem Leipziger Hotel randaliert haben. In einer Pressemitteilung der Polizei heißt es, ein Mann habe die Einrichtung beschädigt und Teile davon aus dem Fenster geworfen. Als Beamte eingeschritten seien, habe er sich gewehrt. Zwei Polizisten seien verletzt worden. Gegen ihn werde wegen Sachbeschädigung und Widerstand gegen Vollstreckungsbeamte ermittelt. Preißler wurde demnach in ein Krankenhaus gebracht für eine Untersuchung. Unklar ist, ob er möglicherweise alkoholisiert war oder Drogen genommen hatte. In Plauen im Vogtland sind tausende Menschen zu einer Großdemonstration gegen die Bundesregierung zusammengekommen. Aufgerufen dazu hatte das Projekt 1 Million. Auch in rechten Kreisen wurde die Demo beworben. Ein Bündnis aus zivilgesellschaftlichen Initiativen und Parteien rief zum Gegenprotest auf. Insgesamt sind nach Behördenangaben 12 Versammlungen angemeldet, darunter auch Autokorsos durch Plauen. Dazu sagte die Leiterin des Bereichs Ordnung und Sicherheit im Landratsamt des Vogtlandkreises, Christina Uhlenhaut, MDR Sachsen.
16: Also es gibt vereinzelt Straßensperrungen, ne, weil es ja auch ein Aufzug ist, der sich durch die ganze Stadt bewegt und auch noch verschiedene andere Versammlungen sind. Na, das Zentrum ist schon der Albertplatz, dort beginnt die Kundgebung, die Zwischenkundgebung ist dann am Postplatz und dann geht es wieder zurück zum Albertplatz.
15: Das Landratsamt bittet Autofahrer, die betroffenen Gebiete in der Plauener Innenstadt weitgehend zu umfahren. Nach dem Fund einer Sprengstoffdrohne am Flughafen Leipzig-Halle hat die Bundespolizei die Überwachungstechnik verstärkt. Ein Sprecher der Bundespolizei sagte MDR Sachsen, die Anlage sei wie geplant auf der Aussichtsplattform des alten Tower-Gebäudes installiert worden. Damit soll der Anflug von Drohnen frühzeitig erkannt und gegebenenfalls gestört werden. Die Aussichtsplattform bleibt bis auf Weiteres geschlossen. In Sachsen gehen durch Hitze und Ferien die Blutkonserven zur Neige. Wie das Deutsche Rote Kreuz mitteilte, reichen die Vorräte aktuell für 2 bis 3 Tage. Normal seien 5 Tagesvorräte. In der Hitzewoche Ende Juni seien rund 1/4 der Termine nicht wahrgenommen worden. Das DRK appelliert, Termine auf kühlere Tage zu buchen. Das waren Nachrichten von MDR Sachsen. 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
13: 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Die A13 Richtung Berlin ist zwischen Thiendorf und Ortrand wegen Bergungsarbeiten gesperrt. 5 Kilometer Stau. Die Auffahrten Schönborn und Thiendorf sind deshalb ebenfalls gesperrt. A72 Richtung Leipzig zwischen Chemnitz Süd und Kreuz Chemnitz stockt es wegen Bauarbeiten. 10 Minuten Verzögerung. In Plauen kommt es heute in der Innenstadt und im Bereich des oberen Bahnhofs zu Sperrungen und Behinderungen wegen mehrerer Demos. Es wird geblitzt nach wie vor auf der B173 in Kesselsdorf Richtung Freiberg, in Kossebaude in der Gartenstraße stadtauswärts. Ergänzen, entwarnen können Sie sehr gern kostenfrei unter 0800 6375 637. Gute Fahrt in diesen Samstag.
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13: Ich wünsche Ihnen auch ein tolles Wochenende und wir starten mit den Bee Gees heute am Weltkatzentag. Barry besaß in den 60ern, 70ern einen Pyrenäen-Berghund und für den wurde der Song First of May geschrieben. Ein 1. Mai war der Einzug damals von Barnaby.

0: Hui, Luis, auf geht's ins Wochenende mit dem Sachsenradio. Und ob die eigene, die vom Nachbarn oder eine ganz fremde, wir kümmern uns heute mal ganz liebevoll um Katzen. Welttag der Katze ist heute, gibt es seit 2002 und soll auf die Probleme bei der Katzenhaltung hinweisen. Hallo, wir sind Christina und Frank aus Riesa. Wir sind Katzenteam, schreiben Sie per MDR Sachsen-App. Wir haben eine süße, schnurrende Mieze namens Mia vor 10 Jahren aus dem Tierheim geholt. Sie gibt bei uns schon den Ton an, aber hört auch aufs Wort. Das beruht auf Gegenseitigkeit. Wir hoffen, sie noch 10 Jahre zu haben. Uwe aus Hohenneuendorf schreibt, wir sind Team Katze, schon 39 Jahre. Wir bedienen inzwischen unseren dritten Kater und fast jeden Tag hält eine neue Überraschung bereit. Aber ohne Katze geht es auch nicht. Und garantiert keine Probleme haben die Katzen bei meinem Nachbarn und Katzenfan, dem Boschert Heinz.
1: Also ich aus meinen Erfahrungen kann da nur sagen, das Haus von unseren Katzen,
0: ja,
1: mein Gutster,
0: ja.
1: Das ist wirklich schön.
0: Ah, das ist doch genau im Sinne des Katzentages, oder?
1: Nur, und das Tollste ist, wir dürfen auch alles mit benutzen.

Vogel der Nacht. Welche Katze hätte ihn nicht gern? Ja, Stefan Remmler beim Sachsenradio. Auf dem Cover zu seinem Soloalbum Amnesia posiert er im schwarzen Anzug mit Sonnenbrille und einer Katze auf dem Knie. 16 Millionen Katzen leben in deutschen Haushalten. Deswegen wird ständig Werbung für Polstermöbel gemacht. Ja, Katzen brauchen keinen Kratzbaum. Es ist Weltkatzentag, also wir streuen heute Konfetti ins Katzenstreu. Und Heike schreibt aus Boxberg, seit 35 Jahren lebt immer eine Katze mit in meinem Haus. Leni ist inzwischen meine fünfte. Das heißt aber nicht, dass ich Hunde mag. Im Gegenteil, aber als bekennender Stubenhocker ist da eine Miets besser. Es freut uns, dass es viele Katzenfreunde gibt, schreiben Anneliese und Hans aus Eckartsberg. Unser Kater Paulchen ist als Freund gekommen und bleibt ein festes Familienmitglied. Er ist Diabetiker, muss täglich Medikamente nehmen und er hat seine Rituale. Wir sind gern sein Personal. Er ist in unserem Leben ein Gewinn, auch wenn es etwas kostet. Anke ist auch Team Katze, Patterson und Felicita, und beide fahren fünfmal im Jahr mit nach Kroatien und sind dort auch Freigänger. Wir sind Team Dackel, haben zwei Stück namens Emil und Heinrich. Also zum Thema Tiernamen müssen wir auch mal was machen hier beim Sachsenradio. Ich bin eindeutig Team Katze. Uns laufen immer wieder Katzen zu, heißt es in einer anderen App. Wir lassen sie kastrieren und dann werden sie meist Opfer der Straße. Unser derzeitiger Kater ist seit 9 Jahren bei uns und wir lieben ihn sehr. Er sieht aus wie eine Kuh, weiß mit schwarzen Flecken. Also zu außergewöhnlichen Vergleichen müssen wir auch immer was machen.

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3: In Weixdorf ist wieder Badeweinenrennen, eines der, wie es heißt, wichtigsten gesellschaftlichen Ereignisse zwischen Klotsche und Radeberg, Ottendorf-Vukrella und Langebrück. Ja, ihr dürft sie reiten lassen. Ich wünsche viel Spaß. Das Wetter passt und ich glaube, da brauchen Sie Ihren Stöpsel zu Hause nicht lange zu überreden, mitzukommen. 1:30 nachher beginnen die Wettbewerbe. 5 Grad wärmer wird es heute noch. Es bleibt trocken und sonnig und morgen greift der Hochsommer ein mit 30 bis 35 Grad wieder. Am späten Abend in der Nacht zum Montag sind in den Bergen örtlich Schauer und Hitzegewitter möglich. Hier ist der MDR Sachsen Verkehrsservice. Die A13 Richtung Berlin ist zwischen Thiendorf und Ortrand wegen Bergungsarbeiten gesperrt. 5 Kilometer Stau. Die Auffahrten Schönborn und Thiendorf sind deshalb ebenfalls gesperrt. Vorsicht auf der A38 Richtung Göttingen. Zwischen Leipzig Süd, West und Lützen liegen Metallteile. A72 Richtung Leipzig zwischen Stolberg Nord und Kreuz Chemnitz stockt es wegen Bauarbeiten. Viertelstunde plus. In Plauen kommt es heute in der Innenstadt und im Bereich des oberen Bahnhofs zu Sperrungen und Behinderungen wegen mehrerer Demos. Achtung, ein Geisterfahrer. Hier ist der MDR Sachsen Verkehrsservice. Achtung, ein Falschfahrer auf der B172A. Zwischen der A17 Abfahrt Pirna und Pirna ist ein Falschfahrer unterwegs. Bitte äußerst rechts fahren und nicht überholen. Wir melden, wenn die Gefahr vorüber ist. Es wird geblitzt auf der B173 in Kesselsdorf Richtung Freiberg, in Kossebaude in der Gartenstraße stadtauswärts. Für weitere Tipps rufen Sie bitte an 0800 6375 637. Gute Fahrt mit Village People.
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1: Also Eisblumen im August, das klingt für morgen bei 35 Grad nach einem ziemlich guten Plan. Und wir übertragen es natürlich wie Karat vor über 40 Jahren mit einem Text für die Ewigkeit. Sie wollte Liebe bis zum Ende, still und schön wie Blumen aus Eis. Der Originalhit vom Album Der blaue Planet, ein absoluter Verkaufsschlager bei uns damals im Osten. Vielleicht spielen Sie genau diesen Song heute Abend. Karat steht live auf Schloss Freudenstein in Freiberg auf der Bühne. Ein halbes Jahrhundert plus ein Jahr, das muss man als Band erstmal schaffen. Riesigen Respekt davor hat auch ein anderer großer Musiker, Heinz-Rudolf Kunze. Der hat das Lied 2016 auf sein Album Meisterwerke, Verbeugungen gepackt.
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1: Und Sie sind weiter gefragt, wessen Version wollen Sie nach 12:30 hören bei uns? Das Karat-Original oder mal die Kunze-Verbeugung? Sie können weiter abstimmen auf mdrsachsenradio.de. Lassen Sie uns gern dort auch Ihre Erinnerungen da. Vielleicht feiern Sie ja sogar heute Abend bei Karat in Freiberg mit.
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0: Marius Müller-Westernhagen wieder hier. Ja, diesen Rausruf kennt jeder Eisverkäufer in diesem Sommer. Ich bin wieder hier. Morgen auch die Hochsommertemperatur rund 35 Grad, also Schoko-Zitrone geht immer. Aber vielleicht haben Sie ja auch schon mal gewagtere Sorten auf der Zunge gehabt. Gurkeneis zum Beispiel oder feuriger Chilischaum oder kalte Blumenblüten. Solche verrückten Kreationen lassen sich oft viel leichter zaubern, als man denkt. Mein Kollege und Eissommelier Marius Jüssengut hat sie auf die Suche nach einfachen Rezepten gemacht.
1: Beginnen wir mit der Eisbasis für Konservative.
2: Die Kinder wählen Klassisches aus, wie Vanille, Schoko und Erdbeer.
3: Erdbeer, weil ich Eis mag.
2: Das sind die Lieblingssorten.
4: Schoko, Haselnuss.
5: Ich möchte Espresso mit Vanilleeis.
6: Oh, immer gerne Bitterschokolade, wie ich auch gerade habe.
7: Banane, Johannisbeere, Erdbeere.
6: Also Lieblingssorte Zitrone, Schokolade.
1: Soweit so klassisch. Doch Jahr für Jahr steigert sich der Wagemut für das, was in den Becher oder in die Tüte kommt.
2: Wir nehmen eher so Basilikum oder also was Besonderes.
6: Ja, Gurke fand ich auch gut. Das war normale Gurke, soll es aber auch geben, saure Gurke. Also ich habe Matcha mal probiert. Grüner Tee, ja, als Eis. Ja, nee, das war gar nicht meins. Rose gibt's bei uns auch. Na, also hat den Rosengeschmack, wie eine Rose, wie Rosenöl.
1: Und es geht noch schräger und schärfer.
7: Das war Chili, so ein, oh, ich weiß gar nicht, Chili-Erdbeer. Das war scharf, aber gut, scharf.
6: Ist mir noch nicht untergekommen, aber würde ich auch mal probieren. Ja, wenn es so warm ist, ist man ja für jede Abkühlung dankbar.
1: Abkühlung ist das Stichwort. Geht auch zu Hause mit und ohne Eiscrememaschine, sagt Christiane Rose von der Dresdner Gewürzmanufaktur Zafferan. Sie hat verblüffend wirkungsvolle Eistipps.
8: Für alle die, die ihr Eis selber machen, empfehle ich Mango-Sorbet mit einer Spur Currypulver. Dazu einfach das Currypulver ergänzen, dann gibt das so eine ganz tolle exotische Note. Und wer das noch intensivieren möchte, einfach so einen Schuss Kokosmilch dazugeben.
1: Mango mit Curry und Kokos, das klingt

0: schon mal nach Urlaub auf der Zunge. Für Joghurt-Eis-Fans empfiehlt sich das Gewürz Sumak.
1: Joghurt-Eis nehmen und das überstreuen mit Sumak. Sumak ist eine etwas säuerliche Frucht und wenn man das kombiniert, dann gibt das den Geschmack
0: eines allseits bekannten Schoko-Joghurt-Riegels, dank des Gewürzes Sumak. Und nicht nur Sumak oder Chili bringt ein Eis auf Touren, auch der andere Scharfmacher aus dem heimischen Küchenregal, so Gewürzeis-Selbermacherin Christiane Rose.
1: Pfeffer jeglicher Art. Schokoeis lässt sich sehr schön verfeinern. Dazu den Pfeffer frisch mahlen. Wer fertiges Schokoeis hat, der kann auch mit rosa Beeren da ganz toll ergänzen.
0: Und auf die rosa Pfefferbeeren lohnt sich drauf zu beißen. Dann entfaltet sich ihr sanftes, fruchtig und leicht harziges Aroma im erfrischenden Schokoeis.
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2: Ständig wird aufgegessen. Ja, wir haben heute schon wieder einen schönen Tag. Sonnig und trocken bleibt es. Bis kurz nach 21:30 heute Abend 20 bis 27 Grad bekommen wir. Morgen müssen Sie aufpassen, was Sie anziehen. Spaghetti-Träger sind nach 10 Minuten al dente. Es wird unanständig heiß bei 30 bis 35 Grad. Gegen Abend kann es in den Bergen, auch in der Nacht zum Montag, Hitzegewitter geben.
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3: Mit Micha Steinwachs. Schönen guten Tag. In Plauen protestieren seit dem Vormittag mehrere tausend Menschen gegen die Arbeit der aktuellen Bundesregierung. Aufgerufen dazu hatte das Projekt 1 Million. Es fordert unter anderem den Stopp politischer Reformen und Neuwahlen. Eine Gegendemonstration dazu kritisiert vor allem Verbindungen der Veranstalter zu rechtsextremen Kreisen. Laut Polizei ist das Demonstrationsgeschehen in der Stadt bisher friedlich verlaufen. Zur Teilnehmerzahl machte sie keine Angaben. Plauens Oberbürgermeister Zenner hatte alle Teilnehmer aufgerufen, friedlich und mit gegenseitigem Respekt aufzutreten. Der Oberbürgermeister von Freiberg im Erzgebirge, Philipp Preisler, soll in Leipzig einen Polizeieinsatz ausgelöst haben. Wie die Stadtverwaltung der Freien Presse bestätigte, war Preisler Ziel des Einsatzes. Medienberichten zufolge soll er am Donnerstag in einem Leipziger Hotel randaliert haben. In einer Pressemitteilung der Polizei heißt es, ein Mann habe die Einrichtung beschädigt und Teile davon aus dem Fenster geworfen. Als Beamte eingeschritten seien, habe er sich gewehrt und zwei Polizisten verletzt. Gegen ihn werde wegen Sachbeschädigung und Widerstand gegen Vollstreckungsbeamte ermittelt. Preisler wurde demnach in ein Krankenhaus gebracht für eine Untersuchung. Unklar ist, ob er möglicherweise alkoholisiert war oder Drogen genommen hatte. Das Freibad Haselbrunn in Plauen feiert an diesem Wochenende seinen 100. Geburtstag. Geboten werden unter anderem ein Oldtimer-Treffen, aber auch ein Sommerkino. Der Chef der städtischen Bäderbetriebe, Ronny Adler, sagte MDR Sachsen:
4: Das Freibad ist so in seinem Bestand, wie es heute hier zu sehen ist, wirklich seit 100 Jahren mit den historischen Umkleidekabinen, mit allen sonstigen Gebäuden. Das ist, glaube ich, soweit zu wissen, in Deutschland einmalig, dass man so eine Anlage noch hat, die dann auch in den letzten Jahren sehr aufwendig saniert wurde. Und es ist von der Fläche her das größte Freibad von Plauen. Früher war das mal bei der Eröffnung das größte Freibad in Deutschland, die Wasserfläche mit über 8000 Quadratmeter. Und auch früher gab es noch die Besonderheit, dass ein großer Teil der heutigen Liegewiese mit Sand aufgefüllt waren.
3: Bei der Schwimm-EM in Paris hat das deutsche Mixed-Staffel-Team Gold geholt. Mit einem Schlusssprint von Florian Wellbrock siegte das DSV-Quartett nach 4x1500 Metern vor den Teams aus Italien und Ungarn. Wellbrock sicherte sich damit seine vierte Goldmedaille bei der EM in der Seine. Mit ihm in der Staffel schwammen Julia Ackermann, Isabel Gose und Oliver Clement. Das waren Nachrichten von MDR Sachsen. 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
2: 3:12 zum MDR Sachsen-Verkehrsservice. Die A13 Richtung Berlin ist zwischen Tiendorf und Ortrand wegen Bergungsarbeiten weiter gesperrt, zurzeit 5 Kilometer Stau. Die Auffahrten Schönborn und Tiendorf sind deshalb ebenfalls gesperrt. A72 Richtung Leipzig. Zwischen Stolberg Nord und Kreuz Chemnitz stockt es wegen Bauarbeiten 20 Minuten plus. Vorsicht auf der A72 Richtung Hof zwischen Zwickau Ost und West liegt eine Plane auf der rechten Spur. Und wie gerade gehört, in Plauen kommt es heute in der Innenstadt und im Bereich des oberen Bahnhofs zu Sperrungen und Behinderungen. Blitzer stehen auf der B173 in Kesselsdorf Richtung Freiberg, in Kossebaude hartnäckig in der Gartenstraße, stadtauswärts. Ergänzen, entwarnen können Sie gern weiter kostenfrei unter 0800 6375 637. Eine unfallfreie Fahrt durchs Wochenende.
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2: Ja, ich wünsche Ihnen auch ein wunderschönes Wochenende. Vielleicht hören wir noch Heinz-Rudolf Kunze in dieser Stunde mit seiner Blumen-auf-Eis-Version von Karat. Sie können weiter abstimmen für ihn oder für Karat unter mdrsachsenradio.de. In einem Song von Kunze ist deutlich rauszuhören, dass er Fußball- und Katzenfan zu sein scheint. Grüße zum Weltkatzentag.

nach 12 gerade reingekommen. Hier ist der MDR Sachsen Verkehrsservice. Vorsicht auf der A9 Richtung Berlin zwischen Bad Dürrenberg und Leipzig West. Liegt ein Plasteteil auf der linken Spur zwischen Bad Dürrenberg und Leipzig West Richtung Berlin. Gute Fahrt.

0: Laura beim Sachsenradio. Rannigan, hier ist hier Sachsenradio an diesem Sachsen-Samstag mit ihrem Hit über Selbstkontrolle gerade, ja, die den meisten Hunden und Katzen komplett fehlt. Sie wissen, wenn sie plötzlich aufeinandertreffen. Silvana schreibt heute am Weltkatzentag: Ich finde beide Tierarten sehr niedlich. Allerdings gibt es in Deutschland zu viele Freigänger unter den Katzen und zu viele unerzogene Hunde. Muss auch mal gesagt sein. Katze oder Hund? Was für eine Frage, schreibt Hiltraut aus Boxdorf. Bei uns haben sich Hund und Katze immer gut verstanden. Marlies, unsere Katze, und der Herr von Baskerville, Westy, haben die jungen Kätzchen zusammen aufgezogen. Unser MDR Sachsen Tierarzt Dr. Ronald Lindner aus Leipzig hat diese Woche am Mittwoch in unserer Tierarzt-Sprechstunde gesagt, Hund und Katze, ja, geht manchmal, ist aber grundsätzlich erstmal keine gute Idee.
1: Also die Katze steht auf dem Speisezettel des Hundes an erster Stelle. Also das ist ein Phänomen, das ist auch nicht lustig und nicht schön, das ist lebensgefährlich für die Katze. Also wenn der Hund wirklich angestammt die Katze jagt, dann kann sie auch getötet werden. In der Regel ist es zum Glück so, dass die hauseigene Katze geschont wird und nur die Nachbarskatzen gejagt werden.
0: Ja, schönen Gruß an die Katzen von meinem Nachbarn, den Boschert Heinz. Aber diese gewieften Katzen, die können Hundezeichen entschlüsseln und nachahmen.
1: Schwanzwedeln. Ne? Die Rutenbewegung des Hundes heißt nicht freundlich, ne? Heißt, ich bin aufmerksam und so weiter und so fort. Bei der Katze ist es meistens nichts Gutes, wenn die den Schwanz bewegt. So. Aber eine Katze kann hundegemäß beschwichtigen, die Rute bewegen, dass der Hund sich freut. Das kann die Katze lernen.
0: Heißt für die Katze dann ja wohl, vom Hund lernen heißt Siegen lernen.

Two of Us und der blaue Nachtschatten, so sehen wir sie, wenn die Miezen im Schutze der Dunkelheit auf Jagd gehen. Es ist Weltkatzentag, Hello Kitty. Viele öffnen da heute feierlich eine teure Schale Schäber. Ja, andere sagen, da habe ich lieber einen Hund, der nicht hört. René aus Pulsnitz möchte bemerken, da ist ja heute auch Feiertag für Alf. Der liebt ja die Katzen besonders. Magitta aus Dresden ist Hund und Katze zugeneigt. Sie holen uns Menschen zurück auf den Boden, wenn wir mal zu aufrecht gehen. Ralf aus Gersdorf ist nur Team Katze, Ausrufezeichen. Die Katze ist die Seele des Hauses. Eine Katze kommt, wenn sie will, und sie geht, wenn sie will. Außerdem frisst eine Katze viele Mäuse. Unsere brachte erst diese Woche 3 am Tag. Ein Hund ist sehr aufwendig, teuer an der Haltung und braucht jeden Tag eine gewisse Zeit für Gassi und Fürsorge. Katzen verscharren ihre Hinterlassenschaften, während die Hunde überall hinmachen. Oftmals lassen ihre Herrchen das auch liegen. Oder ein Berg Tüten, wie bei mir um die Ecke, in freier Natur. Also, Christa schreibt aus Zettlitz, wir haben immer eine Katze, nur freuen wir uns, wenn Nachbars Mietz für Ordnung jetzt sorgt. Ein Nachbar hat aus Liebe zu seiner Katze sich diese auf die Brust tätowieren lassen. Man wird doch sehen, ob es eine Kurz- oder Langhaarkatze war. Nanette ist Team Katze. Als wir noch eine Familie waren, hatten wir einen Kater, der auf unseren Familienpfiff gehört hat. Und das besser als die Kinder. Team Hund sind Lorita aus Hohenstein-Ernstthal, Patty aus Zwickau, Rainer aus Limbach-Oberfrohne, Hannelore aus Görlitz, Anne aus Geithain. Vielen, vielen Dank für die vielen Geschichten heute. Ich konnte gar nicht alles vortragen. Ja, Hashtag schlechtes Gewissen. Und Glückwunsch zu unserem kleinen Dankeschön. Ausgelost wurde für unser Sachsen-Radio-Rucksack Nin Wonneberger aus Limbach-Oberfrohna. Herzlichen Glückwunsch. Abschließend wäre noch zu bemerken, der Satz aus der Mail von Sonja aus Görlitz. Die Menschheit kann grob in 2 Gruppen eingeteilt werden. In Katzenliebhaber und in vom Leben Benachteiligte.

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0: 17 bis 25 Grad haben wir jetzt bei uns in Sachsen. 2 Grad wärmer soll es noch werden. Sonst ändert sich nichts. Es bleibt trockensonnig. Ab morgen werden die Zimmer und wird Sachsen wieder zum Römertopf. 30 bis 35 Grad morgen. In der Nacht zu Montag 20 bis 16 Grad. Montag bis 32 Grad. Morgen Abend und in der Nacht zu Montag sind in den Bergen vereinzelt Schauer und Hitzegewitter möglich. Hier ist der MDR Sachsen Verkehrsservice. Die A13 Richtung Berlin bleibt zwischen Thiendorf und Ortrand wegen Bergungsarbeiten gesperrt. Zurzeit 5 Kilometer Stau. Die Auffahrten Schönborn und Thiendorf sind deshalb ebenfalls gesperrt. A72 Richtung Leipzig zwischen Stolberg Nord und Kreuz Chemnitz 6 Kilometer stockend wegen der Bauarbeiten, halbe Stunde ungefähr plus. In Plauen kommt es heute im Zentrum und im Bereich des oberen Bahnhofs zu Sperrungen, Behinderung wegen mehrerer Demos und Blitzer stehen. Immer noch auf der B173 in Kesselsdorf Richtung Freiberg, in Kossebaude in der Gartenstraße stadtauswärts. 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
1: So, die Wahlkabinen sind geschlossen. Es wird Zeit für unsere musikalische Abkühlung des Tages. Wir haben Sie heute abstimmen lassen. Karat gegen Heinz-Rudolf Kunze mit den Blumen aus Eis. Ein Song vom Album Der blaue Planet. Ein Album mit handfester Musikgeschichte. Es war die allererste Platte einer Ostband, die auch im Westen den Goldstatus abgeräumt hat. Helmut schreibt aus Freiberg: Ich bin bis 68 in die POS in einer Hütte gegangen. Dieser Ort liegt beim Lausitzring. Diese sehr schöne Schule ist über 100 Jahre alt und bekam 2015 den Namen Blauer Planet. Es musste lange für die Akzeptanz dieses Namens gekämpft werden, aber die Schüler haben sich durchgesetzt und auch von Karat die Ehrung mit einer goldenen Schallplatte bekommen. Danke, Helmut. Uwe schreibt aus Goyaz: Gut, dass es den Ostrock in seiner Art so zeitlos gab. Man hört ihn immer noch sehr gern. Am liebsten im Original, da kommt meiner Meinung nach keiner ran. Es ist ja oft versucht worden. Musikpoet Heinz-Rudolf Kunze hat es auch versucht mit Blumen aus Eis und mal ganz offen zugegeben, dass er auf die poetischen und tiefgründigen Texte der Ostbands immer ein bisschen neidisch war. Deshalb wohl auch seine Verbeugung vor genau diesem Song.

Die Entscheidung am Ende war ziemlich eindeutig. Vielen Dank fürs Voten. Die meisten Klicks gingen heute an. Lehnen Sie sich bitte zurück. Hier kommt der Siegersong mit 88% der Stimmen.

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1: Peter Sarstedt mit der Frage, wohin gehst du? In diesem Bilderbuchaugus gibt es nur eine logische Antwort. Ja, also, der Sommer meint es gerade richtig gut mit uns und den Kindern in den Sommerferien, auch im Erzgebirge. Da ist natürlich das absolute Traumwetter für eine ordentliche Geburtstagsparty. Das Erlebnisfreibad Raschau wird heute stolze 60. Generationen haben dort schon das Seepferdchen oder die erste Stufe gemacht oder sich nach dem Baden die ersten Pommes rot-weiß geholt. Manja Kraus hat sich mal für uns und das Partyvolk gemischt. Manja, wer ist denn da am Springen?
2: Hier sind schon die Kinder am Springen. Ich würde am liebsten gleich mit hinterher springen, aber ich bin ja am Mikro und kann nicht, aber ein paar sind noch draußen. Was gefällt denn euch hier im Bad?
3: Es ist cool, dass es hier richtig viel zu erleben gibt. Zum Beispiel ein Strudel da drüben oder eine lange Rutsche, wo man richtig cool schnell rutschen kann.
2: Und was gefällt dir?
3: Also es gibt ein Schwimmerbecken, es gibt sehr viele Becken, auch Babybecken. Oben kann man auch sehr viel toben. Es gibt Volleyballplatz, Spielplatz, das Wasser.
2: Ist das Wasser richtig warm oder ist es kalt?
4: Es geht so.
2: Was sagen die Jungs?
5: Richtig schön warm.
6: Ja, richtig schön warm halt.
2: Na dann, viel Spaß beim Weiterplanschen. Ich habe erstmal die Maja hier, Maja Weißflog vom Erzgebirgszweigverein in Raschau. Ihr feiert heute 60 Jahre Bad. Und was macht ihr heute?
7: Wir feiern heute 60 Jahre Freibad mit unserem Kinderfest noch dazu. Also im Wasser gibt es Luftmatratzen, Wettschwimmen und solche Sachen für Kinder, die schwimmen können, aber auch für Nichtschwimmer. Und außerhalb gibt es Kinderschminken. Wir basteln mit den Kindern Vogelhäuschen und Eichhörnchenhäuser. Ponyreiten haben wir mit da. Also ich denke, es ist für jeden was dabei.
2: Und es kann natürlich ganz, ganz viel gebadet werden. Und einer der Bademeister ist der Andreas Anger. Du bist schon ein paar Jahre jetzt hier Bademeister und wir kennen uns, weil ich selber hier baden gehe. Und wie ist denn das Bad dieses Jahr angenommen?
8: Also es ging schleppend los, sage ich mal so. Das lag aber nicht an uns, das lag nicht an die Gäste, das lag am Wetter. Und jetzt, ich sage mal so, nimmt der Sommer langsam Fahrt auf.
2: Wir haben jetzt schon ein paar Wochen richtig heiß.
8: Ja, es war schönes Wetter und es ist auch gut besucht worden.
2: Und wollen wir mal ein bisschen in die Glaskugel gucken, wie wird es denn werden?
8: Nächste Woche, die letzte Ferienwoche, sieht ganz gut aus für uns und die Kinder. Und dann, ja, wir hoffen mal, dass der August das hält, was er verspricht, dass wir noch ein paar schöne Tage kriegen, dass wir das noch richtig ausnutzen können.
2: Bis wann hat das Bad wahrscheinlich auf?
8: Also wahrscheinlich 15. September ist immer unser Stichtag in dem Sinne, was wir dann anschließend mit den Hundebaden abschließen. Ich hoffe ja, dass wir das ziemlich lange ausreizen können.
2: Da freue ich mich auch schon drauf, lange hier noch im Bad schwimmen zu können und es den Kindern gleich zu tun, die hier immer noch mit Spaß ins Wasser hüpfen.
1: Na, viel Spaß beim 60. unter raschau-markersbach.de finden Sie das ganze Programm und auch alles zum Simson-Treffen. Hier ist ja Sachsenradio.

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2: 20 bis 27 Grad, so heißt das Ziel für heute an diesem Nachmittag mit unserem Schubi und Fairplay. 2 Grad fehlen, es bleibt weiter trocken, es ist kein Regen in Sicht, also nicht wundern, wenn Ihnen beim Wandern heute Kamele entgegenkommen. Auch morgen bleibt es trocken, bei 30 bis 35 Grad am Abend sind in den Bergen vereinzelt Hitzegewitter möglich. Schönes Wochenende.
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3: Mit Micha Steinwachs. Guten Tag. In Plauen protestieren seit dem Vormittag mehrere tausend Menschen gegen die Arbeit der aktuellen Bundesregierung. Aufgerufen dazu hatte das Projekt 1 Million. Es fordert unter anderem den Stopp politischer Reformen und Neuwahlen. Außerdem gibt es eine Gegendemonstration, wie Polizeisprecher Enrico Liebold MDR Sachsen sagte.
4: Also aktuell läuft der Polizeieinsatz der Polizeidirektion Zwickau zusammen mit der Bereitschaftspolizei als Unterstützung. Bislang ist ein friedlicher Verlauf. Wir gehen auch in der weiteren Folge von keiner konfrontativen Lage aus. Angemeldet ist am Albertplatz eine Kundgebung stationär, sowie auch noch 7 weitere stationäre Kundgebungen oder Versammlungen im Stadtgebiet. Und eine wird sich dann auch durch die Stadt als Aufzug formieren und dann quasi sich bewegen.
3: Zudem gibt es 4 angemeldete Autokorsos durch die Stadt. Zur genauen Teilnehmerzahl machte die Polizei keine Angaben. Der Oberbürgermeister von Freiberg im Erzgebirge, Philipp Preißler, soll in Leipzig einen Polizeieinsatz ausgelöst haben. Hintergrund ist ein Vorfall in einem Leipziger Hotel, wie MDR-Reporterin Katja Dietrich berichtet.
5: Nach übereinstimmenden Berichten von Bild-Zeitung und Freier Presse soll ein Mann am Donnerstagnachmittag Gegenstände aus einem Hotelfenster in der Leipziger Innenstadt geworfen haben. Laut Polizei wurden dabei auch Teile des Hotelinventars beschädigt. Und als Polizeibeamte eingriffen, soll der Mann Widerstand geleistet haben. 2 Polizisten wurden demnach leicht verletzt. Bei dem Mann soll es sich um den Freiberger Oberbürgermeister Philipp Preißler handeln. Das berichten zumindest die Medien. Die Stadt Freiberg selbst hat inzwischen zumindest bestätigt, dass ihr Oberbürgermeister in den Vorfall verwickelt war. Nach dem Einsatz soll Preißler zur weiteren medizinischen Behandlung in die Uniklinik Leipzig gebracht worden sein. Ob Alkohol oder andere Substanzen eine Rolle gespielt haben, derzeit noch unklar.
3: Die Polizei ermittelt jetzt wegen Sachbeschädigung und Widerstands gegen Vollstreckungsbeamte. Viele Referendare in Sachsen gehen laut Gewerkschaft mit Frust ins neue Schuljahr. Das sagt Burkhard Naumann, Chef der Gewerkschaft Erziehung und Wissenschaft. Naumann verwies darauf, dass die zu leistende Stundenzahl pro Woche erhöht worden ist. Außerdem sei für die Grundschulen die sogenannte Landprämie gestrichen worden, also die Zuzahlung für die Arbeit außerhalb der größeren Städte. Die Referendare sollten den Bedarf decken ohne angemessene Vergütung, sagte Naumann. Es sei deshalb kein Wunder, wenn sie sich nach einem Job in Sachsen-Anhalt oder Thüringen umsähen. Die Autobahnauffahrt Limbach-Oberfrohna in Richtung Dresden bleibt länger gesperrt als geplant. Das teilte die Autobahn GmbH mit. Demnach wird die Auffahrt voraussichtlich erst Ende Oktober freigegeben. Grund für die Verzögerung seien umfangreiche Qualitätsprüfungen an der neu hergestellten Betonfahrbahn. Damit soll eine leistungsfähige und langlebige Infrastruktur gewährleistet werden. Ursprünglich war die Freigabe der Auffahrt im Juni geplant. Mehrere Bundesländer haben angekündigt, das Fahrverbot für Lkw an Sonn- und Feiertagen zu lockern. Das hatte der neue Bundesverkehrsminister Bilger angeregt. Hintergrund ist die Aussicht, die Ausfälle in der Binnenschifffahrt zu kompensieren. An Elbe, Rhein und Donau kommt es wegen der niedrigen Pegelstände beim Güterverkehr zu Ausfällen. Ganz ausgleichen könne das Lkw aber nicht, sagte Dirk Engelhardt vom Bundesverband Güterverkehr, Logistik und Entsorgung.
6: Ich will das an einem einfachen Beispiel klar machen. So ein Binnenschiff auf einem kleineren Fluss transportiert ca. 1000 Tonnen an Ladung und eine Lkw-Ladung sind 25 Tonnen. Das macht einfach deutlich, wie viele zusätzliche Fahrzeuge nötig wären, um die entsprechenden Mengen zu kompensieren. Und da fehlt unserer Branche schlichtweg das Fahrpersonal. Uns fehlen allein in Deutschland über 100.000 Fahrer.
3: Zudem müssten die Vorschriften für Ruhe- und Lenkzeiten für die Fahrer gelockert werden, so Engelhardt. Sonst stünde der LKW nach einer Sonntagsfahrt an einem der folgenden Tage still. In Syrau bei Plauen beginnt zur Stunde der Festbetrieb zum traditionellen Höhlenfest. Für das Spektakel ist extra ein 130 Quadratmeter großer Pool aus Strohballen aufgebaut worden. Er fasst 100.000 Liter Wasser. Mario Branse vom Dorfclub sagte MDR Sachsen:
7: Es ist ein Aushängeschild von diesem Höhlenfest. Dort über bei dem Festbetrieb haben wir hier Aquabälle auf diesem Pool. Da können die Kinder rein und dann können die hier auf dem Wasser rumtoben. Und am Sonntag haben wir dann die Drachenwettkämpfe. Da treten dann Teams gegeneinander an. Wir sind ja schon mit dem Schlauchboot drüber gefahren. Dracheneier, die wir hier balancieren mussten im Wasser. Das Hürden, die drinnen waren, wo wir drunter getaucht sind. Es ist ein mega Aufwand und am Ende macht es aber dort mega Spaß.
3: Bei der Schwimm-EM in Paris hat das deutsche Mixed-Staffel-Team Gold geholt. Das DSV-Quartett siegte nach 4x1500 Meter vor den Teams aus Italien und Ungarn, wie Lars Becker berichtet.
8: Julia Ackermann, die Startschwimmerin, 19 Jahre alt, EM-Debüt mit einer klasse Leistung, konnte mithalten. Dann ist es Isabel Gose, trotz vieler Versuche nicht gelungen, gegen die Weltklasse-Konkurrenz wegzuziehen. Aber das schaffte dann Oliver Klemet, der Dritte in diesem Quartett. 8 Sekunden Vorsprung hat der Florian Wellbrock mit auf die Schlussrunde gegeben. Diese 8 Sekunden waren zwar schnell wieder verbraucht, aber Wellbrock hat es taktisch gut gemacht, hat Kräfte gespart und im Schlussspurt hat er der Konkurrenz, hat er David Bethlehem, dem Ungarn, und Gregorio Paltrinieri aus Italien keine Chance gelassen. Seine persönliche dritte Goldmedaille, insgesamt die 4. für den DSV. Tolles Ergebnis für die deutsche Mannschaft, toller Abschluss, Gold in der Teamstaffel.
3: Das waren Nachrichten von MDR Sachsen. 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
9: 6:06, ich habe den aktuellen Verkehrsservice für Sie. Der MDR Sachsen Verkehrsservice meldet Vorsicht auf der A4 Frankfurt Richtung Dresden in Höhe Wüstenbrand liegen Fahrzeugteile auf der Fahrbahn. A13 Richtung Berlin ist zwischen Tiendorf und Ortrand wegen Bergungsarbeiten gesperrt. Zurzeit 6 Kilometer Stau. Die Auffahrten Schönborn und Tiendorf sind ebenfalls gesperrt. Die A72 Richtung Leipzig zwischen Stolberg Nord und Kreuz Chemnitz. 6 Kilometer stockender Verkehr wegen Bauarbeiten. 20 Minuten brauchen Sie da länger, um durchzukommen. Und in Plauen kommt es heute in der Innenstadt und im Bereich des oberen Bahnhofs zu Sperrungen und Behinderungen wegen mehrerer Demonstrationen. Und jetzt noch alle neuen Blitzer. Sie stehen auf der B173 in Kesselsdorf Richtung Freiberg und in Kossebaude in der Gartenstraße stadtauswärts. Wenn Sie noch was gesehen haben, dann können Sie es uns melden, am besten auf unserer kostenlosen Verkehrshotline. Das ist die 0800 6375 637. 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
9: Und mit jeder Menge Leichtathletik. 2 Tage bevor die Europameisterschaften im britischen Birmingham losgehen. Die Schwimm-EM in Paris läuft ja schon. Auch da haben wir einen Blick drauf, haben wir ja eben in den Nachrichten gehört. Da gab es heute schon eine goldene im Freiwasser für Deutschland. Dazu gewährt uns Rennrodlerin Julia Taubitz fast auf den Tag genau ein halbes Jahr nach ihrem Olympiasieg im Einsitzer Einblicke. Wie völlig anders das letzte halbe Jahr für sie gelaufen ist im Vergleich zu all den anderen Jahren. Ja, und ab 15 Uhr kommt Radprofi Max Kanter aus Pirna, hier vorbeigeradelt, hoffe ich zumindest, zum exklusiven Interview. Zu ihm gibt's diese Stunde auch noch die neue Verpflege-Windspielfrage. Und natürlich behalten wir ab 14 Uhr auch heute wieder die Fußball-Regionalliga im Blick. Aber vorher schauen wir gleich mal auf die Dresdner Dynamos, einen Tag bevor morgen in Nürnberg die Zweitligasaison beginnt. Rein geht's in die Stunde, aber richtig schön tanzend mit ABBA und der Dancing Queen. Mein Name ist Alexander Schubert. Schönen Radio-Nachmittag zusammen.

0: Taylor Dane, Tell it to my heart, hier beim Sachsenradio. Ja, und morgen um diese Zeit werden die Herzen der Dynamo-Fans sicher höher schlagen. Dann kommen ihre Fußballer von Dynamo Dresden zurück auf die Fußballbühne. Das erste Spiel in der neuen Zweitligasaison beim 1. FC Nürnberg. Immer ein schöner Moment für die Fußballer nach der langen Vorbereitung, auch für Dynamos rechten Flügelstürmer Jakob Lemmer.
1: Ich freue mich schon auf Saisonbeginn und auf einen normalen Ablauf, wieder um Punkte zu kämpfen. Das macht, glaube ich, am meisten Spaß, jedes Wochenende ein Spiel zu haben, alles da reinzuhauen und zu siegen am besten. Ich denke, das macht am meisten Spaß und in der Vorbereitung die Läufe und muss ich nicht machen.
0: Ob Jakob Lemmer auch morgen von Beginn an spielen darf, ja, das ist noch unklar. In der Vorbereitung liefert er sich ein Kopf-an-Kopf-Rennen mit Neuzugang Kaan İnanoğlu. Der ist von der Eintracht aus Frankfurt nach Dresden gekommen. 20 Jahre jung, bringt viel Talent mit. Vielleicht auch für viele Tore. Die müsste es in dieser Saison fast schon automatisch geben. Und zwar, ja, denn der neue Ball, der heißt Torfabrik. Und an den muss man sich erstmal gewöhnen, sagt Jakob Lemmer.
1: Ja, ist uns auch eigentlich schon aufgefallen in der Mannschaft, dass der Ball, ich glaube, für die Torhüter eklig ist und der ein bisschen links-rechts geht. Und wenn man mal von der zweiten Reihe abzieht, dann ist es, glaube ich, schwer für einen Torhüter. Deswegen versuche ich das natürlich zu nutzen im Spiel, meine Schussqualität dann irgendwie auf den Platz zu bringen und vielleicht dadurch ein Tor zu machen.
0: Tja, vielleicht ist das ja der Schlüssel zum Erfolg morgen in Nürnberg bei Dynamos Saisonauftakt in die zweite Liga. 13:30 ist Anstoß und wir vom Sachsenradio sind natürlich live dabei. Beim ersten Heimspiel, dann nächste Woche Sonntag gegen Darmstadt, da sind wir natürlich auch live dabei, aber der K-Block nicht. Auf den muss Dynamo beim ersten Heimspiel verzichten, der K-Block wird gesperrt, so lautet die Entscheidung des DFB-Bundesgerichts, die gestern gefallen ist. Hintergrund sind die schweren Ausschreitungen vom Heimspiel gegen die Berliner Hertha am 4. April. Vor 4 Monaten hatten sowohl Dresdner als auch Berliner Chaoten den Innenraum des Rudolf-Habichs-Stadions gestürmt. Der DFB bestraft Dynamo mit einem Zuschauer-Teilausschluss. Deshalb bleibt der K-Block nächste Woche dicht.
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0: das muss man genießen. Die Münchner Freiheit. Herz aus Glas aus dem wunderschönen 86er-Album Traumziel. Ja, wenn Dynamo Dresden morgen auswärts beim 1. FC Nürnberg in die Zweitligasaison startet, dann ist die Frage aus Fansicht die spannendste Frage an so einem ersten Spieltag, die nach der Startelf. Wer hat in der Vorbereitung überzeugt? Wer hat sich empfohlen? Dynamo-Trainer Thomas Stamm, der tüftelt noch.
1: Es ist ein Prozess. Es ist jetzt nicht so, dass ich für mich sage, jetzt habe ich 8, jetzt muss ich die anderen 3 noch irgendwie, sondern es ist so ein fließender Prozess. Und das war wahrscheinlich jetzt nicht immer 4 Positionen verändern, ja. Aber es gibt schon die ein oder andere Position, wo es einfach super eng ist. Und da sind auch welche drin, wo es super eng ist, wo man jetzt vielleicht von außen nicht denken würde, dass es eng ist. Und genau so muss es sein, weil dann haben wir Entwicklung bei den Jungs.
0: Ja, nach den Transfers, die in diesem Sommer gemacht wurden, ist es für Thomas Stamm bestimmt nicht einfacher geworden, seine Startelf zusammenzustellen. Er hat so ein bisschen die Qual der Wahl, möchte man fast sagen. Viele wichtige Spieler aus der Vorsaison sind weiterhin dabei. Dazu kommen große Verstärkungen wie Nikolai Rapp im defensiven Mittelfeld oder Kaan İnanoğlu als rechter Flügelstürmer. Da hat der sportliche Leiter Sören Gonter also richtig gute Arbeit gemacht. Da gibt's dann auch mal Lob vom Trainer.
1: Sören hat mit seinem Team einen sehr, sehr guten Job gemacht im Sommer, was dazu führen kann, nicht muss. Das war vielleicht die Punkte nicht einfacher einfahren, aber einfach nochmal einen anderen Konkurrenzkampf, wie wir es in der Rückrunde haben, dass wir das wieder hinbekommen. Und dann ist alles möglich. Also in jedem Spiel alles möglich. Und so wollen wir es am Ende des Tages auch angehen.
0: Tja, viele Experten trauen Dynamo in dieser Saison viel zu. Die Dresdner haben die vergangene Saison ja auch richtig stark abgeschlossen, lagen in der Rückrundentabelle immerhin auf Platz 4. Ja, da geht aber noch was, meint Stamm.
1: Aber eines ist dann schon so, dass wir uns auch auf die Fahne geschrieben haben, die Jungs vorne weg, dass wir im Vergleich vielleicht dann auch zur letzten Saison, geht immer noch mal besser auch mit Spielern, die Mannschaft hinten raus besser machen wollen. Also gerade wenn es um Einwechslung geht, am Ende wird es für mich viel, viel wichtiger sein, wie kriegen wir es hin, vielleicht Minute 70 bis 95 zu gestalten. Sind wir da stark, dann werden wir alle sehr viel Freude haben in dieser Saison.
0: Tja, Freude, das klingt doch gut. Das wünschen wir natürlich allen Dynamo-Fans dann in dieser Saison. Morgen geht's los, 13:30 beim 1. FC Nürnberg, bei uns natürlich live zu hören, hier im Sachsenradio.

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6: Sonne, Sonne und noch mehr Sonne. Mehr muss man zum Wetter heute fast gar nicht sagen. Es gibt nur ein paar ganz, ganz wenige Wolken zur Zierde. Das Ganze bei 24 bis 27 Grad in den Bergen, dann um die 20 Grad. Auch morgen Sonne satt. Ja, da wird es sommerlich heiß, sogar bei 30 bis 35 Grad. Da kann die Devise dann nur heißen, dann geh doch zum Baden. Aber am Abend kommen dann ein paar Wolken vom Vogtland her. Auch der Wind frischt auf und kann sogar ab dem Nachmittag böig wehen. Außerdem kann es dann am Abend sogar lokale Hitzegewitter geben. Genau 13.31 Uhr, der MDR Sachsen Verkehrsservice meldet, die A13 Richtung Berlin ist weiterhin zwischen Schönborn und Ortrand wegen Bergungsarbeiten gesperrt. Zurzeit 6 Kilometer Stau, das kann da auch noch ein bisschen dauern, da ist heute Frühjahr ein LKW in eine Begrenzung gefahren und deswegen muss da die Straße gesperrt bleiben, um den LKW zu bergen. Auf der A72 Richtung Leipzig, da ist zwischen Stolberg Nord und Kreuz Chemnitz immer noch stockender Verkehr, 6 Kilometer lang wegen Bauarbeiten. Da dauert es mittlerweile aber nur noch 15 Minuten länger, da kommen sie jetzt also mittlerweile schon schneller durch. Und in Plauen kommt es heute in der Innenstadt und im Bereich des oberen Bahnhofs zu Sperrungen und Behinderungen wegen mehrerer Demonstrationen. Und die Blitzer, die stehen. Da haben wir dann nur noch einen in Kossebaude in der Gartenstraße stadtauswärts. Sollten Sie noch was gesehen haben und wollen unsere Liste hier vervollständigen, dann machen Sie das am besten auf unserer kostenlosen Verkehrshotline. Das ist die 0800 637 5637. Schnell und aktuell der MDR Sachsen Verkehrsservice.
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1: Purple Schulz will raus. Hier bei ihrem Sachsenradio gleich 2:10. Ja, 100 Jahre Handball in Aue, das ist eine Geschichte voller großer Spiele, großer Namen und natürlich auch großer Emotionen. Und die Geschichte soll weitergehen. Der EAV Aue hat den Zweitligaaufstieg zwar zuletzt im Mai nur knapp verpasst. Umso spannender die Frage, was ist denn das Ziel für die neue Saison? Ja, und wer könnte das besser beantworten als das Urgestein, als der Auer Geschäftsführer Rüdiger Moppel-Jurke?
2: Dass ich da ein Drittel dabei war und, glaube ich, da entscheidend mitgewirkt hat. 100 Jahre lange Zeit und wie gesagt, 50 Jahre, mindestens 50 Jahre der war ich mit dabei und 30 Jahre richtig intensiv.
1: Tja, also der hat schon richtig was geleistet für den EAV. Ich glaube, jeder in Aue, um Aue und um Aue herum kennt ihn. Für dieses Wochenende sind die Bundesligamannschaften aus der Magdeburg und Flensburg angereist, dazu der Zweitligist aus Leipzig. Da werden Erinnerungen wach. Wer an Handball in Aue denkt, kommt dabei an einem Ort nicht vorbei, am Zeller Berg, der Traditionshalle des Vereins.
2: Ja, die war legendär. Ne? In der ersten Reihe eine Holzbarriere oder Holzbande, wo die Spielerfrauen saßen und dann mit der Hand da drum drauf getrommelt haben. Das war schon dann die zwei Pfeiler, wo man dann an bestimmten Zuschauerplätzen nicht gesehen hat oder weniger gesehen hat. Da ging schon eine Post ab, haben auch große Spiele dort gemacht. Also früher gab es dann noch eine Tribüne über dem Tor. Das saß ich als Jugendlicher, habe dann meine Vorbilder gesehen. Dann selber durfte ich dort spielen. Und das legendärste Spiel war für uns damals gegen Thyssen Essen in Pokalbum, die da rausgeschmissen haben.
1: Und natürlich sind es vor allem die besonderen Spiele, die im Gedächtnis bleiben.
2: Ja, logischerweise die Aufstiege, die wir da gemacht haben, die zwei Stück. Das waren die positiven Seiten. Abstiege waren immer traurige Sachen. Ja, dann die ganzen Pokalspiele, die wir hatten. Ich denke da gerade auch an Flensburg, wo wir nahe dran waren. 5 Minuten vor Schluss haben wir da geführt mit einem Tor. Und dann verlieren wir ganz knapp mit einem. Das waren schon legendäre Spiele. Also wie gesagt, die Pokalspiele, Aufstiegsspiele, die waren immer sensationell. Und dann die über 10 Jahre hier in der Halle, 15 Jahre, glaube ich, sogar zweite Liga. Da gab es immer so viele tolle Spiele. Das ist jetzt, da kann man stundenlang drüber reden.
1: Tja. Wir wollen aber reden, was an diesem besonderen Wochenende möglich ist. Da kann man zum Beispiel am Glücksrad um Preise drehen und wer will, kann selbst mal seine Wurftechnik testen, direkt in der Halle. Eben ein ganz besonderes Handballwochenende in Aue. Und es wäre schön, wenn in Aue bald noch mehr in Sachen Handball geht. Die Pläne sind geschmiedet für den Sport und persönlich.
2: Dass wir alle gesund bleiben. Ich bin langsam im Alter, wo man das als erstes sagen muss. Und dann natürlich, wir wollen schon gerne wieder in Richtung 2. Liga, aber das muss auch Sinn machen und Sinn bedeutet, dass man auch die wirtschaftliche Kraft hat. Also das ist nicht mehr zu vergleichen wie vor 10 Jahren. Die Etats steigen enorm und da muss man dort auch nachlegen können oder das eben sportlich mit jungen Leuten ausgleichen.
1: Rüdiger Moppel-Jurke, wir leibt und lebt. Ja, und wir gratulieren natürlich und halten auch ein sportliches Auge wach heute für das Turnier und für die Aufstiegspläne in Aue. 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

Draußen ist perfektes Wetter heute zum Radfahren. Ich werde dann morgen im Urlaub mal ordentlich radeln. Aber unser heutiger Studiogast, den hole ich wahrscheinlich in dieser Saison nicht mehr ein, was die Kilometer beim Radeln angeht. Max Kanter ist nachher ab 3 für eine Stunde hier bei uns. Der Radprofi aus Pirna schrubbt mehrere tausend Kilometer im Jahr. Nee, da halte ich als Hobbyradler wirklich nicht mit. Aber von Ihnen will ich heute für ein neues DAB Plus Radio wissen, wie viele Kilometer fährt der sächsische Radprofi Max Kanter denn im Jahr? Sind es A, 30.000, B, 5.000 Kilometer oder C, 60.000 Kilometer. Wenn Sie es wissen oder ja, wenn Sie einfach nur raten wollen, sagen Sie es uns, rufen Sie an 01375 800 800, 14 Cent kostet es pro Anruf oder mailen Sie uns, Formular finden Sie auf unserer Internetseite unter mdrsachsenradio.de oder schreiben Sie uns einfach über die MDR Sachsen App. Da können Sie dann auch gleich noch eine Frage für Radprofi Max Kanter da lassen, die werde ich dann nachher mitstellen. Ja,

Halbzeitpause gegen die Eintracht aus Braunschweig. Also richtig viel los auf den Plätzen. Kann man ja fast von einem Torfeuerwerk sprechen. Passt irgendwie zu unserem nächsten Titel. Hier ist Vincent Weiß, Feuerwerk.

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5: Strahlend blauer Himmel, ein paar wenige weiße Wolken ziehen zur Zierde gerade hier an meinem Studiofenster vorbei. Sieht malerisch aus, so könnte man das ausdrücken. Das Ganze bei 24 bis 27 Grad, in den Bergen um die 20 Grad. Auch morgen Sonne satt, es wird hochsommerlich heiß bei 30 bis 35 Grad. Aber am Abend kommen dann Wolken vom Vogtland her. Auch der Wind frischt ordentlich auf und kann sogar ab dem Nachmittag böig wehen. Außerdem kann es dann am Abend das eine oder andere lokale Hitzegewitter geben.
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6: Mit Thomas Lopau. In Plauen protestieren seit dem Vormittag mehrere tausend Menschen gegen die Arbeit der aktuellen Bundesregierung. Aufgerufen dazu hatte das Projekt 1 Million. Es fordert unter anderem den Stopp politischer Reformen und Neuwahlen. Eine Gegendemonstration kritisiert vor allem Verbindungen der Veranstalter zu rechtsextremen Kreisen. Laut Polizei ist das Demonstrationsgeschehen in der Stadt bisher friedlich verlaufen. Zur Teilnehmerzahl machte sie keine Angaben. Plauens Oberbürgermeister Zenner hatte alle Teilnehmer aufgerufen, friedlich und mit gegenseitigem Respekt aufzutreten. Frauen verdienen in Sachsen erstmals mehr Geld als Männer. Das geht aus Berechnungen zum Medianlohn der Bundesagentur für Arbeit in Chemnitz hervor. Zunächst hatte die Sächsische Zeitung berichtet. Demnach verdienten Frauen im vorigen Jahr im Mittel 3.604 Euro und damit 23 Euro mehr als Männer. Laut der Regionaldirektion der Arbeitsagentur arbeiten Frauen häufig in tarifgebundenen Branchen wie Bildung, Gesundheit oder öffentlicher Verwaltung. Dort seien die Löhne zuletzt besonders stark gestiegen. Im Gegensatz zu eher männerdominierten Bereichen wie beispielsweise in der Industrie. Am Naturbad Mutschen im Langenrodaer See ist heute mehr Trubel als sonst. Der Verein Campingfreunde Mutschenroda e.V. feiert sein 100-jähriges Bestehen mit einem Festwochenende. Allerdings ist der Badebetrieb weiter eingestellt, weil die Wasserqualität zu schlecht ist. Campen ist allerdings beliebt, wie Rainer Kurt vom Heimatverein MDR Sachsen sagte.
7: In den letzten Jahren ist das Bad noch mehr Anziehung gewesen wie in den Jahren zuvor. Auch international, Holländer sind da, aus der Schweiz und sonst woher. 20, 30 Wohnwagen stehen da unten drin, 45 Dauercamper sowieso am Platz mit Familien. Das Bad liegt abseits von großen Straßen, hat schattige Bäume, Wärmsdorfer Wald ist nicht weit und hat sehr viel Ruhe.
6: Das ganze Wochenende über gibt es nun ein buntes Programm, unter anderem mit DJs und einer Band. Mitten in der Urlaubszeit ist auf Sizilien der Ätna ausgebrochen. Behörden zufolge stieß der Vulkan eine Wolke aus Rauch und Asche aus. Auf der Internetseite des Nationalen Instituts für Vulkanologie war zu sehen, wie die Wolke aus dem Krater aufsteigt. Am internationalen Flughafen Catania wurde der Flugverkehr deshalb eingeschränkt. Der gut 3.300 Meter hohe Ätna ist der größte aktive Vulkan Europas. Beim bisher schwersten Ausbruch Mitte des 17. Jahrhunderts waren weite Teile Catanias zerstört worden. Das waren Nachrichten von MDR Sachsen. 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
5: Danke Thomas, bis um 3. Und es ist jetzt 2:03 und da blicken wir auf die Straßen. Der MDR Sachsen Verkehrsservice meldet, die A13 Richtung Berlin ist zwischen Schönborn und Ortrand nicht mehr gesperrt. Zurzeit gibt es aber noch stockenden Verkehr. Das ging also doch schneller, dort den LKW zu beräumen. Hat ja auch seit heute früh seit dem frühen Morgen gedauert. Die A72 Richtung Leipzig ist zwischen Stolberg Nord und Kreuz Chemnitz ja immer noch mit stockendem Verkehr versehen wegen Bauarbeiten. Da dauert es mittlerweile aber auch nur noch 10 Minuten länger. Da kommen sie auch fixer durch als noch am Mittag. Und in Plauen, wir haben es in den Nachrichten gehört, kommt es heute in der Innenstadt und im Bereich des oberen Bahnhofs zu Sperrungen und Behinderungen wegen mehrerer Demonstrationen. Ja, Blitzer habe ich keine mehr. Wenn Sie noch einen gesehen haben oder Staus oder Behinderung, dann können Sie es uns mitteilen. Und zwar auf unserer kostenlosen Verkehrshotline. Das ist die 0800 637 5637. Schnell und aktuell der MDR Sachsen Verkehrsservice.
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5: Und mit 6 sächsischen Athletinnen und Athleten, die ab Montag bei den Leichtathletik-Europameisterschaften im britischen Birmingham dabei sind. Zum Beispiel auch dieser Hindernisläufer vom Dresdner SC.
8: Bebendorf ist jetzt nach vorne gekommen. Bebendorf, Karl Bebendorf, der sprintet jetzt von ganz hinten. Das ist ja irre. Karl Bebendorf holt hier die Bronzemedaille. Wo kam der denn auf einmal her?
5: Vor 2 Jahren war das in Rom Bebendorfs größter internationaler Erfolg. Wie aktuell drauf ist, was Zürich mit der unmittelbaren EM-Vorbereitung zu tun hat, dazu gleich mehr. Jetzt richten wir erstmal die Schulterpolster im Sakko ordentlich und frisieren die Tolle nochmal nach, so wie

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0: 10 nach 2, Mr. Slowhand, Eric Clapton, Promises, Versprechungen. Sie hören Verplay, den sportlichen Samstagnachmittag bei Ihrem Sachsenradio. Und wie war das nochmal? ARD-Leichtathletik-Reporter Volker Hirt?
1: Das ist ja irre, Karl Bebendorf holt hier die Bronzemedaille. Wo kam der denn auf einmal her?
0: Naja, fast von ganz hinten. Mit einem irren Schlusssport ersprintete sich der 30-Jährige vom Dresdner SC vor 2 Jahren in Rom EM-Bronze. Sein bisher größter internationaler Erfolg in dieser Saison, ja, sie hatte kaum begonnen. Schon war Karl Bebendorf flink wie noch nie und verbesserte seine persönliche Bestzeit über seine 3000 Meter Hindernis. Und das mit einem Sieg beim Diamond League Meeting in Paris. Vor 2 Wochen dann noch der deutsche Meistertitel, sein 7. Favoritenrolle jetzt für die am Montag beginnende EM im englischen Birmingham?
2: Ich bin tatsächlich gerade eben in einer sehr, sehr komfortablen Situation, was die Medaillenränge angeht bei der Europameisterschaft. Und natürlich könnte ich mir damit jetzt eine absolute Drucksituation aufbauen. Ich möchte ja natürlich auch gerecht werden. Keine Frage, das ist mein Ziel, nachdem ich ja vor 2 Jahren schon Bronze erlaufen habe. Aber ich muss irgendwo davon Abstand nehmen, mich wirklich auf mich konzentrieren, denn jedes Rennen ist wieder ein neues und das muss an dem Abend hart erlaufen werden.
0: Der Abend, das ist der EM-Abschlusstag nächsten Sonntag. Bis übermorgen ist er für dieses EM-Rennen, dass da dann alles perfekt läuft, im Trainingslager in Zürich, das berühmte Letzigrundstadion. Ja, gibt schlechtere Orte, um sich für eine Europameisterschaft vorzubereiten. Hat aber einen Hintergrund, sein Ausrüster hat dort in Zürich seinen Firmensitz.
2: Aktuell bin ich in einer sehr, sehr guten Verfassung. War nochmal vor der deutschen Meisterschaft für 3 Wochen im Höhentrainingslager, habe nochmal eine kurze Zwischentrainingsphase eingelegt. Jetzt befinde ich mich gerade eben in Zürich und wir bereiten uns jetzt hier vor, jetzt eben auf Meeresspiegelhöhe, um halt eben jetzt die Beine ein bisschen frisch zu bekommen. Mit der Hitzewelle ist es jetzt gerade nicht ganz so einfach. Viel Grundlagentraining, da ein bisschen Krafttraining.
0: Tja, in den sozialen Netzwerken hat er viel davon gepostet. Auch von kleinen E-Bike-Touren durch die Stadt. Und dort in den sozialen Netzwerken startet Karl Bebendorf jetzt mit einer Community-Seite, wo es noch mehr über ihn zu erfahren gibt. Vielleicht ja am Ende der nächsten Woche vom neuen Europameister über die 3000 Meter Hindernis.

0: Beim letzten Schlag ist es genau 3:10. Sie hören das Sachsenradio an diesem Samstagnachmittag. Ja, wenn übermorgen im britischen Birmingham die Leichtathletik-Europameisterschaften beginnen, dann wird es auch gleich für die Chemnitzerin Rebecca Haase ernst. Denn gleich am ersten Tag steht abends um 11:15 das Finale über die 100 Meter der Frauen an.
1: Na klar wünsche ich mir dann eine Finalteilnahme. Das wäre für mich draußen bei einer Europameisterschaft das erste Finale im Einzel. Ich weiß aber, dass es dieses Jahr machbar ist. Am Ende sind es jetzt meine 6. Europameisterschaften. Das ist schon irre genug und ich bin einfach dankbar, auf der Bahn stehen zu können.
0: Auf der Tartanbahn in St. Pölten in Österreich, gleich zu Beginn der Saison, Anfang Juni, kratzte sie an der magischen 11-Sekunden-Grenze. Die 33-Jährige rannte zu ihrer neuen persönlichen Bestleistung. 11,04 Sekunden flackerten da nach dem Rennen auf der Anzeigetafel.
1: Das war verrückt. Die Anzeige hat ewig gedauert, bis da irgendwas kam. Das war unfassbar. Aber als ich gesehen habe, dass ich neben der Tschechin reingelaufen bin, bei der dann 11:01 stand, wusste ich zumindest, dass eine Bestzeit rausgekommen ist. Man kann das, glaube ich, gar nicht nachvollziehen, wie das ist, wenn man 9 Jahre darauf hinarbeitet, dass diese Zahl oder so eine ähnliche Zahl da auftaucht. Und dann hat man es. Ist natürlich nochmal ein wahnsinniges Statement gewesen, auch im Hinblick auf die Arbeit, die wir einfach in meinen Körper gesteckt haben.
0: Ja, und was lässt dieser Körper noch los und wann lässt dieser Körper die 11-Sekunden-Schallmauer fallen und steht dann da vielleicht dann endlich mal eine 10 vorm Komma?
1: Das ist die schönste Frage. Ich würde es gern selber wissen. Ich weiß, dass es in meinem Körper steckt. Ich weiß, dass mein Kopf das kann. Wir haben alles dafür vorbereitet, dass es passieren kann und dann wird sie fallen.
0: In Birmingham startet sie über die 100 Meter und in der 4x100 Meter Sprintstaffel der Frauen. Nächsten Samstag ist das Staffelfinale nach den vielen Erfolgen in den Vorjahren. Gold das Ziel?
1: Bei den Britinnen zu Hause, ob man da als Goldfavorit automatisch gesetzt ist, wage ich da tatsächlich trotzdem zu bezweifeln, weil dieses Jahr haben die schon auch in der breiten Masse Leistungen gezeigt. Ich glaube tatsächlich, dass die da schon auf heimischem Boden die Favoritenrolle haben. Nichtsdestotrotz heißt es ja nicht immer, dass die Favoriten gewinnen.
0: Tja, und was sagt Ihr Chemnitzer Heimtrainer Jörg Möckel dazu? Medaille für die Frauensprintstaffel und somit für Rebecca drin?
2: Schubi, ich glaube, dass diese EM wieder besonders werden kann. Die Athletenpotenziale und der Mix aus Erfahrung und jungem Wahnsinn, der da aufeinander trifft, der kann das besonders und auch besonders gut machen. Von daher bin ich da sehr, sehr positiv und optimistisch, dass das auf jeden Fall Richtung Medaille geht.
0: Tja, und mit guten Leistungen könnte die Chemnitzerin ja auch Teil der neuen 4x100 Meter Mixed-Staffel werden, die nächste Woche Sonntagabend dann um die Medaillen kämpft. Da ist zuletzt bei Großereignissen in der Staffel bei Regen für Rebecca immer besonders gut lief. Wie wär's mit grauem, tristen britischen Regenwetter?
1: Prinzipiell habe ich mit Regen ja wirklich gar kein Problem, von daher britisch verregnet ist fein. Dazu dürfte es aber gern warm sein. Ab 23 Grad aufwärts wäre schon nett.
0: Naja, im Moment sieht's dort aber eher nach deutlich kühleren Temperaturen aus. Dort, wo auch die nächste Band herkommt, Slade aus Wolverhampton. Und ja, das liegt direkt neben Birmingham. Aber die wollen weit weg. Far, far away.

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5: Sonne satt, blauer Himmel, nur vereinzelt weiße Wölkchen zur Zierde. Dazu Höchstwerte von 24 und 27 Grad. Da locken die sächsischen Badeseen bei ähnlichen Wassertemperaturen zwischen 23 und 26 Grad. Ist also kaum noch eine richtige Abkühlung. Also ab in die Eisdiele. Was wäre da Ihr Tipp?
6: Chili-Erdbeer. Das war scharf, aber gut.
5: Nee, also das wäre mir zu scharf. Da bekomme ich gleich schon wieder Schweißperlen auf der Stirn. Dann lieber auf die Nacht warten und zum Abkühlen auf den Balkon oder auf die Terrasse setzen. Bei Sternen, klarem Himmel und frischen 16 bis 8 Grad Tiefstemperaturen. Morgen wieder viel Sonne und hochsommerliche heiße 30 bis 35 Grad. Aber am Abend ziehen Wolken von Westen her auf und die können dann auch lokale Hitzegewitter mitbringen. Gleich 3:30. Wir gucken auf die Straßen. Der MDR Sachsen Verkehrsservice meldet die A72 Richtung Leipzig zwischen Stolberg Nord und Kreuz Chemnitz. Stockender Verkehr wegen Bauarbeiten. 15 Minuten länger brauchen Sie da, um durchzukommen. Und in Plauen kommt es heute in der Innenstadt und im Bereich des oberen Bahnhofs zu Sperrungen und Behinderungen wegen mehrerer Demonstrationen. Und jetzt ist hier noch was reingekommen. A72 Richtung Hof in der Abfahrt Chemnitz-Röhrsdorf. Behinderungen nach einem Unfall dort also Obacht geben. Wenn Sie noch was gesehen haben sollten, Staus, Blitzer oder Behinderung, dann her damit, unsere kostenlose Verkehrshotline. Das ist die 0800 637 5637. Schnell und aktuell, der MDR Sachsen Verkehrsservice.
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0: Genau, 2:50 an diesem Samstagnachmittag. Sie hören Fairplay, den sportlichen Samstagnachmittag beim Sachsenradio. Ja, Precious Wilson, Cry to Me. Die meisten von uns haben, glaube ich, immer noch den Kessel Buntes im Kopf, wo sie zusammen mit Helga Hahnemann einen Spagat dazu machte. Ja, mein Spagat ist jetzt zur Leichtathletik zu kommen, denn da steht die Leichtathletik-Europameisterschaft ab Montag an. Und Steven Richter vom LV90 Erzgebirge ist dabei, der Diskuswerfer. Sein größtes Hobby ist ja Angeln. Aber ausgerechnet dafür hatte er in dieser Saison noch überhaupt keine Zeit, hat er uns vergangene Woche schon verraten.
1: Ich hatte wirklich noch nicht die Möglichkeit dazu, weil das Jahr so vollgepackt war mit Wettkämpfen, Trainingslagern. Aber ich hoffe mal, dass ich im Herbst dann nochmal, wenn ich Urlaub habe, die Zeit nutzen kann.
0: Beim Spreewaldurlaub nach der Saison, ja, da ist dann bestimmt Zeit zum Angeln. Vorher will sich der 23-jährige Chemnitzer bei der Leichtathletik-EM in Birmingham eine Medaille angeln. Doch das wird echt eine harte Nuss, die es zu knacken gilt. Denn auch wenn Steven Richter zu Beginn dieser Saison auf der Segelwiese im amerikanischen Ramona seinen Diskus auf sage und schreibe 74 Meter geschleudert hatte, außerdem vor 2 Wochen dann auch deutscher Meister wurde, im Stadion von Birmingham muss Donnerstagabend alles passen.
1: Wir haben halt eigentlich mindestens 3 Leute, die im Stadion auch 70 Meter werfen können. Dann ist ja die Frage, ob die das auch auf den Punkt genau abrufen können. Aber sonst würde ich schon schätzen, dass man circa, ja, 68 Meter dafür eine Medaille werfen muss. Das ist natürlich schon richtig weit. So weit habe ich noch nie in einem Stadion geworfen. Aber ich würde es nicht ausschließen. Also ich bin in guter Form. Wir machen jetzt noch mal den letzten Feinschliff hier im Trainingslager. Und wenn vielleicht mal alles zusammenpasst, dann kann man auch in diese Weiten vordringen. Aber es kann natürlich auch sein, bei dem Niveau, was wir in Europa haben, dass man mit 68 Metern dann nur mal den 4. Platz macht. Deswegen, ja, mal schauen.
0: Im Trainingslager in Kienbaum bei Berlin holt er sich den letzten Schliff, damit sein Diskus dann weit fliegt und er vielleicht in die Fußstapfen tritt von Lars Riedel. Der Chemnitzer war ja 1998 Europameister.

Max Kanter, Radprofi aus Pirna, gleich ab 3 wird er mir Rede und Antwort stehen und er ist schon vor meinem Studio, ich habe ihn schon gesehen und dann gleich ab 3 kriegt er meine Fragen vorgesetzt. Ich bin mal gespannt, ob er wirklich über den Elberadweg hergeradelt ist. Er spult ja zig Kilometer auf dem Rad im Jahr ab, aber wie viele Kilometer fährt er insgesamt? Sind das im Jahr A 30.000 Kilometer, B 5.000 Kilometer oder C 60.000 Kilometer? Das will ich heute von Ihnen wissen. Als Belohnung gibt es wieder unser schönes DAB Plus Radio im schicken MDR Sachsen Design. Rufen Sie an, 01375 800 800 ist unsere Nummer. Sina wartet auf Ihre Antworten. 14 Cent kostet es pro Anruf oder mailen Sie uns. Formular finden Sie auf unserer Internetseite unter mdrsachsenradio.de oder schreiben Sie es uns über die MDR Sachsen App. Da können Sie auch gleich noch eine Frage dalassen für Radprofi Max Kanter. Die werde ich dann nachher mitstellen.

0: Kurzer Blick in die zweite Liga. Da sind zwei der vier Spiele von diesem Nachmittag schon beendet. Darmstadt-Kiel 2:2 am Ende. Karlsruhe gewinnt 2:1 gegen Bielefeld. Heidenheim führt kurz vor Schluss 4:3 mittlerweile gegen Osnabrück. Und der 1. FC Magdeburg 1:6 gegen Braunschweig hinten kurz vor dem Ende. Ja, und in der Regionalliga, da haben wir auch einen Blick drauf auf unsere beiden Leipziger Teams. Chemie Leipzig führt 1:0 bei den Rand-Potsdamern bei Eintracht Stahnsdorf und Lok Leipzig gegen Herthas Zweite noch 0:0. Da sind wir dann nachher gegen 3:45 zur Halbzeit live dabei.
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0: Und da steht es unentschieden 26:26. Und zwar in Markkleeberg. Da hat der Kostbudener See bei 26 Grad Wassertemperatur die gleiche Temperatur wie die Luft. Die hat dort auch 26 Grad im Moment. 27 Grad sind heute das Maximum. Da kann man sich bei diesem traumhaften Sommersonnenwetter wahrscheinlich stundenlang im Wasser ahlen. Der Olbersdorfer See bei Zittau, der hat 26 Grad. Die Talsperre Pöhl im Vogtland bietet 24 Grad und der Bärwalder See 25 Grad. Morgen wird die Luft dann deutlich wärmer als die Wassertemperatur der sächsischen Seen. Bei 30 bis 35 Grad wird es wieder richtig heiß. Am Abend kann es morgen im Freistaat dann aber örtlich Gewitter geben.
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2: Mit Thomas Lopau. In Plauen protestieren seit dem Vormittag zahlreiche Menschen gegen die Arbeit der Bundesregierung. Aufgerufen dazu hatte das Projekt 1 Million. Es fordert unter anderem den Stopp politischer Reformen und Neuwahlen. MDR Sachsen-Reporter Mario Unger-Reismann mit Eindrücken aus Plauen.
3: Die Polizei spricht von mehreren tausend Menschen in Plauen, die dem Aufruf der politischen Protestbewegung Projekt Million gefolgt sind. Nach einer Kundgebung am Albertplatz setzte sich der Demonstrationszug in Bewegung, kam am oberen Bahnhof jedoch zunächst zum Stehen. Dort hielt die Polizei die sogenannten Friedenstrommler an. Nach Angaben der Polizei verstießen sie mit dem Takt ihres Marsches gegen eine Auflage. Die größte angemeldete Gegendemonstration auf dem Altmarkt fand nicht statt. Sechs weitere kleinere Kundgebungen und Mahnwachen verliefen nach bisherigen Angaben friedlich. Der Straßenbahnverkehr in Plauen ist weiterhin beeinträchtigt.
2: Plauens Oberbürgermeister Zenner hatte im Vorfeld der Demos die Teilnehmer auf allen Seiten aufgerufen, friedlich und mit gegenseitigem Respekt aufzutreten. In Sachsen gehen durch Hitze und Ferien die Blutkonserven zur Neige. Wie das Deutsche Rote Kreuz mitteilte, reichen die Vorräte aktuell für 2 bis 3 Tage, normal seien aber 5 Tagesvorräte. In der Hitzewoche Ende Juni seien rund 1/4 der Termine nicht wahrgenommen worden. Das DRK appelliert, Termine an kühleren Tagen zu buchen. In Rechenberg-Bienenmühle im Osterzgebirge ist ein 82-Jähriger bei einem Fahrzeugbrand verletzt worden. Wie die Polizei mitteilte, betankte der Mann das Auto mit einem Kanister, als das Fahrzeug in Brand geriet. Wie es zu dem Feuer kam, ist nach Angaben der Polizei noch unklar. Der 82-Jährige wurde verletzt in ein Krankenhaus gebracht. Das Auto wurde stark beschädigt. Die genaue Schadenshöhe konnte noch nicht beziffert werden. Ein Brandsachverständiger soll die Ursache nun ermitteln. Bei der Schwimm-EM in Paris hat das deutsche Mixed-Staffelteam Gold geholt. Mit einem Schlusssprint von Florian Wellbrock siegte das DSV-Quartett nach 4x1500 Metern vor den Teams aus Italien und Ungarn. Wellbrock sicherte sich damit seine 4. Goldmedaille bei der EM in der Seine. Mit ihm in der Staffel schwammen Julia Ackermann, Isabel Gose und Oliver Clement. Das waren Nachrichten von MDR Sachsen. 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
0: Genau 3:03. Wir blicken auf die Straßen hier bei uns im Sachsenland. Der MDR Sachsen Verkehrsservice meldet A72 Richtung Leipzig zwischen Stolberg Nord und Kreuz Chemnitz. Stockender Verkehr wegen Bauarbeiten. 10 Minuten brauchen Sie da länger, um durchzukommen. Dann die A72 in der Gegenrichtung Richtung Hof. In der Abfahrt Chemnitz-Röhrsdorf weiterhin Behinderung durch einen Unfall. Und in Plauen kommt es weiterhin in der Innenstadt und im Bereich des oberen Bahnhofs zu Sperrungen und Behinderungen wegen der Demonstrationen, haben wir ja gerade in den Nachrichten gehört. So, und in Meißen, frisch reingekommen, da steht ein Blitzer in der Ziegelstraße statt auswärts. Ja, wenn Sie noch was gesehen haben, so ein Blitzer oder Behinderung oder Staus, dann melden Sie es uns. Das geht am einfachsten auf unserer kostenlosen Verkehrshotline. Das ist die 0800 637 5637. 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
0: Und mit Florian Nass und Holger Gerska, unseren ARD-Reportern im Fernsehen und im Radio.
4: Jetzt Kanter an zweiter Position. Mein Gott!
5: Koi immer noch vor Kanter. Koi gewinnt locker und Max Kanter wird Zweiter.
4: Wir sind total begeistert von Max Kanter.
0: Tja, und wir vom Sachsenradio sind das natürlich auch und er lacht schon. Und deswegen haben wir ihn nämlich hier eingeladen. Aus Pirna ist er hergekommen und ist jetzt eine Stunde mein Gast. Hallo Max.
6: Ja, hallo, danke für die Einladung. Ich freue mich, hier zu sein und dann quatschen wir mal ein bisschen über die vergangene Tour de France.
0: Ja, das machen wir. Nicht nur über die Tour de France, aber dieser zweite Platz bei dieser Etappe, auf der fünften Etappe nach Po, ist genau exakt einen Monat her. Was war das für ein Gefühl?
6: Ja, es war natürlich für mich die erste Tour de France, war eine neue Erfahrung, aber extrem schön, so in die erste Tour de France reinzustarten. Das war der erste Massensprint dieser Tour und das hat mir natürlich viel Selbstvertrauen gegeben für die restlichen Etappen.
0: Ja, Glückwunsch dazu nochmal. Was ist Ihnen denn wichtiger in diesem Jahr? Dieser zweite Platz dort oder der Sieg im März auf der Etappe bei dem Rennen Paris-Nizza?
6: Ich meine, Paris-Nizza, der Etappensieg war natürlich sehr emotional für mich. Das war mein erster World Tour Sieg und ja. Natürlich werde ich den nie vergessen. Das ist natürlich ein besonderer Moment in meiner Karriere gewesen.
0: Tja, gleich mehr von Max. Jetzt gönnen wir uns allen erstmal musikalisch ein Eis. Das süße Leben. La Dolce Vita. Dolce Vita mit Ryan Paris.

0: Max Kanter ist da bei uns hier beim Sachsenradio, Radprofi aus Pirna, kommt gerade frisch von der Tour de France. Max, der Etappensieg bei Paris-Nizza, wir haben es eben schon mal kurz angesprochen im März, war Ihr erster Sieg in der World Tour, also der höchsten Kategorie im Radsport. 8 Jahre haben Sie jetzt darauf gewartet, so lange sind Sie nämlich schon Profi. Was war das für ein Gefühl, endlich mal so ein großes Ding zu gewinnen?
1: Ja, natürlich, bei uns als Sprintern ist es natürlich, das passiert alles in so kurzem Moment und im ersten Moment war es natürlich sehr emotional für mich. Wie ich eben schon gesagt habe, diesen Moment werde ich den Rest meiner Karriere nicht verlieren. Und generell muss man halt sagen, dass man jahrelang auf diesen Erfolg hingearbeitet hat und es ist dann schön, das endlich erreicht zu haben.
0: Dann kam die Nominierung für Ihre allererste Tour de France. Wann und wo haben Sie es erfahren? Ist das so wie im Fußball, wenn der DFB Bundestrainer anruft, Sie sind mit dabei? Wie war das?
1: Ja, generell kriegen wir einen Plan im Winter, ungefähr wie unser Rennprogramm aussehen soll. Aber das kann sich natürlich auch immer wieder ändern. Also das ist immer performanceabhängig. Und die finale Entscheidung gab es dann sozusagen 2 Wochen vor der Tour de France. Aber mein Training war eigentlich schon vorher so ausgelegt, dass ich bei der Tour de France starte.
0: Tja, wie haben Sie da reagiert, als dann 2 Wochen vor der Tour feststand, Sie sind mit dabei, sind Sie da vom Rad gefallen?
1: Ja, tatsächlich war das natürlich ein sehr emotionaler Moment für mich. Ich meine, für jeden Radsportler ist es der große Traum, irgendwann mal bei der Tour de France am Start zu stehen. Und natürlich hat man sich sehr gefreut.
0: Bei der Tour sind Sie, wir haben es angesprochen, einmal Zweiter geworden, zweimal Vierter. Ich habe noch die Bilder von der Champs-Élysées, von den Champs-Élysées in Paris im Kopf. Nachdem Sie im Ziel waren, wirkten Sie irgendwie enttäuscht, dass es auf der Schlussetappe nicht ganz zum Sieg gereicht hat. Was ging Ihnen da durch den Kopf?
1: Ja, generell kamen da viele Bilder auf. Ich meine, wie oft kommt man in die Situation, dass man auf gesperrten Straßen in Paris ein Radrennen fahren kann?
0: Stimmt.
1: Und der ganze Tag war ziemlich emotional für mich. Und dann so knapp am Etappensieg vorbeizuschrauben, ist natürlich im ersten Moment ziemlich bitter. Aber ich muss auf das Gesamte schauen. Und es war meine erste Tour de France und habe da 4 Erfahrungen mitgenommen.
0: Tja, diese Tour war aus meiner Sicht für Sie sehr, sehr respektabel. Also Hut ab. Sind Sie da jetzt selbst stolz auf das Geleistete da vor Ort?
1: Ja, definitiv. Also ich glaube, ich kann sehr, sehr zufrieden mit meiner Tour sein. Aber wie ich eben schon gesagt habe, das i-Tüpfelchen hat gefehlt mit dem Etappensieg.
0: 3 Wochen ist man da während der Tour quer durch Frankreich unterwegs. Was war so Ihr persönlicher Höhepunkt, jetzt auch mal abgesehen von den guten Etappenplatzierungen?
1: Oh, da einen rauszupicken ist relativ schwierig. Da gab es so viele schöne Momente, die ich mein ganzes Leben lang nicht vergessen werde. Das fängt an mit dem Start in Barcelona, dann die Vogesen-Etappen, Alpe d'Huez und dann halt das Finale in Paris. Da waren so viele Momente, die ich für den Rest meines Lebens nicht vergessen werde.
0: Fotos dann gemacht?
1: Ja, Fotos schwierig. Eher von anderen Leuten, Erinnerungsfotos. Die werde ich mir dann in Zukunft anschauen.
0: Okay, wir reden gleich weiter und schauen gleich auch live zur Regionalliga. 4. Spieltag, Lok Leipzig empfängt Herthas Zweite. 5 Minuten vor der Halbzeit steht es dann noch 0:0. Sind wir bei der Schlussphase von Halbzeit 1 dann gleich live dabei.

0: In der vergangenen Woche hieß es bei Lok Leipzig beim 3:3 gegen Magdeburgs Zweite torreich, aber nicht erfolgreich. Am Mittwoch dann erfolgreich, aber nicht torreich beim 2:1 Sieg beim BFC Preußen Berlin. Und heute geht's weiter gegen Berlin und zwar gegen die Zweite von Hertha BSC. Gleiches Halbzeit, Philipp Weißkirch ist unser Reporter bei diesem Spiel.
1: Der Posten hat keine Lust darauf, dass Lok Leipzig hier in Führung liegt. Zweimal war er gleich im Weg und verhinderte also eine 2:0-Führung für die Gastgeber aus Probstheider. 0:0 steht's, letzten Sekunden laufen im ersten Durchgang. Flanke nochmal rein von der linken Seite für Lok Leipzig. Die sind klar das bestimmte Team gegen die Hertha-Bubis. Dombrowa versucht die Kugel auf der anderen Seite nochmal zu organisieren. Klappt nicht, Einwurf für die Hertha. Also was war los in der 29. Minute? Vorlage von Öztürk, flach rein an den Fünfer. Ricky Bornstein, die Neuverpflichtung aus Aue, der großgewachsene Mann mit den Locken aus kurzer Distanz, setzt den Ball an den linken Pfosten und dann eben in der 43. Ayodele Adetula mit einem schicken Freistoß aus 27 Metern, halblinke Position über die Mauer hinweg und der Ball küsst erneut den linken Pfosten. Das ist der Übeltäter aus Probstheider Sicht heute an diesem Sonnennachmittag. Und ja, die erste Halbzeit ist tatsächlich jetzt auch schon vorbei. Schiedsrichterin Miriam Schwärmer hat gerade abgepfiffen, die Frau aus Quedlinburg, wobei wir ja auch schon eine Auswechslung hatten auf Seiten von Lok Leipzig. Ein bisschen überraschend, Alexander Siebeck, da ging es nicht weiter. Arne Rühlemann Mitte des ersten Durchgangs dann rauf auf den Rasen. Also am Ende dieser ersten Halbzeit hatten wir dann eben doch ein paar Highlights. Zweimal Pfosten Lok Leipzig, Hertha mit einer Chance in der 25. Minute. Eine Direktabnahme nach einer Flanke von der rechten Seite am zweiten Pfosten. Kannewurf war es. Ja, traf das Außennetz. Also da war dann wirklich was drin für die Gäste aus Berlin. Ansonsten haben die aber kaum offensive Akzente gesetzt. Und die Mannschaft, die gut reingestartet ist in diese neue Saison mit 2 Siegen und einem Unentschieden, die gibt hier den Ton an gegen Hertha BSC 2.
2: Ja, wir übernehmen sehr gerne hier unten am Schiff.
1: Das bisher noch gar nicht gewonnen hat. 2 Spiele, 0 Punkte, 8 Gegentore. Also Lok tonangebend, aber noch ohne Treffer. 0:0, der Pausenstand.
0: Tja, 2 Treffer hat es dagegen schon im anderen Regionalligaspiel mit sächsischer Beteiligung gegeben. Chemie Leipzig führte ja erst 1:0, aber da hat Eintracht Stahnsdorf jetzt den Ausgleich zu Beginn der zweiten Halbzeit gemacht und wir sind dann, wenn es zum Ende der Partie geht, wieder bei Philipp. Danke dir soweit und ich bin Ihnen ja noch 2 Ergebnisse aus der zweiten Liga schuldig. Also Heidenheim hat dann schlussendlich 4:3 gegen Osnabrück gewonnen und Magdeburg 1:6 gegen Eintracht Braunschweig verloren. Bei mir im Studio ist weiterhin Radprofi Max Kanter und was Max mit Fußball zu tun hat, hören wir gleich.

0: Alten John. Hier bei Ihrem Sachsenradio und hier bei mir im Studio ist weiter Radprofi Max Kanter. Mein Gast aus Pirna. Sind Sie eigentlich hergeradelt?
1: Nee, heute habe ich mal das Auto bevorzugt, aber normalerweise wäre die Strecke kein Problem.
0: Das glaube ich gern. Sie haben aber auch eben bei der Fußballeinblendung sehr genau hingehört, denn Sie können auch mit Fußball ordentlich was anfangen, habe ich gehört.
1: Ja, ich hatte, als ich noch relativ jung war, hatte ich mal Fußball gespielt in einem kleinen Dorfverein in der Nähe von Cottbus und habe natürlich bis dahin mein Herz für Fußball nicht verloren.
0: Tja, was haben Sie gespielt? Torwart, Stürmer?
1: Tatsächlich im Tor.
0: Das glaube ich, habe ich auch gemacht. Sie sind dann irgendwann zum Radsport gewechselt. Wann war denn das?
1: Das war 2008. Dann bin ich vom Fußball sozusagen zum Radsport gegangen und habe da meine Leidenschaft gefunden.
0: Wieso eigentlich? Das Image vom oft mit Doping im Fokus stehenden Radsport ist ja nicht das Beste.
1: Ja, das muss man ja nach wie vor sagen, leider, dass immer wieder dieses Thema aufkommt. Aber gerade in den Jahren um die 2000er war es ja extrem präsent. Und man muss halt sagen, dass der Radsport sich ja extrem gewandelt hat. Und für mich war es damals als Kind nicht so das präsente Thema, was vielleicht auch gut war, sonst hätte man sich vielleicht für eine andere Sportart entschieden.
0: Ja, wenn man auf die Gehälter schaut, dann ist im Fußball ja noch ein bisschen mehr drin als Radsportler.
1: Ja gut, aber Geld ist ja nicht alles im Leben. Man will ja das machen, was einem Spaß macht. Und das war damals der Radsport. Wobei ich auch sagen muss, dass der Fußball bis heute eine große Leidenschaft ist. Und ja, ich muss leider aufpassen, dass ich mich halt nicht verletze, wenn ich mal ein bisschen Fußball spiele. Aber es ist natürlich nach wie vor eine Sportart, die ich gerne betreibe.
0: Sie sind in Cottbus groß geworden oder nahe Cottbus. Da gibt es natürlich nur Energie Cottbus als Fußballverein. Mittlerweile leben Sie in Pirna. Das ist Dynamo-Land, oder lächelt er. In der zweiten Liga spielen jetzt beide Mannschaften und dann auch gegeneinander. Wem drückt man da die Daumen?
1: Ja, die Frage kann ich eigentlich nur falsch beantworten. Deswegen halte ich mich da ein bisschen zurück. Aber ich supporte natürlich beide Mannschaften und verfolge beide Mannschaften. Deswegen will ich mich da jetzt nicht entscheiden.
0: Ja, nicht, dass Sie in Pirna dann noch einen Helm tragen müssen, weil Sie sich jetzt für Energie entscheiden. Ja, das kann ich verstehen. Nach halb geht's weiter und da bringen wir dann noch mehr Farbe ins Spiel.

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5: Bis zum Abend weiter viel Sonne und es bleibt trocken. Die Höchsttemperatur liegt zwischen 24 und 27 Grad. In der Nacht ist es meist sternenklar, bei Tiefstwerten zwischen 16 und 8 Grad. Morgen geht es mit viel Sonne durch den Tag, dazu hochsommerliche 30 bis 35 Grad. Badewetter zumindest bis zum Abend. Denn morgen Abend, da nimmt die Bewölkung vom Vogtland her zu und es sind dann sogar lokale Hitzegewitter möglich. Am Montag ist es dann gefühlt, ja, irgendwie von allem irgendwas. Sonne, Wolken und einzelne Schauer, dazu heiße Höchstwerte von 33 Grad. Am Dienstag noch mehr Sonnenschein, aber Schwitzen ist nicht mehr angesagt, außer bei den Trainingsanhalten von meinem Studiogast Radprofi Max Kanter. Aber alle anderen können Dienstag durchpusten bei maximal 25 Grad. Genau 15.31 Uhr. Wir blicken auf die Straßen im Freistaat. Der MDR Sachsen Verkehrsservice meldet A72 Richtung Leipzig zwischen Stolberg Nord und Kreuz Chemnitz. Stockender Verkehr wegen Bauarbeiten. A72 Richtung Hof. In der Abfahrt Chemnitz-Röhrsdorf weiterhin Behinderungen nach einem Unfall. In Plauen kommt es heute in der Innenstadt und im Bereich des oberen Bahnhofs zu Sperrungen und Behinderungen wegen mehrerer Demonstrationen. Und dann habe ich noch einen Blitzer für Sie in Meißen in der Ziegelstraße stadtauswärts. Für mehr Tipps hier unsere kostenlose Verkehrshotline 0800 637 5637. 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

0: Harmonieprinzen hier bei Ihrem Sachsenradio und hier bei mir im Studio ist weiter der Pirner Radprofi Max Kanter. Max, als Mitglied vom Team Astana ist Ihr Fahrrad türkisblau, würde ich jetzt mal sagen. Die Prinzen haben Ihr Fahrrad auch blau angemalt. Wenn Sie eine Wunschfarbe für Ihr Fahrrad hätten, welche wäre das?
1: Oh, tatsächlich was Schlichtes. Ich würde sagen schwarz.
0: Warum?
1: Da sieht man den Dreck nicht so schnell, da muss man nicht jeden Tag putzen. Und weiße Fahrräder, da sieht man halt den Dreck immer relativ schnell, aber es sieht natürlich auch sehr schön aus.
0: Max Kanter ein Putzmuffel?
1: Nee, das nicht, aber wenn man jeden kleinen Fleck sieht, dann sieht das Fahrrad auch nicht mehr so schön aus.
0: Wenn Sie jetzt wüssten, dass da vor dem Studiofenster beim Stichwort Putzmuffel jemand genickt hat und zwar ganz, ganz heftig, da müssen Sie selber jetzt lachen und beide werden rot, denn Ihre Lebensgefährtin ist mit hier und die hat, als ich Putzmuffel sagte, ganz toll genickt. Wenn Sie jetzt tagtäglich beruflich im Sattel sitzen, haben Sie da überhaupt privat noch Lust auf Fahrradfahren?
1: Ja, das hält sich meistens dann im Rahmen, dann versucht man irgendwie die Zeit ein bisschen anders zu verbringen, aber generell liebe ich das Radfahren trotzdem auch auf einem Touringrad, aber als Radprofi fühlt man sich dann doch am wohlsten auf dem Rennrad.
0: So eine kleine Tour zum Bäcker mal eben rüber mit dem Fahrrad?
1: Ja, das mache ich tatsächlich, aber dann nehme ich dann tatsächlich mein Rennrad, um einfach so schnell wie möglich da zu sein.
0: Okay, wie ist denn das? Rennrad gibt es im privaten Fuhrpark von Max Kanter. Gibt es da auch ein E-Bike?
1: Nee, ein E-Bike gibt es nicht, aber ein Mountainbike gibt es. Und wir haben zu Hause auch ein Zeitfahrrad, wo wir Zeitfahren trainieren können.
0: Ich bin ja auch gerne mal mit dem Rad unterwegs, wenn es geht. Aber schön flach muss es bei mir sein. Sie sind Sprinter, wahrscheinlich auch lieber die flachen Etappen.
1: Ja, genau. Das flache Terrain liegt mir am besten, aber ich mag auch die Berge, die ich in meinem Tempo fahren kann.
0: Okay. Wenn es jetzt hier durch Sachsen geht, haben Sie eine Empfehlung, die wir unseren Hörern mit an die Hand geben können? Eine schöne Strecke, vielleicht sogar aus Ihrer Umgebung oder ein Geheimtipp hier aus Sachsen, was man wirklich schön als Fahrradtour machen könnte?
1: Ja, ganz klar, die Sächsische Schweiz, Elbe-Radweg, aber da muss man halt immer aufpassen, dass man vielleicht als Radprofi oder als Rennradfahrer nicht gerade die Zeiten nimmt, wo es halt am meisten los ist.
0: Also es gibt Zeiten, wo nichts los ist? Ich kenne den nur voll.
1: Ja, Wochenende ist halt immer so heikel. Da ist wirklich extrem viel los. Unter der Woche geht es meistens. Und das Lausitzer Seenland ist schön. Ich tatsächlich fahre euch auch gerne mal über die Grenze nach Tschechien rüber und fahre dann die Berge da.
0: Und so ein Geheimtipp noch, der dann ab jetzt dann nicht mehr geheim ist, wenn alle zuhören?
1: Oh, so ein Geheimtipp, hier gibt es so viele schöne Orte, da einen rauszupicken, ist fällt mir ziemlich schwierig, aber wie ich eben schon gesagt habe, die Sächsische Schweiz bietet sich immer sehr gut an.
0: Okay, also da kann man Sie dann auch mal antreffen, wenn Sie da trainieren.
1: Ja, definitiv.
0: Wir wollen gleich noch über die Tour de France reden, haben wir ja eingangs der Stunde schon gemacht. Rod Stewart möchte anscheinend nicht darüber reden. 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

0: Kurzer Blick zur Regionalliga. Lok Leipzig gegen Hertha, zweite Mannschaft, sind mittlerweile fast eine Stunde gespielt und Lok liegt mittlerweile 0-2 hinten bei Chemie Leipzig, zu Gast bei den Rand-Potsdamern von Stahnsdorf. Da steht es weiter 1-1, da sind noch 5 Minuten zu spielen. Ja, und wenn es nachher nach 16 Uhr bei Lok in die Schlussphase geht, sind wir natürlich wieder live dabei. Live bei mir im Studio weiter Max Kanter, der hat uns eben ein bisschen was über seine Lieblingsstrecken erzählt, wo sie jetzt wahrscheinlich auch öfter zu finden sein werden, weil das klang so, als würde man und sollte man die, Max nickt, mal abradeln müssen. Max, die Sächsische Schweiz ist ihr Trainingsrevier. Sie sind Sprinter, also vor allem im Flachen schnell. Jetzt gibt es rund um Pirna doch ein paar eklige Anstiege. Passt das für Sie?
1: Ja, das passt. Die halten sich ja alle im Rahmen von der Länge. Deswegen, wir müssen ja auch als Sprinter ziemlich bergfest sein. Gerade wenn es dann bei der Tour de France Alpe d'Huez hochgeht. Deswegen passt die Trainingsregion für mich ganz gut.
0: Tja, und es passt auch, weil da einer wohnt, der als größter Bobsportler aller Zeiten gilt, Francesco Friedrich. Sie leben jetzt schon 6 Jahre da. Sie kennen den Franz?
1: Ja, tatsächlich. Wir haben uns diesen Sommer mal getroffen auf einer Radfahrt. War eine schöne Erfahrung. Wir hatten eine kleine Runde gedreht und Francesco ist ein super Typ. Wir schreiben uns gegenseitig immer, wenn wir irgendwie mal die Rennen voneinander verfolgen. Also ja, es ist einfach schön, jemanden mit zu haben, mit dem man auch mal über diese tiefen sportlichen Sachen reden kann.
0: Tja, und er war so gut zu Ihnen, dass er, als Sie Zweiter in Po geworden sind auf der 5. Tour-Etappe der Tour de France, in den sozialen Netzwerken von dieser Fahrradtour, die Sie da im Sommer zusammen gemacht haben, gepostet hat.
1: Ja, genau. Und wie ich eben schon gesagt habe, ich glaube, es hat uns beiden gut gefallen. Mal schauen, ob ich irgendwann mal bei ihm im Bob einsteigen werde. Das müssen wir mal sehen.
0: Oberschenkel, ja doch, könnte was werden.
1: Schauen wir mal.
0: 5000 Höhenmeter muss man da auf der Tour de France zurücklegen. Wie ist denn das mit dem Zeitlimit? Immer eingehalten und war das einfach, das einzuhalten?
1: Nee, definitiv nicht. Also es gab Tage, da bin ich tatsächlich Bestwerte gefahren am Berg und bin trotzdem abgehangen worden. Und generell muss man sagen, wir sind halt die ganze Zeit ein bisschen am Kalkulieren, okay, wie viel Zeit können wir an dem und dem Berg verlieren? Und man weiß ja auch nie, wie schnell

0: Ich hoffe, dass ich irgendwann mal bei einer Weltmeisterschaft am Start stehen kann und dass es halt dann auch vom Terrain her passt.
1: Wenn wir jetzt mal in die Zukunft blicken, 3 Jahre voraus, 2029, ein möglicher Tourstart, Grand Départ, wie es so schön heißt, in Berlin mit Etappen auch bei uns in Sachsen. Wie sehr kribbelt's da drüben in Ihren Beinen?
0: Ja, extrem. Also wenn ich daran denke, kriege ich direkt Gänsehaut. Ich meine,
1: Tatsächlich.
0: es wär für die Region natürlich absolut schön, die Bilder an die Welt zu senden und wir können dafür nur Werbung machen und ich hoffe, dass viele Menschen das unterstützen und dann schauen wir mal, was daraus wird.
1: Wie groß ist die Motivation, da dann auch wirklich mit dabei sein zu wollen und zu können?
0: Ja, extrem groß. Gerade wenn man in der Region wohnt und die ganzen Strecken kennt, dann will man natürlich dann auch dabei sein. Aber ich bin auch jemand, der in der Gegenwart lebt und ja, das ist ein langfristiges Ziel, wenn es wirklich so kommen sollte. Und da muss man halt einfach mal schauen, wie jetzt die nächsten Jahre verlaufen.
1: Das wäre dann die Tour de France vor der eigenen Haustür.
0: Ja, das wäre schon verrückt.
1: Okay. Ganz herzlichen Dank für das tolle Gespräch. Hat wirklich Spaß gemacht. Max Kanter, Radprofi. Ja, und Tour de France-Fahrer aus Pirna. Danke sehr.
0: Danke.

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4: Bis zum Abend weiter viel Sonne und es bleibt trocken. Die Höchsttemperatur liegt zwischen 24 und 27 Grad. Lok Leipzig hat mittlerweile auch Betriebstemperatur erreicht, denn sie haben den Anschlusstreffer erzielt, 1:2 nur noch und 20 Minuten noch zu spielen. In der Nacht ist es meist sternenklar bei Tiefsttemperaturen zwischen 16 und 8 Grad. Morgen dann wieder viel Sonne, dazu hochsommerliche 30 bis 35 Grad. Da locken die sächsischen Badeseen, obwohl die auch kaum noch Abkühlung bieten. Der Kostbudener See zum Beispiel hat 26 Grad. Morgen Abend nimmt die Bewölkung dann aber zu und lokale Hitzegewitter sind möglich.
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5: Mit Thomas Lopau. In Plauen protestieren bereits seit dem Vormittag mehrere tausend Menschen gegen die Arbeit der Bundesregierung. Das bestätigte die Polizei MDR Sachsen. Aufgerufen dazu hatte das Projekt 1 Million. Es fordert unter anderem den Stopp politischer Reformen und Neuwahlen. Nach einer Kundgebung am Albertplatz setzte sich der Demonstrationszug in Bewegung. Die Polizei stoppte ihn zwischenzeitlich wegen Verstößen gegen Auflagen. Die größte angemeldete Gegendemonstration am Altmarkt fand nicht statt. Der Straßenbahnverkehr in Plauen ist weiterhin beeinträchtigt. Plauens Oberbürgermeister Zenner hatte im Vorfeld der Demonstration die Teilnehmer auf allen Seiten aufgerufen, friedlich und mit gegenseitigem Respekt aufzutreten. Der Freiberger Oberbürgermeister Philipp Preisler ist in Leipzig in einen Polizeieinsatz verwickelt gewesen. Die Freiberger Stadtverwaltung bestätigte MDR Sachsen einen entsprechenden Bericht der Freien Presse. MDR Sachsen-Reporterin Christiane Kohlmann mit Einzelheiten.
6: Eine Sprecherin der Stadt Freiberg sprach von einer besonderen Situation. Was Preisler genau gemacht habe und inwieweit gegen ihn ermittelt werde, dazu verwies die Sprecherin an die zuständige Polizei. Diese hatte am Donnerstag mitgeteilt, dass ein Mann in einem Leipziger Hotel randaliert hat. Der Hotelgast soll Gegenstände aus dem Fenster geworfen und das Inventar beschädigt haben. Als Polizisten eingriffen, leistete der Mann den Angaben zufolge Widerstand. Zwei Beamte wurden dabei leicht verletzt. Der 40-Jährige wurde in ein Krankenhaus gebracht. Gegen ihn laufen Ermittlungen wegen Sachbeschädigung und Widerstands gegen Vollstreckungsbeamte. Preisler hat sich zu dem Vorfall bisher nicht geäußert. Laut Stadt befindet er sich im Urlaub. Die Polizei selbst machte keine Angaben zur Identität des Randalierers.
5: Mitten in der Urlaubszeit ist auf Sizilien der Ätna ausgebrochen. Behörden zufolge stieß der Vulkan eine Wolke aus Rauch und Asche aus. Auf der Internetseite des Nationalen Instituts für Vulkanologie war zu sehen, wie die Wolke aus dem Krater aufsteigt. Am internationalen Flughafen von Catania wurde der Flugverkehr eingeschränkt. Der gut 3.300 Meter hohe Ätna ist der größte aktive Vulkan Europas. In den vergangenen Jahren gab es immer wieder Aktivitäten. RB Leipzig muss vorerst auf Fußballnationalspieler Assan Ouedraogo verzichten. Dem Verein zufolge hatte sich der 20-jährige Mittelfeldspieler bei einem Zweikampf im Training eine Kapselverletzung in der rechten Schulter zugezogen. Damit droht er sowohl das DFB-Pokalspiel am 22. August als auch den Bundesliga-Auftakt eine Woche später gegen Mönchengladbach zu verpassen. Ouedraogo war bereits in der vorigen Saison wegen einer Knieverletzung monatelang ausgefallen. Das waren Nachrichten von MDR Sachsen. 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
4: 3:03 an diesem Samstagnachmittag. Der MDR Sachsen Verkehrsservice meldet A72 Richtung Leipzig zwischen Stolberg Nord und Kreuz Chemnitz. stockender Verkehr wegen Bauarbeiten. A72 in der Gegenrichtung Richtung Hof. In der Abfahrt Chemnitz-Röhrsdorf weiterhin Behinderungen nach einem Unfall. In Possendorf in der Kreischaer Straße sind Pferde auf der Fahrbahn. In Plauen kommt es heute, wir haben es in den Nachrichten gehört, in der Innenstadt und im Bereich des oberen Bahnhofs zu Sperrungen und Behinderungen wegen mehrerer Demonstrationen. Und jetzt noch die Blitzer, da steht einer weiterhin in Meißen in der Ziegelstraße stadtauswärts. Für mehr Tipps können Sie uns anrufen auf unserer kostenlosen Verkehrshotline. Das ist die 0800 6375 637. Schnell und aktuell der MDR Sachsen Verkehrsservice.
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4: Und mit Julia Taubitz in dieser Stunde. Denn morgen ist es auf den Tag genau ein halbes Jahr her, dass die Annabergerinnen bei den Winterspielen in Cortina d'Ampezzo ihre Mission Gold im Einsitzer startete. Eine Mission, die am 9. und 10. Februar genau aufging.
7: Rodeln ist wie Tanzen, hast du gesagt. Jetzt tanzt zum Olympiasieg, Jule. Mit goldenem Rhythmus. Jetzt ist es Gold. Jetzt ist die Olympiasiegerin Julia Taubitz. Jubel Taubitz.
4: Ja, Olympiagold Nummer 2 mit der Teamstaffel folgte dann noch. Und ganz viel
8: Aperol.
4: Ja, wie völlig verrückt das letzte halbe Jahr war, werden wir nach 4:30 mit ihr besprechen.
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1: Und unser Musikmixmobil ist heute beim Familiensport- und FKK-Verein Waldteichfreunde in Moritzburg. Ja, da liegt's sehr nahe, lieber Silvio. Wie vielen Menschen sind denn schon nackig und hast du dich auch schon ausgezogen?
2: Na. Also ich habe tatsächlich alle Hüllen noch an. Und wenn ich mich hier so umgucke, nö, es ist keiner heute in FKK. Aber Frau Ratsch hat auch gesagt, heute wird nicht so drauf geachtet, heute wird nicht so geguckt, weil heute ist ein Familienfest. Aber sonst müsste ich mir das vorstellen, wären hier alle nackig heute.
3: Ja, sonst wäre gerade bei so schönem Wetter wirklich sehr viele, die hier nackt unterwegs sind, die vor allem auf dieser Wiese grundsätzlich nackt sind.
2: Das heißt, Sie fühlen sich heute unwohl, dass Sie jetzt Klamotten anhaben oder nicht?
3: Nein, das nicht. Wir dürfen uns ja hier bewegen, wie wir wollen. Und wenn kaltes Wetter ist oder auch mal ein regnerischer Tag, dann sind wir natürlich auch alle angezogen hier.
2: Jetzt stand doch schon eine Anmeldung drin. Ihr habt eine relativ bewegte Geschichte hinter euch. Und das ist heute so eine Art Neustart. Und mal ganz kurz nochmal, was ist denn genau passiert?
3: Ja, wir haben jahrelang auf dem anderen Gelände oder beziehungsweise das Gelände war viel, viel größer zu Beginn der Zeit und wir hatten einen Pachtvertrag mit dem Grundstückseigentümer, der ging über 35 Jahre. Dann ist dieser Vertrag ausgelaufen und der Grundstückseigentümer hat sich entschieden, das einfach selbst zu betreiben, selber zu machen und damit haben wir eben einen Großteil von dem Gelände beräumt und haben uns auf das kleinere Stück, was dem Verein gehört, zurückgezogen und starten jetzt hier neu durch.
2: Also habt ihr euch komplett verkleinern müssen. Aber trotzdem mit dem gleichen Angebot oder was habt ihr jetzt alles?
3: Das Angebot ist tatsächlich auch geschrumpft. Wir hatten einen Tennisplatz, wir hatten einen Beachvolleyballplatz. Wir hatten eben, da das sehr weitläufig war, auch einen riesengroßen Waldspielplatz. Und das ist halt alles jetzt geschrumpft, ist kleiner. Die Sportflächen sind nicht mehr da, aber wir bauen kleine Sachen auf. Okay. Wir haben jetzt mit einer Bowlbahn begonnen, die jetzt gerade gestaltet wird. Dann haben wir jetzt auch wieder Basketball im Angebot.
2: Ja, und heute hier echt der Neustart mit so einem Familienfest. Zugang zum See ist noch da, aber da wurde mir wirklich gesagt, da darf man dann nur nackig rein.
3: Richtig.
2: Echt? Wird überhaupt nicht, ohne, also wirklich keine Mal, eine Badehose oder sowas, echt nicht?
3: Nein, keine Badehose.
2: Und da strahlt sie mich an hier.
3: Ja, dann braucht auch keiner zu gucken, welche Figur der andere hat, weil wer nackt badet, braucht keine Bikini-Figur.
2: Stimmt, und so klar ist das Wasser auch nicht, dass man das alles unten drunter sieht.
3: So ist es.
2: Also ich freue mich, dass ich heute hier bin, habe auch gesehen, eine Sauna habt ihr auch sogar da, also es ist alles da. Und wer noch Lust und Laune hat, heute bis 18 Uhr gibt es das Familienfest. Und vielleicht ja so, ich sag's mal, so ein bisschen Anschub, je mehr Gäste kommen, desto mehr, glaube ich, weiß man auch, das, was wir neu machen jetzt, das lohnt sich auch.
3: Richtig, wir freuen uns über jeden, der zu uns kommt, der uns kennenlernen möchte und der vielleicht auch hier im Wald genießen kann und
2: das Wetter einfach heute noch genießen kann.
3: Das Wetter auch heute noch, ja.
1: Tja, das wäre doch noch ein Plan für heute. Und wenn Sie planen, Silvio vielleicht auch zu sich zu holen, kein Problem.
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0: In der Fußballregionalliga haben wir heute Nachmittag die beiden Leipziger Vereine im Einsatz. Das Spiel von Chemie Leipzig bei den Rand-Potsdamern von Eintracht Stahnsdorf ist durch. Endstand 1:1 unentschieden. Und Lok Leipzig spielt zu Hause im Bruno-Plache-Stadion gegen die zweite von Hertha BSC Berlin. Das Spiel ist auf der Zielgeraden. Die Schlussphase jetzt mit Philipp Weißkirch.
1: Es droht die erste Saisonniederlage für Lok Leipzig. Das Team liegt gegen Hertha BSC mit 1:2 hinten und viel Zeit ist nicht mehr. Reguläre Spielzeit ist schon rum. 4 Minuten gibt's obendrauf. 1 Minute ist schon abgelaufen. Das heißt, 3 Minuten hat das Team aus Probstheil da noch Zeit, hier zumindest mal zu einem Unentschieden zu kommen. Das wäre eigentlich auch verdient, denn Chancen zum 2:2 hatten sie. Lok Leipzig 10 Meter drin in der Hälfte der Berliner. Der lange Schlag jetzt an den gegnerischen 16er. Da ist Chivis. Der schnappt sich den Ball, aber der war wohl vorher schon im Aus und deswegen Torabstoß vom Tor der Berliner. Die Gäste waren in Führung gegangen in der 52. Minute durch Kannewurf. Schlecht verteidigt von Lok Leipzig. Da waren 3-4 Spieler um den Torschützen herum. Am Ende murmelt er das Ding irgendwie über die Linie. 4 Minuten später ein toller Konter von Weiland vollendet zum 2:0 für die Gäste. Aber dann in der 65. Was für ein Schuss von Adetula zum Anschlusstreffer aus halblinker Position. 8 Meter Torentfernung, nachdem Lok Leipzig den Ball zuvor toll sich erkämpft hatte. Mergel eingewechselt, hatte das Auge für den freien Adetula. Der legte sich die Kugel zurecht und in Formel 1 Geschwindigkeit donnerte der den Ball in die Maschen, ins kurze Eck. Danach Lok mit einem Übergewicht und auch den Gelegenheiten, vor allen Dingen vom eingewechselten Ciane, auf 2:2 zu stellen. Einmal klärte der Hertha-Keeper super aus kurzer Distanz und einmal setzte Ciane einen Kopfball knapp über die Latte. Hertha BSC in Ballbesitz. 1,5 Minuten noch, dann ist auch die Nachspielzeit vorbei. Aber der Ball geht über die Seitenauslinie. Ballbesitz für Lok Leipzig. Mensch, Hertha mit 2 Niederlagen gestartet. 1:4 gegen Greifswald, 0:4 gegen Chemnitz. Die sind mit Kopfschmerzen hier nach Probstheider gekommen. Aber sie haben es dann irgendwie gut gemacht, haben gut verteidigt und haben vorne eben dann auch effektiv zugeschlagen. Ja, und Lok Leipzig, sie sind eben immer für Treffer gut bislang in dieser noch jungen Saison, aber haben eben auch schon einige Gegentore gefressen. Gegen die Preußen war das so, gegen Magdeburg 2 war das so und auch zum Auftakt gegen Luckenwalde. Jetzt haben sie nur noch 1 Minute Zeit. Langer Schlag von Lok Leipzig aus dem Mittelfeld heraus in Richtung Hertha Strafraum, aber die jungen Kerle aus Berlin, die werfen alles rein, prügeln den Ball dann auch erstmal in den Mittelkreis. Dort gewinnt Lok Leipzig das Kopfballduell, dann gibt es danach ein Foul und nochmal Ballbesitz für die Loksche. Es ist nicht mehr viel Zeit, nach meiner Uhr noch 45 Sekunden. Dann ist auch die 4-minütige Nachspielzeit rum. Feuer hatte Sportchef Toni Wachsmuth in der Pause gefordert. Im ersten Durchgang war das irgendwie ganz okay, was Lok geboten hat. Waren ja auch 2 Pfostentreffer mit dabei, aber er wollte mehr sehen. Stattdessen kam die Hertha besser aus der Kabine. Auch die hatten übrigens 1 Pfostentreffer. Jetzt nochmal Lok über die linke Seite mit dem agilen Öztürk. Schussmöglichkeit nicht gehalten vom Keeper. Nachschussmöglichkeit, aber dann ist er da. Die Unsicherheit von Konstantin Heide kann Lok nicht ausnutzen. Er hatte den Ball, der scharf geschossen war, das muss man dazu sagen, erst im Nachfassen. Und dann gab es, glaube ich, so einen leichten Tritt von Ciane noch gegen den Brustkorb. Das moniert jetzt auch die Schiedsrichterin. Also das war ein satter Schuss, der setzte nochmal auf. Das ist kein Vorwurf da an Konstantin Heide, den Berliner Keeper. Das war schwer, den im ersten Fassen zu halten. Im Nachfassen hat er ihn dann und dann gab es noch Kontakt mit einem Lokspieler und die Schiedsrichterin Miriam Schwärmer, die hat das jetzt unterbunden. Ballbesitz für die Hertha, 1:2 aus Sicht von Lok Leipzig. Nachspielzeit ist jetzt eigentlich auch vorbei, aber vielleicht gibt sie jetzt noch mal ein paar Sekunden oben drauf. Pfiffe von den Rängen, langer Schlag des Berliner Keepers jetzt in die gegnerische Hälfte. Aber da ist Lok Leipzig im Ballbesitz und die bringen den Ball jetzt nochmal Richtung Mittellinie. Jetzt müssen sie da irgendwie nochmal durchbrechen, aber es wird nicht passieren, denn das Spiel ist vorbei. Lok Leipzig mit der ersten Saisonniederlage 1:2 gegen die zweite Mannschaft von Hertha BSC.
0: Danke, Philipp. Und bevor wir kurz auf die Regionalliga-Tabelle blicken, blicken wir schnell auf die Straßen bei uns im Freistaat. Vorsicht auf der A4 Frankfurt Richtung Dresden zwischen Wüstenbrand und Limbach-Oberfrohna. Liegt ein Dachzelt auf der Fahrbahn. Das muss wahrscheinlich irgendwer vermissen. Also wenn Sie es vermissen, dann liegt es zwischen Wüstenbrand und Limbach-Oberfrohna auf der A4 Frankfurt Richtung Dresden. Und jetzt fix der Blick auf die Tabelle. Die Loksche trotz der 1:2 Niederlage weiter auf Platz 5 in der Regionalliga-Tabelle und die Chemiker trotz des Punktgewinns heute beim 1:1 bei Eintracht Stahnsdorf mittlerweile Tabellenletzter.

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6: Tja, und erstmal der Blick auf den Kalender. Dynamo spielt natürlich morgen um 13.30 Uhr. Also ganz entspannt bei allen Dynamo-Fans. Da hat jemand gerade den Tag, aber nicht die Uhrzeit. 13.30 Uhr ist natürlich dann morgen Anpfiff. Ja, und bis dahin gibt es noch die Nacht. In der ist der Himmel sternklar bei Tiefstwerten zwischen 16 und 8 Grad. Morgen erst viel Sonne, dann frischt am Nachmittag der Wind auf und am Abend kommen vom Vogtland her Wolken. Und dann sind auch lokale Hitzegewitter drin. Es wird den ganzen Tag aber hochsommerlich heiß bei 30 bis 35 Grad. Die letzte Ferienwoche startet am Montag mit einem Sonne-Wolken-Schauermix bei weiter hochsommerlichen bis zu 33 Grad. Am Dienstag scheint wieder häufiger die Sonne und es wird angenehmer bei Höchstwerten von 25 Grad. 16.31 Uhr, wir blicken auf die Straßen. Der MDR Sachsen Verkehrsservice meldet, weiterhin vorsichtig fahren auf der A4 Frankfurt Richtung Dresden. Zwischen Wüstenbrand und Limbach-Oberfrohna liegt ein Dachzelt auf der Fahrbahn. A72 Richtung Hof in der Abfahrt Chemnitz-Röhrsdorf, Behinderung nach einem Unfall. In Plauen, da kommt es heute den ganzen Tag in der Innenstadt und im Bereich des oberen Bahnhofs zu Sperrungen und Behinderungen wegen mehrerer Demonstrationen. Und dann habe ich noch einen Blitzer für Sie, der steht weiterhin in Meißen in der Ziegelstraße stadtauswärts. Sollten Sie noch was gesehen haben, dann melden Sie es uns auf unserer kostenlosen Verkehrshotline. Geht das am besten? Das ist die 0800 637 5637. Schnell und aktuell der MDR Sachsen Verkehrsservice.
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Fleetwood Mac, Don't Stop, hier bei ihrem Sachsenradio ja nicht anhalten. Max Kanter, der Radprofi, hat das zum Glück nicht gemacht. Er hat angehalten und war für eine Stunde vorhin von 3 bis 4 mein Gast. War sehr unterhaltsam, vor allem welche Farbe sein Fahrrad haben soll. Wenn Sie es verpasst haben, gar kein Problem. Mitschnitt des Interviews zum Nachhören steht dann gleich bei uns auf der Internetseite unter mdrsachsenradio.de und auch in unserer MDR Sachsen App. Und da können Sie gleich eigentlich noch Ihren Tipp abgeben, wie viele Kilometer fährt Max Kanter, unser sächsischer Radprofi, denn im Jahr insgesamt? A, 30.000, B, 5.000 oder C, 60.000 Kilometer. 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Ja, in einer guten Stunde, kurz nach 5:30, lösen wir dann auf.

0: Emilia Kiss by Kiss hier bei ihrem Sachsenradio. Ja, mit
1: Aperol
0: hat Rennrodlerin Julia Taubitz aus Annaberg-Buchholz im Februar ihre beiden olympischen Goldmedaillen im Einsitzer der Frauen und in der Teamstaffel gefeiert. Kann man bei so viel
1: Aperol
0: den ein halbes Jahr später noch sehen, riechen oder trinken?
2: Ja, es ist relativ viel Aperol geflossen, aber ich kann ihn immer noch trinken, riechen und aussehen.
0: Fast auf den Tag genau. Ein halbes Jahr ist es jetzt her, dass sich die 30-jährige Erzgebirgerin im Februar mit diesen beiden Goldmedaillen ihren Kindheitstraum erfüllte. Wie präsent sind die Tage von Cortina D'Ampezzo noch?
2: So präsent sind die Tage von Cortina nicht mehr. Klar kommt es ja oft vor, dass man als Olympiasiegerin genannt wird, dass man darauf angesprochen wird, dass immer noch gratuliert wird. Und irgendwo ist es für mich natürlich schön, weil ich habe den inneren Frieden, ich habe mein Ziel erreicht, ich bin unglaublich glücklich damit. Aber die neue Saison steht schon wieder vor der Tür und ja, da denkt man tatsächlich nicht mehr so sehr an die alte Saison.
0: Hand aufs Herz, wie viele Male die Videos der Reportagen von den Goldläufen jetzt schon angesehen?
2: Also ich persönlich habe mir die Läufe nur einmal angeschaut im Nachhinein wirklich. Ich habe es aber relativ häufig gesehen bei Ehrungen, bei Veranstaltungen und dadurch hat es immer wieder so Emotionen bei mir vorgerufen, wo ich einfach ja, mich sehr gefreut habe, sehr oft Pipi in den Augen auch wieder hatte und ja einfach unglaublich glücklich und stolz darauf bin.
0: Als es die Medaillen in Cortina gab, gab es bei Julia Taubitz auch viele, ganz viele Freudentränen. Und jetzt, ein halbes Jahr später, wenn man die Läufe dann so sieht oder sich dran erinnert, immer noch Pipi in den Augen?
2: Also jetzt habe ich die Läufe relativ lang nicht mehr gesehen. Aber es ist auch so, dass wenn ich Menschen das erste Mal wieder treffe, die mir viel bedeuten, die mir gratulieren, die selber Pipi in den Augen haben, dann ja, kommen bei mir auch wieder die Tränchen in die Augen. Also es ist schon trotzdem immer noch sehr, sehr emotional für mich. Ich habe ja viel mit meinem Mentaltrainer gearbeitet und ich habe die Tage von Olympia auch sehr viel visualisiert und mir vorgestellt, wie es ablaufen wird. Und es war ähnlich, wie ich es mir vorgestellt habe, aber im Endeffekt war es nochmal irgendwie tausendmal schöner, wenn man es dann wirklich fühlen kann, erleben kann. Und es war auch noch viel, viel emotionaler, wie ich es mir eigentlich vorgestellt habe.
0: Ach, herrlich. Kriegt man gleich auch wieder Gänsehaut, wenn sie davon erzählt. Und gleich erzählt sie uns von den vielen Empfängen und von einem ganz bestimmten, der sie völlig überwältigt hat, gleich hier bei Fairplay, ihrem sportlichen Samstagnachmittag beim Sachsenradio.

0: Tja, die Annabergerin Julia Taubitz hat ihr Glück am 10. Februar gefunden. Kurz nach 19 Uhr war es. Ja, und Fernsehrennrodelreporter Thomas Kunze hat folgende Worte dazu gefunden und mit einem Jubelschrei in der Eisrinne von Cortina d'Ampezzo Julia Taubitz zur Olympiasiegerin gekrönt.
1: Jetzt ist es Gold! Jetzt ist die Olympiasiegerin Julia Taubitz! Jubel Taubitz!
0: Übermorgen ist es genau ein halbes Jahr her. Die zweite Goldmedaille folgte dann in der Teamstaffel und dann nach den Winterspielen folgten jede Menge Ehrungen in der Heimat. Welche waren die schönsten?
2: Ja, es gab viele Empfänge, aber ansonsten, ja, meine persönlichen Empfänge, also in Annaberg im persönlichen Kreis, auch in Oberhof im persönlichen Kreis von meiner ganzen Nachbarschaft. Das waren irgendwie trotzdem die schönsten, weil es ja halt einfach wirklich Menschen sind, die mich schon mein Leben lang begleiten, die immer da waren. Und mit denen das dann zu teilen, ist natürlich besonders schön.
0: Besonders schön auch die Unterschrift im Rathaus von Annaberg-Buchholz, als ihr die Ehrenbürgerwürde feierlich überreicht wurde.
2: Ja, man kann schon sagen, dass das bisher die schönste Unterschrift meines Lebens war. Es ist eine absolute Ehre für mich. Also ich hätte damit nie gerechnet. Und als dann noch gesagt worden ist, dass ich die erste Frau bin und auch noch mit Abstand die jüngste. Ja, also das kann man von Dankbarkeit nicht übertreffen. Ich bin da unendlich stolz drauf, trage meine Heimat auch unendlich gerne in die Welt. Und egal, wo ich mich befinde, Annaberg hat immer einen Platz in meinem Herzen.
0: Und trotz der ganzen überwältigenden Freude, das letzte halbe Jahr hat Spuren hinterlassen. Es hat Kraft gekostet, weil es durch die beiden olympischen Goldmedaillen so völlig anders abgelaufen ist als alle anderen Jahre in ihrer Karriere zuvor.
2: Zum einen erreichst du gerade deinen Traum, für den du so lange gekämpft hast und musst erstmal irgendwo dir ein neues Ziel stecken. Und das auch alles realisieren, was passiert ist. Und zum anderen bekommst du so viele Einladungen, die du erstmal managen musst, wo du auch mal irgendwo Nein sagen musst, damit du auch mal auf deinen Körper hörst und vielleicht auch mal einen Tag nicht stundenlang auf der Autobahn oder im Flugzeug sitzt. Und das wirklich alles zu handhaben, zu koordinieren und dabei trotzdem noch mehr Zeit für sich zu haben, das ist mir unendlich schwer gefallen. Also es war wirklich eine sehr, sehr anstrengende Zeit.
0: Im Nachgang der Olympischen Spiele, die vielen Interviews, Talkshows und Empfänge, warst du darauf vorbereitet, wie anstrengend das wird?
2: Nein, ich war nicht darauf vorbereitet, wie anstrengend das wird. Also ich wusste, dass man dann schon einige Termine hat, aber so wie der Mensch ist, stellt man sich das ja alles positiv und schön da und denkt sich, ach guck, der ist da, der ist hier, der ist dort, der wird dort eingeladen. Aber was das eigentlich für einen Stress bedeutet, das war mir nicht bewusst. Aber ich bin trotzdem unendlich dankbar dafür, dass man so eine Präsenz durch diese Goldmedaille hatte.
0: Als der Medienmarathon sich gelegt hatte, ging es dann wieder mit Training los. Denkt sie jetzt schon ans Karriereende? Was sagt sie zur neuen Saison? Stichwort Einheitsschlitten. Wird sie uns nach den 17 Uhr Nachrichten im abschließenden Teil verraten? Und wir blicken mit Julia auch nach Mittelamerika.

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4: In der Nacht ist es meist sternklar bei Tiefstwerten zwischen 16 und 8 Grad. Morgen geht es mit viel Sonne durch den Tag und es wird bei 30 bis 35 Grad noch heißer. Am Abend nimmt vom Vogtland her die Bewölkung zu und dann sind sogar lokale Hitzegewitter möglich. Dazu frischt morgen ab dem Nachmittag der Wind ordentlich auf. Der kann dann auch mal böig sein und einem die Eiskugel aus der Waffel wehen. Die neue Woche startet dann mit einem Mix aus Sonne, Wolken und einzelnen Schauern. Es bleibt aber auch zu Beginn der letzten Ferienwoche bei bestem Badewetter bei bis zu 33 Grad. Am Dienstag wird es dann etwas angenehmer bei bis zu 25 Grad und es scheint wieder häufiger die Sonne.
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5: Mit Thomas Lopau. In Plauen wird seit dem Vormittag gegen die Arbeit der Bundesregierung protestiert. Nach Angaben der Polizei beteiligten sich etwa 10.000 Menschen daran. Aufgerufen hatte das Projekt 1 Million. Es fordert unter anderem den Stopp politischer Reformen und Neuwahlen. Die Polizei hielt den Demonstrationszug zwischenzeitlich an wegen Verstößen gegen Auflagen. Demnach liefen Trommler, Informationen und trommelten im Gleichtakt. Das hatten die Ordnungsbehörden verboten, weil es eine militärische Wirkung erziele. An mehreren Gegendemonstrationen beteiligten sich insgesamt etwa 400 Menschen. Die größte angemeldete Gegendemo am Altmarkt fand nicht statt. In Sachsen gehen durch Hitze und auch Ferien die Blutkonserven zur Neige. Wie das Deutsche Rote Kreuz mitteilte, reichen die Vorräte aktuell für 2 bis 3 Tage. Normal seien aber 5 Tagesvorräte. In der Hitzewoche Ende Juni seien etwa ein Viertel der Termine nicht wahrgenommen worden. Das DRK appelliert, Termine an kühleren Tagen zu buchen. Mehrere Bundesländer haben angekündigt, das Fahrverbot für Lkw an Sonn- und Feiertagen zu lockern. Das hatte Bundesverkehrsminister Bilger vorgeschlagen, um während des Niedrigwassers wichtige Güter vermehrt über die Straße transportieren zu können. Katharina Jetter mit Einzelheiten.
6: In Niedersachsen, NRW, Rheinland-Pfalz und im Saarland werden morgen und an den nächsten Sonntagen Lkw auf den Straßen und Autobahnen unterwegs sein. Der neue Verkehrsminister Bilger hatte diese Maßnahme bei einem Krisentreffen am Donnerstag ins Spiel gebracht. Jetzt hat der CDU-Politiker sie im Deutschlandfunk noch einmal verteidigt. Durch die anhaltend niedrigen Wasserstände in deutschen Flüssen seien Lieferketten in Gefahr. Da brauche man diese Flexibilität. Der Industrieverband BDI begrüßt die Maßnahme. Kritik kommt von der Umweltschutzorganisation BUND. Deren Vorsitzender Band sagte der Rheinischen Post, statt mehr Lkw auf die Autobahnen zu bringen, sollte man lieber die Ursache für den Wassermangel bekämpfen. Und das sei der Klimawandel.
5: In Wilten im Landkreis Bautzen ist es zu einem Unfall bei Baumfällarbeiten gekommen. Wie die Polizei mitteilte, fällte ein 66-Jähriger einen Baum, der beim Umstürzen die Stromleitung zu einem Wochenendhaus zerriss. Dabei wurde ein Feuer ausgelöst. Der Waldboden geriet in Brand. Die Feuerwehr konnte die Flammen jedoch löschen und ein Ausbreiten verhindern. Die Schadenshöhe ist noch unklar. In der Fußball-Regionalliga Nordost hat Lok Leipzig gegen die zweite Mannschaft von Hertha BSC mit 1:2 verloren. Zuvor hatte sich Chemie Leipzig vom RSV Eintracht mit 1:1 unentschieden getrennt. Das waren Nachrichten von MDR Sachsen. 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
4: 3:05, der MDR Sachsen Verkehrsservice meldet, Vorsicht auf der A4 Frankfurt Richtung Dresden. Zwischen Wüstenbrand und Limbach-Oberfrohna liegt immer noch ein Dachzelt auf der Fahrbahn, dort also Obacht geben. Im Landkreis Görlitz ist die Straße zwischen Ottenhain und Strawalde nach einem Unfall gesperrt. Und in Plauen, wir haben es in den Nachrichten gehört, kommt es heute in der Innenstadt und im Bereich des oberen Bahnhofs zu Sperrungen und Behinderungen. wegen mehrerer Demonstrationen. Und jetzt noch die Blitzer, da ist weiterhin nur der eine zu finden und der steht in Meißen in der Ziegelstraße stadtauswärts. Dort also langsam fahren, sonst blitzt und dann wird's teuer. Wenn Sie noch mehr gesehen haben, solche Blitzer oder vielleicht Staus und Behinderung, dann können Sie uns das melden. Das geht am einfachsten auf unserer kostenlosen Verkehrshotline. Das ist die 0800 6375 637. Schnell und aktuell, der MDR Sachsen Verkehrsservice.
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4: Und mit dem dritten Teil zu Rennrodlerin Julia Taubitz. Die 30-jährige Annabergerin machte ja gerade 2 Wochen Urlaub in Panama. Und als Souvenir einen Panama-Hut mitgebracht?
7: Nein, für mich gab es keinen Panama-Hut.
4: Wie sehr sie das Land aber trotzdem beeindruckt hat, warum sie dort kaum Handy-Akku laden musste und wie sie jetzt wieder im Trainingsalltag angekommen ist, dazu gleich mehr. Hier beim Sachsenradio, rein in die Stunde geht's jetzt mit den Rubettes. Tonight.

0: Tina Turner mit ihrer Vorstellung vom typischen Mann, Typical Male, hier bei Verplay, ihrem sportlichen Samstagnachmittag beim Sachsenradio. Und ich habe immer noch Fragen an eine typische Frohnatur, an die, die immer lacht, an Julia Taubitz, die sie uns, also die Fragen, am Mittwoch aus Termingründen aus dem Trainingslager heraus beantwortet hat. Weil das letzte halbe Jahr für Strahlefrau Julia Taubitz durch zig Termine ganz schön anstrengend war, gab es Ende Juli dann 2 Wochen Erholungsurlaub für die Olympiasiegerin in Panama.
1: War sehr beeindruckend. Also es ist wirklich ein wunderschönes Land, hat alles zu bieten. Eine riesen Stadt durch den Panama-Kanal und die ganzen Banken, also sehr viele Wolkenkratzer, auch mit coolen Rooftop-Bars. Unendlich viel Dschungel und Naturparks, tolle, verlassene, schöne Strände, tolle Berge zum Wandern. Wir haben da auch eher so einen Roadtrip gemacht, also haben immer spontan geguckt, wo wir als nächstes schlafen, sind dann mit dem Auto schön durchs Land gefahren, haben sehr viel erlebt und gesehen.
0: Und während des Urlaubs war kaum ein Handykabel nötig.
1: Vor allem das Handy einfach weggelegt und naja, super selten drauf geguckt. Das war wirklich richtig schön entschleunigend. Ja, ich konnte dort ziemlich gut entspannen, auch wenn es eher ein Aktivitätsurlaub war und wir wirklich sehr viel auch unterwegs waren. Einmal sogar auch in Panama City im Fitnessstudio. Aber das brauche ich auch. Aber dadurch, dass du ja deinen Alltag so schön gestalten konntest, vor allem das Handy einfach mal weg war, war es super entspannend.
0: Tja, damit ist es jetzt aber vorbei. Jetzt heißt es wieder trainieren für die neue Saison und an einen Trainingsrhythmus gewöhnen.
1: Ich bin auch ehrlich, bis vor meinem Sommerurlaub hatte ich auch immer noch keinen wirklichen Rhythmus drin. Es war immer ein bisschen anders. Ich habe halt mal am Wochenende trainiert, dafür unter der Woche mal frei gemacht, weil ich Termine hatte. Ich habe ganz viel an anderen Orten trainiert. Was mir aber irgendwo gut tat, weil es mal ein anderer Alltag war, anders als die letzten Jahre. Dennoch bin ich ziemlich gut drauf, ziemlich fit.
0: In dieser Woche gab es dann ein Trainingslager in Bad Endorf in Bayern mit Ausflug an die Bahn am Königssee. Wenn die wieder komplett aufgebaut ist, möchte Julia Taubitz da nochmal rodeln. Also noch bis 2028 rodeln, bis da am Königssee die WM stattfinden soll. Könnte ja ein runder Karriereabschluss werden, weil es dort einst die erste WM-Goldmedaille gab.
1: Bisher ist das Ziel erstmal die WM 28 zu fahren, weil das einfach, ja, wie du schon sagst, auch so ein runder Abschluss werden könnte. Nur ist das Problem, dass dann nachher noch eine WM in Lake Placid ist und allgemein der Rennkalender für das Jahr darauf wirklich cool aussieht. Ja, und dann ist es ja auch schon nur noch ein Jahr bis Frankreich. Also solange wie der Körper mitmacht und das Feuer brennt, werde ich auf jeden Fall weiter rodeln.
0: Und vor der anstehenden Saison heißt es jetzt auch noch umstellen. Einheitsschlitten.
1: Ich bin mit dem Schlitten noch nie gefahren. Er ist auch noch nicht fertig. Es wird erstmal eine Umstellung. Aber ich denke, dass trotzdem die Länder und die Athleten, die sonst vorne sind, wahrscheinlich trotzdem auch vorne bleiben werden. Weil das Material, klar, das zählt noch. Vielleicht wird es manchmal ein bisschen enger. Aber irgendwo ja, hat man ja trotzdem dieses fahrerische Können. Das Neue an dem Einheitsschlitten ist, dass die Bockwinkel jetzt eine Gradzahl vorgegeben haben und die Kufen sowie die Schienen dadurch mit jedem anderen Schlitten kompatibel sind.
0: Und die Schlitten dadurch etwas sicherer werden. Mal sehen, wie sie das in der neuen Saison hinbekommt. So, und nach dieser wintersportlichen Abkühlung im Hochsommer haben die Kings hier beim Sachsenradio das passende sonnige Motto dieses Sommernachmittags. Sunny Afternoon.

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1: Tja, und heute hat Silvio noch die Hosen an und steht für uns mit Fragezeichen in den Augen am FKK-Strand in Moritzburg.
2: Ist die große Frage, wie schwimmst du? Also welche Art von Schwimmen? Gibt ja mehreres, Rücken, Brust.
3: Ich schwimme Rücken mit Flossen.
2: Weil?
3: Weil ich da schneller vorankomme. Mir geht das zu langsam.
2: Und im FKK-Club stelle ich mir das jetzt sehr schön vor Rücken um.
3: Ja, es kommt auf die Wassertiefe und Klarheit drauf an.
2: Wenn ihr schwimmen geht, welche Art vom Schwimmen macht ihr? Brustschwimmen, Rückenschwimmen, Schmetterling?
4: Rückenschwimmen.
2: Warum?
4: Ja, da kann man besser geradeaus schwimmen.
2: Nee, aber schwimmt man doch rückwärts.
4: Ja, da muss man ein bisschen aufpassen, aber man kommt nicht so mit den Knien in den Schlamm.
2: Ah, okay. Also es scheint ein bisschen schlammig hier, oder?
4: Schlammig und flach.
5: Ich habe meine Schwimmflügel vergessen.
2: Ah, wie schwimmst du?
6: Rückenschwimmen mache ich.
2: Echt, alle hier Rückenschwimmen, gar nichts anderes?
6: Kraulen, Schmetterling, Rücken, Hauptsache Bewegung.
2: Und das macht ihr alles nackig oder mit Badehose?
6: Alles nackig.
2: Nie mit Badehose?
6: Nee, alles nackig.
2: Sehr schön. Und schwimmst du auch?
7: Ja, Brustschwimmen. Aus die
2: richtig klassisch Brustschwimmen, so wie wir es in der Schule gelernt haben.
7: So ist es.
2: Ja, nichts mit Experimentieren. Nein, hier rückwärts nicht. Und sowas.
1: Naja, wir ziehen jetzt bildlich gesehen den Neoprenanzug an, begeben uns ins Freiwasser und kraulen, also Freistil, weil das ist die schnellste Form des Schwimmens. Und in Paris hat so Florian Wellbrock die deutsche Mixstaffel bei der Schwimm-EM im Freiwasser in Paris zu Gold geführt und seinen dritten Titel im vierten Rennen in der Seine gewonnen.
8: Ja, ist verrückt. Also hätte ich wirklich nicht mit gerechnet. Gerade gestern so einen kleinen Dämpfer gehabt, aber wir wussten, dass heute nochmal alles möglich ist. Für mich persönlich, wie gesagt, drei Medaillen, drei Titel hätte ich mir vorher nicht erträumt hier bei der Europameisterschaft. Und ich bin wahnsinnig dankbar, dass ich das hier so nochmal erleben durfte.
1: Julia Ackermann, Isabel Gose und der Olympia-Zweite Oliver Clement waren vor Wellbrock ins Wasser gesprungen und hatten ihm auf den 4x1500 Metern einen Vorsprung von 8 Sekunden übergeben. Und das hat gereicht.

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4: In der Nacht kann man es sich im Garten, ja, oder auf der Terrasse oder auf dem Balkon mit seinem Schatzi richtig schön gemütlich machen. Und dann ganz romantisch in den Sternenhimmel gucken. Aber die Übergangsjacke oder ein Pullover sollte man griffbereit haben. Denn bei Tiefstwerten zwischen 16 und 8 Grad, ja, kann es ganz schön frisch werden. Da kann man dann aber auch nochmal ordentlich durchlüften. Morgen wieder viel Sonne und es wird wieder richtig heiß. 30 bis 35 Grad. Aber ob es die 15 Sonnenstunden von heute werden, na, das bezweifle ich ein bisschen. Denn morgen Abend kommen vom Vogtland her Wolken und dann sind sogar Hitzegewitter möglich. Außerdem legt der Wind ab dem Nachmittag ordentlich zu. Am Montag wechseln sich Sonne, Wolken und einzelne Schauer ab. Es bleibt aber heiß bei bis zu 33 Grad. Am Dienstag wird es dann etwas angenehmer bei bis zu 25 Grad und es scheint wieder häufiger die Sonne. Genau 17.32 Uhr, der MDR Sachsen Verkehrsservice meldet, im Landkreis Görlitz ist die Straße zwischen Ottenhain und Strawalde weiterhin nach einem Unfall gesperrt. Im Landkreis Leipzig ist die Straße zwischen Buchheim und Ebersbach nach einem Unfall gesperrt. Und dann habe ich noch die Blitzer für Sie und da gibt es weiterhin nur den einen in Meißen in der Ziegelstraße stadtauswärts. Wenn Sie noch was gesehen haben sollten, Staus, Blitzer oder Behinderungen, dann her damit. Das geht kostenlos auf unserer Verkehrshotline 0800 637 5637. 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

0: Tja, während die Gruppe Metropol hier schluchzt, dass niemand da ist, bei mir war heute Radprofi Max Kanter im Studio nach seinem Tour de France Debüt. Der Radprofi aus Pirna schrubbt mehrere tausend Kilometer im Jahr und von Ihnen wollte ich ja heute für ein neues DAB Plus Radio wissen, wie viele Kilometer fährt der sächsische Radprofi Max Kanter? Sind es A 30.000, sind es B 5.000 oder C 60.000? Wir haben wieder ausgelost aus den vielen Mails und von den vielen Anrufen, die wir hatten. Und jetzt müsste es mit etwas Glück klingeln. Und zwar, so viel kann ich schon verraten, in Leipzig.
1: Ja, hallo.
0: Ja, schönen guten Tag. Spreche ich mit Gerd Hunger?
1: Genau, das ist er.
0: Hallo, Herr Hunger, hier ist der Alex Schubert vom Sachsenradio. Und gleich mal der Hinweis, könnten Sie Ihr Radio im Hintergrund, ich höre mich nämlich doppelt, ausmachen
1: aber
0: oder leiser machen?
1: Kein Problem.
0: Vielen, vielen Dank. Herr Hunger, Sie können was mit Radsport anfangen?
1: Ja, ich fahre selber manchmal Rad.
0: Was heißt manchmal? Zur Innenstadt nach Leipzig zum Shoppen und wieder nee, zurück?
1: Mehr so in die Peripherie.
0: Ah, okay. Rund um den Kospudenersee. Das finde ich ja zum Beispiel
1: genau,
0: richtig schön. Ja,
1: genau.
0: Das ist eine schöne Schleife. Und dann zum Aussichtsturm da hoch.
1: Genau.
0: Das macht Spaß. Haben Sie Respekt vor der Leistung, die der Max Kanter da abspult im Jahr?
1: Auf jeden Fall.
0: Was haben Sie denn getippt?
1: Na, ich habe auf 30.000 Kilometer getippt.
0: Naja, dann wollen wir mal hören, was die richtige Antwort ist. Die hat Max für uns dagelassen.
2: Es ist A, 30.000. Davon sind 10.000 Wettkampfkilometer und ungefähr 20.000 Trainingskilometer.
0: Also Gold richtig. Ah, stimmt. Glückwunsch.
1: Danke, danke. Freue ich mich.
0: Ja, das merke ich. Wie haben Sie den Tag heute verlebt? Waren Sie vielleicht heute bei diesem super traumhaften Wetter sogar radeln?
1: Nee, wir waren bei unserem Grundstück und haben ein bisschen für Ordnung gesorgt.
0: Ah, Subotnik zu Hause.
1: Genau, genau.
0: Sehr gut. Dann haben Sie so weit aufgeräumt, dass Sie sogar Platz geschafft haben für ein neues DAB Plus Radio?
1: Das trifft sich gut, genau.
0: Ja, wo soll es hinkommen?
1: Das kommt sicherlich in den Garten.
0: Okay, na, da haben Sie ja jetzt Ordnung geschafft, dann passt das ja.
1: Ja,
0: super.
1: Jawohl, genau.
0: Dann sage ich herzlichen Glückwunsch und viel Spaß mit dem Radio.
1: Nochmals vielen Dank.
0: Ja, und sehr schön. Und für alle anderen gilt wie immer mein Satz, nächste Chance. Nächste Woche.

0: F.A. David mit Words hier beim Sachsenradio. Und für die Leistung, die heute Nils Künzel aus Chemnitz vollbringen möchte, habe ich keine Worte, keine Words mehr. Wow, Hut ab. Seit um sechs läuft er in Chemnitz der alten Devise nach, die schon der Käfer hatte.
1: Und läuft und läuft und läuft. Und
0: wir haben ja heute früh bei Morgenmann Silvio Czage schon drüber berichtet. Nils läuft 50 Runden um den Schlossteich. Julia Schönherr begleitet ihren Mitschüler auf diesem langen Weg. Sie ist jetzt bei mir am Telefon. Beide kennen sich aus der Schule und haben ein gemeinsames Hobby, Laufen. Und Nils läuft bis ans Limit. Am Ende sollen 100 Kilometer rauskommen. So ein richtig schöner, langer Kanten. Julia, wie läuft's?
2: Also bisher läuft es gut, aber es gibt mittlerweile schon ein paar Schwierigkeiten, mit denen Nils so zu kämpfen hat, wie zum Beispiel jetzt Knieschmerzen und auch Fußschmerzen und auch mittlerweile so ein bisschen mental.
0: Liegt er noch in der Zeit?
2: Also er ist ein bisschen hinter der Zeit, aber trotzdem noch im Toleranzbereich. Also ist alles berechnet, so wie wir das gedacht haben.
0: Abgesehen vom Knie und von den Schmerzen, war noch ein weiterer Tiefpunkt dabei?
2: Also er hat ja gerade ein bisschen zu kämpfen, also er stellt sich so selber auch die Frage so, ja, schaffe ich das überhaupt oder wie lange schaffe ich das noch und was passiert denn in der nächsten Runde mit meinen Schmerzen und so weiter. Also es ist schon, würde ich sagen, ziemlich zäh, aber er zieht das trotzdem noch weiter durch und pusht sich da auch selber sehr viel.
0: Warum geht Nils so an seine Grenzen?
2: Weil er sich damit auch wahrscheinlich etwas beweisen möchte und auch anderen beweisen möchte, dass auch mit wenig sehr viel geht. Also er hat nicht sehr viel Erfahrung in diesem Bereich. Er hat jetzt nicht viele Utensilien und sehr viele Möglichkeiten, seinen Sport da so auszuleben. Das möchte er wahrscheinlich auch zeigen und auch damit motivieren natürlich.
0: Wenn er ein bisschen hinter der Zeit liegt, wann ungefähr, wenn er durchhält, wir hoffen das alle, wir drücken die Daumen, sind dann die 100 Kilometer geknackt?
2: Also das ist noch relativ unklar. Also in erster Linie geht es für Nils erstmal darum, die 100 Kilometer zu schaffen. Und da spielt die Zeit jetzt erstmal eine geringere Rolle. Aber er hat sich eben das Ziel erstmal vorgenommen. Und wenn es eben über diese geplante Zeit von 16 Stunden geht, dann ist das natürlich auch okay. Aber wie gesagt, wir sind sehr optimistisch, dass er es schafft, auch wenn es eben durchaus sehr schwer wird. Wir rechnen aber auch damit, dass es später als 22 Uhr wird.
0: Sind denn genug Leute im Moment an der Strecke, die anfeuern?
2: Definitiv. Also es sind schon sehr viele Leute mit dabei, die ihn anfeuern und Mut zusprechen und auch mal eine Runde mitlaufen. Und auch mit uns, also wir seinen Freunden eben, den Betreuern, quatschen und auch ein paar Fragen stellen. Und das ist schon sehr wichtig für Nils. Das unterstützt ihn sehr und hilft ihm auch sehr, weiterzumachen.
0: Also dann unser Aufruf, es lohnt weiterhin hinzukommen, um ihn dort am Schlossteich anzufeuern.
2: Definitiv, da freut er sich definitiv drüber.
0: Okay, dann hoffen wir alle, naja, ein bisschen mehr als 6 Stunden sind es ja noch bis 22 Uhr, dass er durchhält, dass er es schafft und dass jetzt dann noch genug Leute an die Strecke kommen, die ihn nochmal, ja, so einen extra Boost, so einen extra Motivationsschub geben.
2: Richtig, vielen Dank.

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4: Das waren 5 Stunden Fairplay an diesem sommerlich sonnigen August-Samstag mit Technikerin Barbara Oettchen drüben an den Reglern des Mischpultes und mit mir, mit Alexander Schubert, hier am Mikro. Das übernimmt nach den langen 18-Uhr-Nachrichten wieder Thomas Hede mit der Partyzeit. Er begleitet Sie wieder mit bester Partymusik durch den Samstagabend. Und ich darf mir ja genauso wie Sie auch immer einen Titel wünschen bei Thomas. Heute hätte ich gerne Dragostea Dinte, aber nicht die Originalversion von Ozon, sondern die Coverversion von Haiduchi. Der Titel der hübschen Rumänin war ja zeitgleich in den Charts, sodass in Deutschland zeitweise 2004 Ozon die Singlecharts vor Haiduchi anführte. Und Tommy, mit dieser schönen Erinnerung an diesen Sommerhit und an meinen Sommerurlaub vor 22 Jahren möchte ich jetzt in den diesjährigen Sommerurlaub starten. Und das Wetter dazu passt ja.
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4: In der Nacht ist es meist sternklar bei Tiefstwerten zwischen 16 und 8 Grad. Morgen erst wieder Sonne satt bei 30 bis 35 Grad. Am Nachmittag frischt der Wind auf und dann kann der auch mal böig sein. Und er bringt vom Vogtland her morgen Abend Wolken, sodass es wieder örtlich begrenzte Hitzegewitter geben kann. Am Montag ein Wettermix wie ein guter Cocktail. Sonne, Wolken und einzelne Schauer bei bis zu 33 Grad bleibt es richtig heiß. Dienstag wieder häufiger Sonnenschein bei angenehmeren bis zu 25 Grad.
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6: Mit Thomas Lopau. In Plauen haben seit heute Vormittag zahlreiche Menschen gegen die Arbeit der Bundesregierung demonstriert. Aufgerufen dazu hatte das Projekt 1 Million. Es fordert unter anderem den Stopp politischer Reformen und Neuwahlen. MDR Sachsen-Reporter Mario Unger-Reismann fasst die Geschehnisse zusammen.
7: Rund 10.000 Menschen sind nach Angaben der Polizei aus ganz Deutschland nach Plauen gekommen. Gemeinsam demonstrieren sie mit der politischen Protestbewegung Projekt Million. Sie fordern unter anderem den Rücktritt der Bundesregierung, sofortige Neuwahlen, eine stärker auf Frieden und Neutralität ausgerichtete Außenpolitik sowie die Abschaffung der CO2-Steuer. Ihre Forderungen unterstreichen die Demonstrierenden mit zahlreichen Deutschlandflaggen sowie blauen Fahnen mit weißen Friedenstauben. An der Demonstration beteiligen sich auch Akteure aus dem rechten Spektrum, darunter die Freien Sachsen. Bei 6 Gegenkundgebungen und Mahnwachen zählte die Polizei insgesamt rund 400 Teilnehmer. Nach bisherigen Angaben verliefen alle Versammlungen friedlich.
6: Der Freiberger Oberbürgermeister Philipp Reißler ist in Leipzig in einen Polizeieinsatz verwickelt gewesen. Die Freiberger Stadtverwaltung bestätigte MDR Sachsen einen entsprechenden Bericht der freien Presse. Christiane Kohlmann mit Einzelheiten.
8: Eine Sprecherin der Stadt Freiberg sprach von einer besonderen Situation. Was Preißler genau gemacht habe und inwieweit gegen ihn ermittelt werde, dazu verwies die Sprecherin an die zuständige Polizei. Diese hatte am Donnerstag mitgeteilt, dass ein Mann in einem Leipziger Hotel randaliert hat. Der Hotelgast soll Gegenstände aus dem Fenster geworfen und das Inventar beschädigt haben. Als Polizisten eingriffen, leistete der Mann den Angaben zufolge Widerstand. 2 Beamte wurden dabei leicht verletzt. Der 40-Jährige wurde in ein Krankenhaus gebracht. Gegen ihn laufen Ermittlungen wegen Sachbeschädigung und Widerstands gegen Vollstreckungsbeamte. Preißler hat sich zu dem Vorfall bisher nicht geäußert. Laut Stadt befindet er sich im Urlaub. Die Polizei selbst machte keine Angaben zur Identität des Randalierers.
6: Mitten in der Urlaubszeit ist auf Sizilien der Ätna ausgebrochen. Behörden zufolge stieß der Vulkan eine Wolke aus Rauch und Asche aus. Auf der Internetseite des Nationalen Instituts für Vulkanologie war zu sehen, wie die Wolke aus dem Krater aufsteigt. Am internationalen Flughafen Catania wurde der Flugverkehr eingeschränkt. Der gut 3.300 Meter hohe Ätna ist der größte aktive Vulkan Europas. In den vergangenen Jahren gab es immer wieder Aktivitäten. Nach einem Waldbrand am Gardasee in Oberitalien haben etwa 200 Menschen ihre Häuser verlassen müssen. Darunter sind nach Angaben der Behörden zahlreiche Urlauber. Lisa Weiß mit Einzelheiten.
9: Meterhohe Flammen, dazu starker Wind. Der Waldbrand in den Bergen oberhalb des Gardasees ist nur schwer unter Kontrolle zu bringen. Die Feuerwehr ist unter anderem mit Löschflugzeugen unterwegs und versucht, vor allem Wohnhäuser zu schützen. Warum der Brand ausgebrochen ist, ist noch nicht klar. Waldbrände sind in Italien momentan an der Tagesordnung, wegen der Hitzewelle und der großen Trockenheit im Land. Große Flüsse wie der Po führen nur noch wenig Wasser. Es ist teilweise über 40 Grad heiß und in vielen Großstädten in Italien gilt die höchste Hitzewarnstufe. Bis mindestens Mitte des Monats soll es in vielen Gegenden Italiens auch nicht kühler werden. Dazu kommen schwere Gewitter. Wenn ein Blitz einschlägt, kann das einen Waldbrand verursachen.
6: In Rechenberg-Bienenmühle im Osterzgebirge ist ein 82-Jähriger bei einem Fahrzeugbrand verletzt worden. Wie die Polizei mitteilte, betankte der Mann das Auto mit einem Kanister, als das Fahrzeug in Brand geriet. Wie es zu dem Feuer kam, ist nach Angaben der Polizei noch unklar. Der 82-Jährige wurde verletzt in ein Krankenhaus gebracht. Ein Brandsachverständiger soll nun die Ursache ermitteln. Bei der Schwimm-EM in Paris hat das deutsche Mixed-Staffel-Team Gold geholt. Das DSV-Quartett siegte nach 4x1500 Meter vor den Teams aus Italien und Ungarn, wie Lars Becker berichtet.
10: Julia Ackermann, Isabel Gose, Oliver Klemet und Schlussschwimmer Florian Wellbrock. Das goldene deutsche Team-Staffel-Quartett zum Abschluss der Freiwasserwettbewerbe in Paris. Die 19-jährige Juniorinnen-Europameisterin Ackermann erfüllte ihre Aufgabe glänzend, hielt sich in der Spitzengruppe. Gose machte Tempo, nur Ungarn und Italien konnten mitgehen. Die drei Medaillen waren frühzeitig vergeben. Oliver Klemet gelang es dann, sich aus dem Trio abzusetzen und Wellbrock einen Vorsprung von 8 Sekunden mitzugeben. Der ließ die Konkurrenz zwar wieder rankommen, hatte aber Kräfte gespart, konterte alle Attacken und sicherte souverän Gold. Insgesamt 4x Gold. Team Wellbrock über 5 und 10 Kilometer, Gose im Knockout-Sprint plus Bronze für Klemet über 10 Kilometer. Eine Top-Bilanz mit kleinem Makel. Im Knockout-Sprint der Männer waren Wellbrock und Co. leer ausgegangen.
6: In der Fußballregionalliga Nordost hat Lok Leipzig gegen die zweite Mannschaft von Hertha BSC mit 1:2 verloren. MDR Sachsen Sportreporter Philipp Weißkirch fasst die Partie zusammen.
11: Der erste Durchgang ging an die Leipziger. Sie waren aktiver gegen eine Hertha, die sich auf die Defensive konzentrierte. Und je näher die Pause rückte, desto besser wurden auch die Chancen. Bornstein und Adetola scheiterten aber jeweils am Pfosten. Torlos ging es also in die Pause. Und aus der kamen die Gäste besser raus, die Berliner ebenfalls mit einem Pfostentreffer und dann auch mit 2 Toren. Liam Kannewurf mit einem schwachen, aber platzierten Schuss zum 0:1 und das, obwohl mehrere Lokverteidiger bei ihm waren. Wenig später vollendete Sebastian Weiland einen Konter zum 0:2. In der 65. Minute dann aber keimte Hoffnung für Lok auf, nach dem satten Anschlusstreffer durch Ayodele Adetola. Aber danach vergab Lok beste Gelegenheiten zum Ausgleich. Und so blieb es am Ende beim 1:2. Lok kassiert in der noch jungen Saison zu viele Gegentore und nun auch gegen Hertha die erste Saisonniederlage.
6: Zuvor hatte sich Chemie Leipzig vom RSV Eintracht mit 1:1 unentschieden getrennt. Das waren Nachrichten von MDR Sachsen. 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
12: MDR Sachsen Verkehrsservice. Vorsicht auf der A72 Richtung Leipzig. Zwischen Zwickau Ost und Hartenstein befindet sich eine ungesicherte Unfallstelle. Und Vorsicht auf der A4 Görlitz-Dresden. Zwischen Bautzen West und Salzenforst sind Rehe auf der Fahrbahn. Im Landkreis Leipzig, da ist die Straße zwischen Buchheim und Ebersheim nach einem Unfall gesperrt. Geblitzt dort auch auf der B6 in Dresden-Kosbaude Richtung Meißen. Dann auf der B173 in Kesselsdorf Richtung Freiberg. In Chemnitz ein Blitzer in der Zwickauer Straße stadtauswärts in Höhe Barbarossa-Straße. Gehen wir noch nach Leipzig. Hier wird in der Prager Straße Richtung Liebert-Wolkwitz geblitzt. Wenn Sie noch was entdecken, sagen Sie Bescheid. Kostenlos der Anruf bei der Verkehrshotline 0800 637 5637. Schnell und aktuell der MDR Sachsen Verkehrsservice.

Zweiter Vorschlag, MC Hammer, vorgestellt von Anne Reinhardt, You Can Touch This. Can't touch this. Can't touch this. Und Vorschlag Nummer 3, das ist der Vorschlag von Uwe Palitz, Gefühle aus Eis, die deutsche Version von Lady of Ice mit Fancy.

Das sind die Vorschläge für diese Woche. Jetzt sind Sie gefragt. Hier nochmal in der Zusammenfassung, wer dabei ist. Silly Love Song, Paul McCartney und die Wings von 1984. Dann der zweite Vorschlag, You Can Touch This, der E.M. White Edit Mix mit MC Hammer von 1990 und Gefühle aus Eis mit Fancy von 2003.

0: Lovejack mit B52s, hier ist MDR Sachsen. Schön, dass Sie auch heute wieder mit uns feiern. Jeden Samstag können Sie das ja ab 18 Uhr, denn da gibt's die Partyzeit mit dem Soundtrack für Ihre Party. Die Abstimmung gibt's natürlich auch für ein Partyhit der Woche. Ihre Vorschläge am Start und das Telefon spielt auch eine wichtige Rolle. Schönen guten Abend, wer ist bei mir am Telefon?
1: Schönen guten Abend, Thomas. Hier ist der Stefan Schulz aus Krimmer. Schönen guten Abend nach Dresden.
0: Schöne Grüße. Ja, genau. Schöne Grüße nach Krimmer. Schon im Urlaub gewesen dieses Jahr?
1: Nee, noch gar nicht.
0: Kommt doch noch
1: bis
0: was?
1: Bis jetzt nur Arbeit.
0: Oh.
1: Naja, was soll's.
0: Ja, hilft nichts.
1: Das muss auch sein.
0: Oder sie machen es einfach so wie ich. Einfach im April Urlaub machen. Da hat man es wenigstens schon hinter sich.
1: Ja, dann nach Vietnam.
0: So, jetzt kommen wir zum Partysong. Welchen wollen wir spielen?
1: Ja, und zwar habe ich mir einen ganz, ganz seltenen gewünscht, den man in der letzten Zeit schon kaum noch mehr gehört hat. Und zwar von Illegal 2001. Ich tat es alles nur aus Liebe.
0: Was für eine großartige Band, die aber wirklich, das sagen Sie was Richtiges, irgendwie so ein bisschen untergegangen ist. Kommen ja aus Schleswig-Holstein, die Gruppe, haben einen ganz tollen Humor, also genau meinen, so ein bisschen schräg und vielleicht auch ein bisschen versaut mitunter. Es ist wirklich eine tolle Band. Und es gibt ja da oben in Schleswig-Holstein, aus der Szene kommen die, etwas, das nennt sich Festland. Und das ist eine Musikszene, die eigentlich aus Coverbands besteht, so Top-40-Bands, die damals aber mit einem hohen Niveau, 70er, 80er Jahre, die Chart-Hits gespielt haben. Auch Dieter Bohlen war da Keyboarder in einer dieser Bands übrigens. Und aus dieser Musikrichtung kommt eben auch Illegal 2001.
1: Aber die damals noch nicht gesungen, sondern tatsächlich nur Keyboards gespielt.
0: Ja, doch, der hat auch gesungen. Der hat zum Beispiel Marianne Rosenberg-Songs gesungen, weil er die Kastratenstimme so schön kann und wie eine Frau klang. Das hat er, glaube ich, in seinem ersten Buch erzählt. So, jetzt noch einen Gruß losschicken, bevor ich hier Play drücke.
1: Ja, ich grüße alle, die mich kennen, das ganze MDR1 Radio Sachsen-Team und wünsche allen einen schönen Abend.

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0: MDR Sachsen ist hier und heute Nachmittag hat sie ja Alex Schubert begleitet. Eine ganz spannende Sendung mit einer Spitzenathletin als Gast. Und Schubi, der ist jetzt schon auf dem Weg im Urlaub, hat mir aber noch was hinterlassen, nämlich seinen Wunsch, den er dann natürlich frei hat bei mir in der Partyzeit. Und ja, das hier ist einer.
1: Heute hätte ich gerne Dragostea den Tee, aber nicht die Originalversion von Ozone, sondern die Coverversion von Hiducci. Und Tommy, mit dieser schönen Erinnerung an diesen Sommerhit und an meinen Sommerurlaub vor 22 Jahren möchte ich jetzt in den diesjährigen Sommerurlaub starten.
0: Na, wir wünschen einen schönen Urlaub.

0: Und was macht der Sachsenspiegel?
1: Ja, fragen wir direkt nach. Susanne Blum ist bei mir im Studio, kurz bevor sie rübergeht ins Fernsehstudio, um ihre Sendung zu machen. Was habt ihr denn heute im Sachsenspiegel?
2: Ja, fast alles schon fertig. Zum Beispiel unser Thema, bei dem wir uns mit dem Heizöl beschäftigen. Das scheint noch ein bisschen weit weg. Die Heizsaison ist er aber gar nicht, denn die Sommerzeit ist eigentlich die, wo die Tankfahrzeuge vorfahren und viele sich wirklich nochmal im Keller den Tank voll machen. In diesem Jahr ist das aber ein bisschen anders und das hängt damit zusammen, dass die Preise tatsächlich für Heizöl, dass die sprunghaft angestiegen sind und so warten viele erstmal ab. Wir waren bei einer Heizöllieferung dabei und der Kunde konnte nicht mehr abwarten, weil tatsächlich irgendwie sein Tank fast leer ist. Er musste jetzt nachlegen und hätte er zum Beispiel vor ein paar Wochen bestellt, hätte er 600 Euro sparen können. Da sieht man also, wie groß die Schwankungen sind. Das ist nicht nur für die Kunden problematisch, sondern auch für die Lieferanten, all das zu planen, die ganzen Umstände. Gucken wir gleich an.
1: Und du hast mir die Themen schon verraten. Ich könnte zum nächsten Thema was beisteuern.
2: Miau. Da sagst du was. Miau. Hast du auch eine Katze zu Hause?
1: Nee, ich habe einen Hund. Das würde, glaube ich, nicht gut gehen.
2: Würde nicht so gut funktionieren. Aber neben den Hunden sind die Katzen ja noch die beliebtesten Haustiere überhaupt. In jedem vierten Haushalt in Deutschland lebt eine Katze. In manchen Haushalten aber leben sogar 6 Katzen. Wir haben ein Ehepaar getroffen. Ja, das muss man wollen, das ist so. Und das ist das Ehepaar Pfeil. Und die haben wir besucht, weil die haben 5 Norweger Katzen und einen Mischlingskater. Und du kannst dir vorstellen, da ist ein bisschen was los. Wie das Leben mit 6 Katzen auf 100 Quadratmetern aussieht, auch das schauen wir uns gleich an.
1: Das alles und mehr pünktlich 19 Uhr im Sachsenspiegel, also in ein paar Minuten. Und den Welttag der Katzen, den begehen wir jetzt auch in der Partyzeit. Hier sind The Cure und Love Cats.

0: Und weg sind die Mäuse. Love Cats, das war The Cure bei MDR Sachsen zum Internationalen Tag der Katze. Mehr dazu gleich ab 19 Uhr im MDR Sachsen-Spiegel. Und jetzt gehen wir ans Telefon. Hier ist die Partyzeit. Namt.
1: Ja, guten Abend, lieber Thomas. Hallo. Ich wünsche dir alles, alles Gute aus Leipzig.
0: Danke.
1: Wunderschönen Leipzig.
0: Ja, schöne Grüße nach Leipzig.
1: Ja.
0: Wetter gut in Leipzig?
1: Ja, doch. Also wir haben eigentlich heute keine Probleme gehabt. Im Schatten konnte man gut sitzen und draußen, also es war sehr, sehr schön.
0: Das ist schön, prima. Was machen wir jetzt, Katja? Welchen Partysong?
1: Also ich widme den Partysong meinem Gruppenkamerad Uwe, dem ich wünsche, dass er irgendwann mit seiner Spielerei und seinem Trinken aufhört und ich wünsche allen anderen alles Gute bei dem Song, die mich kennen und die mich mögen. Ja,

Das liegt einfach daran, das geht da um Spielsucht nämlich, auch wenn man das nicht auf den ersten Blick merkt. Das Haus der drei Sonnen ist nämlich eine Spielothek. Und wer sowas mal von außen gesehen hat oder sogar von innen, der weiß, dass es eine Kette gibt, die mit den drei Sonnen wirbt. Und so ist das gemeint. Also viel Spaß mit dem Song.

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1: Heute Nacht, da gehen die Temperaturen runter auf 16 bis 8 Grad. Sternklar ist es in der Nacht. Morgen durch den ganzen Tag Sonnenschein. Am Abend allerdings, da kann es hier und da Hitzegewitter geben. Die Temperaturen 30 bis 35 Grad.
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2: Mit Thomas Lopau. Die Demonstrationen in Plauen mit mehreren tausend Menschen sind friedlich verlaufen. Wie der Rettungsverband Südwestsachsen mitteilte, ist kein Teilnehmer durch Gewalt verletzt worden. Dennoch mussten etwa 30 Menschen medizinisch versorgt werden. Gründe waren insbesondere Kreislaufprobleme wegen der Hitze. Nach Angaben der Polizei haben etwa 10.000 Menschen gegen die Arbeit der Bundesregierung demonstriert. Aufgerufen dazu hatte das Projekt 1 Million. Es fordert unter anderem den Stopp politischer Reformen und Neuwahlen. An mehreren Gegendemonstrationen beteiligten sich insgesamt etwa 400 Menschen. Die Polizei erfasste vereinzelte Straftaten wie Beleidigungen und sicherte die Versammlung mit etwa 370 Einsatzkräften ab. Auf Personalausweisen könnte künftig die Angabe der Wohnadresse entfallen. Wie die Rheinische Post erfahren hat, arbeitet das Bundesinnenministerium an einer neuen Generation des Dokuments. Einzelheiten von Thomas Bertsch.
3: Bisher muss die Adresse beispielsweise bei Umzügen mit einem Aufkleber auf dem Personalausweis aktualisiert werden. Verzichte man auf die Adresse, würde das die Bürokratie entlasten, schreibt die Zeitung und beruft sich auf einen Ministeriumssprecher. Für Fälle, in denen der Ausweis bislang als Adressnachweis diene, könne es barrierearme und unkomplizierte digitale Lösungen geben. Im Gespräch seien bei der neuen Generation der Ausweise auch ein größeres Foto und weitere Sicherheitsmerkmale wie etwa ein spezieller Code. Bis Ende kommenden Jahres wird demnach an der Konzeption des neuen Personalausweises gearbeitet.
2: In Wilten im Landkreis Bautzen ist es zu einem Unfall bei Baumfällarbeiten gekommen. Wie die Polizei mitteilte, fällte ein 66-Jähriger einen Baum, der beim Umsturz in die Stromleitung zu einem Wochenendhaus zerriss. Dabei wurde ein Feuer ausgelöst. Der Waldboden geriet in Brand. Die Feuerwehr konnte die Flammen jedoch löschen und ein Ausbreiten verhindern. Die Schadenshöhe ist noch unklar. Der erzgebirgische Handballverein Aue hat mit einem Jubiläumsturnier sein 100-jähriges Bestehen gefeiert. Bei dem Turnier waren neben Drittligist EHV Aue auch der SC DHFK Leipzig sowie die Bundesliga-Teams aus Magdeburg und Flensburg angetreten. Im Finale setzte sich Magdeburg mit 35:28 gegen den Bundesliga-Absteiger aus Leipzig durch. Die Leipziger hatten das Finale gestern mit einem 44:42 Sieg gegen Flensburg erreicht. In der Fußballregionalliga Nordost hat Lok Leipzig gegen die zweite Mannschaft von Hertha BSC 1:2 verloren. Zuvor hatte sich Chemie Leipzig vom RSV Eintracht 1:1 unentschieden getrennt. Das waren Nachrichten von MDR Sachsen. 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
1: MDR Sachsen Verkehrsservice. Im Landkreis Leipzig ist die Straße zwischen Buchheim und Ebersbach wegen eines Unfalls kurz immer wieder gesperrt. Und wir haben noch ein paar Blitzer, zum Beispiel auf der B6 in Dresden-Korsebaude Richtung Meißen. In Chemnitz in der Zwickauer Straße stadtauswärts Höhe Barbarossa-Straße und in Leipzig in der Prager Straße Richtung Liebertwolkwitz. Einer steht hier noch zwischen Steinkleis und Lichtentanne. Und wenn Sie noch was entdecken, bringen Sie es ins Radio 0800 637 5637. Das ist die kostenlose Verkehrshotline. Schnell und aktuell der MDR Sachsen Verkehrsservice.

Zweiter Vorschlag, MC Hammer, vorgestellt von Anne Reinhardt, You Can Touch This. You can't touch this. You can't touch this. Und Vorschlag Nummer 3, das ist der Vorschlag von Uwe Palitz, Gefühle aus Eis, die deutsche Version von Lady of Ice mit Fancy.

Das sind die Vorschläge für diese Woche. Jetzt sind Sie gefragt. Hier nochmal in der Zusammenfassung, wer dabei ist. Silly Love Song, Paul McCartney und die Wings von 1984. Dann der zweite Vorschlag, You Can Touch This, der E.M. White Edit Mix mit MC Hammer von 1990 und Gefühle aus Eis mit Fancy von 2003.

0: Die alte Village People nochmal in der Version der Pet Shop Boys. Go West. Hier ist MDR Sachsen, die Partyzeit. Wer ist bei mir am Telefon?
1: Hallo, hier ist die Silvia aus Chemnitz.
0: Grüße nach Chemnitz. Hallo Silvia. Hallo. Wetter in Chemnitz heute auch so schön wie überall?
1: Ja, war sehr schön. Wir waren in der Stadt unterwegs.
0: Ach, wie schön. Das ist prima. Ganz schön was los so in Chemnitz am Wochenende oder eher nicht so?
1: Ja, schon dadurch, dass bei uns halt zurzeit Weindorf ist, ist es schon ein ganz schönes Theater. Und dann war, er hat Decathlon drin, da drüben ein Sport-Event gemacht, wo man Verschiedenes ausprobieren kann.
0: Ah.
1: Und es hat auch Spaß gemacht. Ich war mit meiner Kollegin und ihrem Sohn dort, es war sehr schön.
0: Ach cool. Dieses Weindorf, wie lange ist denn das noch? Lohnt sich das noch hinzufahren?
1: Wenn ich richtig gelesen habe, bis nächste Woche Sonntag.
0: Perfekt. Vielleicht hat ja jemand Lust auf einen Ausflug. Das ist eine perfekte Empfehlung. Erstmal schon mal vielen Dank dafür. Naja, dafür ist auf jeden Fall ein Partywunsch drin. Was mache ich denn jetzt?
1: Frank Schöbel, Heißer Sommer wäre ich total.
0: Ach, mit Chris Dirk zusammen. Moment.
1: Ah, das war noch schöne Musik.
0: Ja, ist vor allem ein schöner Film gewesen, fand ich.
1: Ja, da so. Könnte wieder mal kommen. Aber eine
0: das stimmt.
1: Zeit, wenn ich dann schlafen muss, weil ich früh raus muss.
0: Ja, sag's mal den Kollegen vom Fernsehen. Dass sie den nicht so spät spielen. Okay, aber den Song, den habe ich jetzt für Sie. Wollen Sie jemanden grüßen noch?
1: Ich grüße alle aus dem ehemaligen Stammhörer-Chat und die mich kennen, die grüße ich alle ganz sehr. Auch die, die mit uns bei Special Olympics waren, uns betreut haben, wenn die uns hören. Es war sehr schön und wenn es klappt und ich qualifiziere mich wieder mal, komme ich wieder mit.
0: Oh, klasse. Ist gut gelaufen, die Special Olympics?
1: Ein Minispiel habe ich Gold mit 8,47 Meter und beim Kugelstoßen hat es nur auf den 5. Platz gereicht.
0: Cool, herzlichen Glückwunsch. Drückt die Daumen, dass es nochmal klappt. Das ist ja bestimmt ein tolles Erlebnis gewesen.
1: Ja, es waren die Deutschlandspiele in Saarbrücken.
0: Geil, toll. Gut, jetzt machen wir den Song. Hier ist er, Heißer Sommer.

0: Status Quo, what you're proposing. MDR Sachsen mit der Partyzeit ist hier. Wir feiern immer am Samstag ab 18 Uhr. 5 Stunden gibt es dann mit dem Soundtrack für Ihre Party. Und Sie können jetzt schon in die erste Stunde nochmal reinhören, wenn Sie das möchten, denn die ist im Internet auf partyzeit.club, genauso wie die Titelliste der ersten Stunde, die dieser Stunde, die kommt dann in den 21 Uhr Nachrichten online. Da können Sie dann direkt auch wieder nochmal reinhören oder eben auch in die Titelliste hineinschauen. Jetzt gehen wir mal ans Telefon, mal sehen, wo es hingeht. Schönen guten Tag.
1: Schönen guten Tag, hier ist der Lutz aus Mügeln.
0: Hallo Lutz aus Mügeln, schön, dass Sie bei uns sind. Ist es das Mügeln in Nordsachsen?
1: Jawohl.
0: Ah, perfekt.
1: Das Ruhetal.
0: Ah, genau, perfekt. Lutz, was können wir machen?
1: Ich hätte gerne von Sweet Connection.
0: Ja.
1: Eat Your Passion, da macht sie was hier hin.
0: Ja, das mache ich gerne. So, hier ist die 12-Inch, genau, da habe ich sie schon. So, wen wollen Sie denn grüßen?
1: Ich grüße dich im Studio, Ingo Belzer, Volker Kölle, Ronny Ragel, meinen Freund Bernhard Kai und alle Eisenbahn- und Modellbahn-Freunde von Lossertal.
0: Und hier ist Ihr Song.

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1: Die einzigartige Sarah Connor und Vincent. Schönen guten Abend, hier ist MDR Sachsen. Thomas Hede dran, wer ist am Telefon?
2: Guten Abend, Thomas Hede, hier ist die Peggy aus Eilenburg.
1: Peggy, schöne Grüße nach Eilenburg. Na, wie war für Sie heute der Tag?
2: Ja, schön angenehm.
1: Mhm. Haben Sie
2: ich
1: irgendwas?
2: War nicht kurz draußen,
1: ja.
2: Aber ja, vom Hören und Sagen.
1: Haben Sie gehört, dass es gut ist. Was machen wir denn jetzt für einen Partysong?
2: Roland Kaiser möchte ich mit dem Song Kurios.
1: Ja, ich suche schon mal. Und die Grüße?
2: Ja, ich grüße das gesamte MDR-Team.
1: Ja.
2: Mein Freund Roland. Und alle, die mich kennen.
1: Und hier ist Ihr Song. Viel Spaß damit.
2: Okay.

Das sind die Vorschläge für diese Woche. Jetzt sind Sie gefragt. Hier nochmal in der Zusammenfassung, wer dabei ist. Silly Love Song, Paul McCartney und die Wings von 1984. Dann der zweite Vorschlag, You Can Touch This, der E.M. White Edit Mix mit MC Hammer von 1990 und Gefühle aus Eis mit Fancy von 2003.

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1: Um 20 Uhr mit Thomas Lobhaum. Die Demonstrationen in Plauen mit mehreren tausend Menschen sind friedlich verlaufen. Wie der Rettungsverband Südwestsachsen mitteilte, wurden keine Teilnehmer durch Gewalt verletzt. Dennoch mussten 30 Menschen medizinisch versorgt werden, vor allem wegen hitzebedingter Kreislaufprobleme. Nach Angaben der Polizei haben rund 10.000 Menschen gegen die Arbeit der Bundesregierung demonstriert. Aufgerufen dazu hatte das Projekt 1 Million. Es fordert unter anderem den Stopp politischer Reformen und Neuwahlen. An mehreren Gegendemonstrationen beteiligten sich insgesamt etwa 400 Menschen. Die Polizei erfasste vereinzelte Straftaten wie Beleidigungen. Sie sicherte alle Versammlungen mit insgesamt rund 370 Einsatzkräften ab. Auf Personalausweisen könnte künftig die Angabe der Adresse entfallen. Wie die Rheinische Post erfahren hat, arbeitet das Bundesinnenministerium an einer neuen Generation. Der Ausweis soll dann weitere Sicherheitsmerkmale erhalten, auch ein größeres Foto. Für Fälle, in denen der Ausweis bislang als Adressnachweis dient, soll es barrierearme digitale Lösungen geben. Ziel sei auch, die Bürokratie zu entlasten. Die Konzeption soll allerdings bis Ende nächsten Jahres dauern. Wegen steigender Unfallzahlen gilt in Paris ab sofort eine Helmpflicht auf E-Scootern. Wie die Pariser Polizei mitteilte, droht Fahrern ohne Helm eine Geldstrafe in Höhe von 135 Euro. Neben dem Helm braucht man künftig auch eine Warnweste. Die französische Hauptstadt hatte bereits 2023 Leih-E-Scooter verboten. Roller im privaten Eigentum sind aber weiter erlaubt. Zuletzt gab es nach Angaben der Polizei aber immer häufiger Unfälle mit E-Rollern. Viele der Betroffenen hätten schwere oder sogar tödliche Kopfverletzungen erlitten, hieß es. In der Fußball-Regionalliga Nordost hat Lok Leipzig gegen die zweite Mannschaft von Hertha BSC mit 1:2 verloren. MDR Sachsen-Sportreporter Philipp Weißkirch fasst die Partie zusammen.
2: Der erste Durchgang ging an die Leipziger. Sie waren aktiver gegen eine Hertha, die sich auf die Defensive konzentrierte. Und je näher die Pause rückte, desto besser wurden auch die Chancen. Bornstein und Adetola scheiterten aber jeweils am Pfosten. Torlos ging's also in die Pause. Und aus der kamen die Gäste besser raus, die Berliner ebenfalls mit einem Pfostentreffer und dann auch mit 2 Toren. Liam Kannewurf mit einem schwachen, aber platzierten Schuss zum 0:1 und das, obwohl mehrere Lokverteidiger bei ihm waren. Wenig später vollendete Sebastian Weiland einen Konter zum 0:2. In der 65. Minute dann aber keimte Hoffnung für Lok auf, nach dem satten Anschlusstreffer durch Ayodele Adetola. Aber danach vergab Lok beste Gelegenheiten zum Ausgleich. Und so blieb es am Ende beim 1:2. Lok kassiert in der noch jungen Saison zu viele Gegentore und nun auch gegen Hertha die erste Saisonniederlage.
1: Zuvor hatten sich Chemie Leipzig und die RSV Eintracht 1:1 unentschieden getrennt. Das Wetter in Sachsen. In der Nacht ist es sternklar, Tiefstwerte zwischen 16 und 8 Grad, morgen dann sonnig und heiß, 30 vereinzelt, 35 Grad. Die Zeit 20.03 Uhr.
3: MDR Sachsen Verkehrsservice, A14 Richtung Dresden zwischen Kleinpösner und Partenaue, Behinderung durch einen defekten Pkw und Öl auf der rechten Fahrspur. Gehen wir in den Landkreis Leipzig. Zwischen Buchheim und Ebersbach gibt es Behinderungen nach einem Unfall. Und die Blitzer, die sind jetzt ein paar mehr geworden. Da haben wir einen auf der B6 in Dresden-Kossebaude Richtung Meißen, in Fraureuth Richtung Werder und zwischen Steinpleis und Lichtentanne. Für Ihre Tipps die kostenlose Verkehrshotline 0800 637 5637. Schnell und aktuell der MDR Sachsen Verkehrsservice.

Zweiter Vorschlag, MC Hammer, vorgestellt von Anne Reinhardt, You Can Touch This. You can't touch this. You can't touch this. Und Vorschlag Nummer 3, das ist der Vorschlag von Uwe Palitz, Gefühle aus Eis, die deutsche Version von Lady of Ice mit Fans

Das sind die Vorschläge für diese Woche. Jetzt sind Sie gefragt. Hier nochmal in der Zusammenfassung, wer dabei ist. Silly Love Song, Paul McCartney und die Wings von 1984. Dann der zweite Vorschlag, You Can Touch This, der E.M. White Edit Mix mit MC Hammer von 1990 und Gefühle aus Eis mit Fancy von 2003.

0: Everybody, das war DJ Bobo und die weibliche Stimme, die Sängerin Inna. Gab ja auch noch eine andere Version davon, die auf dem DJ Bobo Album war. Aber ich mag die Stimme von Inna so ein bisschen mehr noch. Schönen guten Abend, hier ist MDR Sachsen. Wer ist bei mir?
1: Hallo Thomas, hier ist Frank aus Zwickau.
0: Schöne Grüße nach Zwickau. Und na, wie verbringen Sie heute den Abend?
1: Wir feiern meine Garten-Einzugsparty oder besser Einweihungsparty.
0: Sind Sie unter
1: Einzugsparty, Einweihungsparty.
0: Das ist ja schön. Sind Sie zum Hobbygärtner geworden jetzt?
1: Ja, ja, mehr oder weniger. Ne?
0: Wir haben uns zur Ostseite
1: hergerichtet.
0: Ja.
1: Also, und haben das wirklich schön gemacht. Und heute haben wir einen schönen Dutch-Öfen gemacht, ein schönes Schichtfleisch.
0: Ach.
1: Und jetzt gibt es noch das eine oder andere Bier dazu.
0: Prima. Und Musik kommt aus dem Radio, ist ja logisch.
1: Und Musik kommt aus dem Radio.
0: Ja.
1: Und ich mache das. Ich habe praktisch die Leute, die mir hier mitgeholfen haben. Und das ist so als deines Dankeschön heute.
0: Ah, das ist schön. Ja. Welchen Song machen wir denn?
1: Wir machen Bruce Springsteen mit Dancing in the Dark.
0: Oh, unbedingt. Hier ist der Song. Ich brauche noch einen kleinen Moment. Er lädt noch. Rausgesucht habe ich ihn schon. Heute lädt er ein bisschen länger. Hier ist er.

0: Summer of 69, Bryan Adams, ein echter Klassiker, gehört eigentlich in jede Party in die Rockrunde. Und wir in der Partyzeit suchen ja nach wie vor den Partyhit der Woche. Da können Sie mal mitmachen. Zum einen, indem Sie einen Titel vorstellen und zum anderen dann bei den dreien, die ausgelost wurden, ihre Stimme hinterlassen. Heute haben wir ja Silly Love Song mit Paul McCartney am Start. MC Hammer, You Can Touch This und Gefühle aus Eis mit Fancy als Vorschlag Nummer 3. Sie können mitmachen am Telefon 0800 637 7272 oder im Internet partyzeit.club oder mdrsachsenradio.de. Schönen guten Abend, wer ist jetzt bei mir am Telefon?
1: Guten Abend, ist der Hans aus Leipzig.
0: Hans, wir haben ja Paul McCartney, MC Hammer, Fancy. Wo geht der Strich hin?
1: Nummer 3, bitte.
0: Einmal die 3, Fancy. Welchen Partysong machen wir noch?
1: Und zwar aus den 90er von Mr. President mit Coco Jumbo, bitte.
0: Gerne. Und jetzt kommen wir gleich mal noch zu den Partygrüßen. Wem wollen Sie einen Gruß zuschicken?
1: Und zwar das gesamte MDR-Team, alle Partizipateure und all die, die mich kennen.
0: Und hier ist Ihr Song. Viel Spaß damit.
1: Danke.

Zweiter Vorschlag, MC Hammer, vorgestellt von Anne Reinhardt, You Can Touch This. You can't touch this. You can't touch this. Und Vorschlag Nummer 3, das ist der Vorschlag von Uwe Palitz, Gefühle aus Eis, die deutsche Version von Lady of Ice mit Fancy.

Das sind die Vorschläge für diese Woche. Jetzt sind Sie gefragt. Hier nochmal in der Zusammenfassung, wer dabei ist. Silly Love Song, Paul McCartney und die Wings von 1984. Dann der zweite Vorschlag, You Can Touch This, der E.M. White Edit Mix mit MC Hammer von 1990 und Gefühle aus Eis mit Fancy von 2003.

0: Dreams mit Fleetwood Mac. Gründe zu feiern gibt es ja jede Menge. Am Samstagabend Geburtstage, Scheidungen, weiß nicht, Eheschließungen gehören auch dazu oder der Geburtstag vom Hund, der Katze oder irgendwas. Egal welchen Grund zu feiern Sie haben, Sie können uns mit reinnehmen in Ihre Party. Mal schauen, wo wir jetzt sind.
1: Ja, hier sind Butterfly Seiler in Lößnitz.
0: Ja, schöne Grüße nach Lößnitz. Vielleicht das Radio ein ganz klein wenig leiser machen, dass das nicht immer, weil das immer leicht verzögert im Radio ankommt und dann hört das immer gar nicht auf zu reden im Hintergrund.
1: Ja, besser?
0: Ja, total gut jetzt. So, wie verbringen Sie heute den Abend?
1: Wir sitzen jetzt im Garten und hören Musik, weil es erträglich draußen ist, nicht so warm.
0: Das ist schön. Haben Sie die ganze Zeit draußen verbracht oder haben Sie gewartet, bis es abkühlt?
1: Nö, wir sind seit heute gegangen, haben Abendbrot gegessen und seitdem sitzen wir draußen.
0: Ach, wie schön. Was kann ich Ihnen für einen Partysong rüberschicken?
1: Ich wollte gerne Lubega, Mambo Number 5.
0: Genau, das ist ja ein ganz alter Titel. Im Original klingt das mal so. Prado Perez war das. Das lasse ich wenigstens einmal singen, ne?
1: Ja.
0: Ah, dauert ewig. Aber wir nehmen Mambo Number 5. Wollen Sie noch jemanden grüßen?
1: Ja, ich grüße alle, die mich kennen und ins Team. Danke.

MDR Sachsen ist hier mit der Partyzeit und es gibt einen Künstler, der auch heute immer noch auf der Bühne steht. Bühnen sind ein bisschen kleiner geworden, aber das ist ganz oft so. Francesco Napoli, der Mann, der in den 80ern und frühen 90ern die guten alten italienischen Songs zu Partyhits gemacht hat.

Francesco Napoli mit vielen italienischen Klassikern im Partygewand hat er in den 80ern gemacht und danach dann, naja, wie man das eben so

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1: Der Sonnenuntergang, da war ja vorhin schon angefangen, also richtig mega schön. Ja.
0: Ach, das ist schön. Ja, da brauchen wir jetzt eigentlich nur noch einen Soundtrack dazu. Was für ein Song soll ich?
1: Genau. Und zwar Großes Glück von Matthias Reim.
0: Unbedingt, mache ich. Wie sieht's aus mit dem Gruß?
1: Das wäre schön. Ich grüße meinen Mann Mike und alle, die mich und uns kennen aus Döbeln. Und allen noch einen schönen Abend.
0: Ja, und Petri Heil.
1: Und Petri Heil. Und Petri Dank.

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1: Mit Thomas Dopau. Die Demonstrationen in Plauen mit mehreren tausend Menschen sind friedlich verlaufen. Wie der Rettungsverband Südwestsachsen mitteilte, wurde kein Teilnehmer durch Gewalt verletzt. Dennoch mussten 30 Menschen medizinisch versorgt werden, vor allem wegen hitzebedingter Kreislaufprobleme. Nach Angaben der Polizei haben rund 10.000 Menschen gegen die Arbeit der Bundesregierung demonstriert. Aufgerufen hatte das Projekt 1 Million. Es fordert unter anderem den Stopp politischer Reformen und Neuwahlen. An mehreren Gegendemonstrationen beteiligten sich insgesamt etwa 400 Menschen. Die Polizei war mit rund 370 Einsatzkräften dabei. Kinderärzte fordern härtere Regeln für Social-Media-Plattformen. Wie der Berufsverband der Kinder- und Jugendärzte mitteilte, mache Social-Media gerade junge Menschen krank und auch dumm. Der Verband verlangt von der Bundesregierung deshalb strengere gesetzliche Vorgaben für Online-Dienste wie etwa TikTok. Verbandssprecher Maske zeigte sich zudem offen für ein Social-Media-Verbot bis zum 14. Lebensjahr. Es müsse aber dafür gesorgt werden, dass Alterssperren nicht umgangen werden können. Maske nimmt außerdem die Eltern in die Pflicht, selbst Kleinkinder würden zur Beruhigung häufig schon mit digitalen Medien abgelenkt. In Paris gilt ab sofort eine Helmpflicht auf E-Scootern. Wer ohne Helm und Sicherheitskleidung erwischt wird, muss ein Bußgeld zahlen. Zu den Gründen Caroline Düller aus Paris.
2: Der wichtigste Grund für diese neue Regel ist, dass es viele Unfälle mit E-Scootern gibt, bei denen die Fahrer schwere Kopfverletzungen davontragen. In ganz Frankreich sind nach offiziellen Angaben im letzten Jahr knapp 80 Menschen bei Unfällen mit E-Scootern oder Hoverboards gestorben. Mehr als 1.000 wurden schwer verletzt. Und deshalb muss jetzt ab sofort jeder einen Helm tragen, der mit dem E-Scooter durch Paris düst. Und nicht nur das, auch Warnwesten oder Kleidung mit Reflektorstreifen sind Pflicht. Wer diese Helmpflicht ignoriert, muss 135 € Strafe zahlen. Eine fehlende Warnweste kostet 35 €. Die neuen Regeln gelten übrigens auch in den Vororten von Paris und in anderen Regionen in Frankreich gibt es so eine Helmpflicht auch schon und die Regierung überlegt, landesweit einheitliche Regeln zu schaffen.
1: In der französischen Hauptstadt sind Leih-E-Scooter bereits seit 2023 verboten, Roller im privaten Eigentum dagegen weiter erlaubt. In der Fußballregionalliga Nordost hat Lok Leipzig gegen die zweite Mannschaft von Hertha BSC mit 1:2 verloren. Zuvor hatte sich Chemie Leipzig vom RSV Eintracht 1:1 unentschieden getrennt. Das Wetter in Sachsen in der Nacht sternklar, Tiefstwerte zwischen 16 und 8 Grad, morgen sonnig und heiß bis 35 Grad. Die Zeit 21.03 Uhr.
3: MDR Sachsen Verkehrsservice A14 Richtung Dresden zwischen Kleinpösner und Dreieck-Partenaue Behinderung durch einen defekten PKW und Öl auf der rechten Spur. A17 Richtung Dresden zwischen Grenzübergang Breitenau-Schönwald und Bad Gottleuber 1 Kilometer Stau an einer Baustelle, 10 Minuten hier die Verzögerung. Und wir haben noch aktuelle Blitzer, zum Beispiel auf der B6 in Dresden-Kossebaude Richtung Meißen, in Fraureuth Richtung Werdau und in Steinpleis Richtung Lichtentanne. Für Ihre Tipps die kostenlose Verkehrshotline 0800 637 5637. Schnell und aktuell der MDR Sachsen Verkehrsservice.
4: Wir brauchen Folgendes: ein Klumpen Knetmasse, eine Dose Rasierschaum, 2 Meter Gummiband, ein Spielzeughase und ein Bild der Königin mit den 2 Prinzen.
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3: Und ich freue mich, dass Sie dabei sind. Mit Aber geht's rein in diese Stunde. 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

Zweiter Vorschlag, MC Hammer, vorgestellt von Anne Reinhardt, You Can Touch This. You can't touch this. You can't touch this. Und Vorschlag Nummer 3, das ist der Vorschlag von Uwe Palitz, Gefühle aus Eis, die deutsche Version von Lady of Ice mit Fan.

Das sind die Vorschläge für diese Woche. Jetzt sind Sie gefragt. Hier nochmal in der Zusammenfassung, wer dabei ist. Silly Love Song, Paul McCartney und die Wings von 1984. Dann der zweite Vorschlag, You Can Touch This, der E.M. White Edit Mix mit MC Hammer von 1990 und Gefühle aus Eis mit Fancy von 2003.

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2: 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Wie schön. Das war Musik von Aqua. Musik aus den 90ern. Hier ist MDR Sachsen. Hier ist die Partyzeit. Wen habe ich denn dran?
3: Hallo, hier ist Ines aus Rochlitz.
2: Schöne Grüße nach Rochlitz.
3: Ich rufe öfters an.
2: Ja, das macht ja nichts, Ines.
3: Nee, was, alles gut.
2: Was machen Sie heute? Ist ja schönes Wetter, also auch noch um diese Zeit.
3: Ja, wir sitzen mit unseren Nachbarn gerade im Garten.
2: Ach, wie schön.
3: Spielen Rommé.
2: Wer gewinnt?
3: Sylvie verliert zumindest.
2: Ich bin auch immer der Verlierer.
3: Naja, alles gut.
2: Wir haben für uns, Mensch, ärgere dich nicht wieder, entdeckt, komischerweise. Hätte ich auch nie gedacht, dass ich das als Erwachsener nochmal irgendwann spielen werde. Aber das macht so einen Spaß. Das kann man auch mal probieren in einer Gruppe. Das geht richtig ab.
3: Rommikop ist auch gut.
2: Ja, das stimmt. Oh ja, Rommikop, das habe ich auch.
3: Rommikop ist auch gut. Ich kannte das nicht seit 14 Tagen vorher, aber ich finde das geil.
2: Ja, ich glaube, ich habe das vor 25 Jahren das letzte Mal gespielt.
3: Ja, ist ja, auch gut.
2: Macht nichts. Ich bin ja auch alt.
3: Welchen? Ja, ich auch.
2: Ach Quatsch. Welchen Song machen wir denn jetzt?
3: Also wir wünschen uns eigentlich von Bottenspiel, Sommersonnen, Sonnenstrand.
2: Sonnenbrand, ja, das passt gut. Moment, ich suche es mal eben raus. Schon mal einen Gruß losschicken, während ich hier noch suche.
3: Alle, die uns kennen, viele sind ja im Urlaub, ne? Aber.
2: Na, vielleicht hören sie es ja dann.
3: Genau.
2: Okay, hier ist der Song.
3: Ansonsten ist das nur für uns.
2: Ja, schön. Und viel Spaß noch. Und ich würde schummeln, um zu gewinnen.
3: Alles klar. Gut.

0: Ja, soll noch mal einer sagen, wir hatten in der DDR keine neue deutsche Welle. Das waren Juckreiz, Marion Sprave und der Titel FKK. Guten Abend.
1: Guten Abend, hier ist die Gabi aus Waldenburg.
0: Schöne Grüße nach Waldenburg. Gabi, schön, dass Sie bei uns sind. Wie läuft der Abend bei Ihnen? Drinnen oder draußen?
1: Ganz gut. Nee, wir sitzen im Garten und spielen Karten.
0: Ach, noch ein Kartenspieler.
1: Ja. Na,
0: was wird bei Ihnen gespielt?
1: Hallo.
0: Was für ein Ding?
1: Da muss man von einer Farbe drei gleiche Karten haben.
0: Also so ein bisschen wie Mau Mau oder so? Nee.
1: Ja, so ungefähr. Man sieht die Karten nicht, die muss man rein nach dann aufdecken. Immer eine ziehen, abwägen, lege ich die Karte ab oder decke ich eine auf.
0: Sagen Sie nochmal, wie das Spiel heißt?
1: Milo.
0: Milo?
1: Ja.
0: Ah, okay. Muss ich mir gleich mal notieren. Das klingt interessant. Und wer ist bei Ihnen am Gewinnen?
1: Ja, meistens ich.
0: Richtig so. Gabi, welchen Partysong machen wir?
1: Ich hätte gern von Mixed Emotion, ja. Just for You.
0: Just for You, Trafi Deutscher. Und ja, da ist er schon. Gut, noch einen Gruß auf die Reise schicken? Ja, dann machen wir den Song.

Das sind die Vorschläge für diese Woche. Jetzt sind Sie gefragt. Hier nochmal in der Zusammenfassung, wer dabei ist. Silly Love Song, Paul McCartney und die Wings von 1984. Dann der zweite Vorschlag, You Can Touch This, der E.M. White Edit Mix mit MC Hammer von 1990 und Gefühle aus Eis mit Fancy von 2003.

0: mal her. Ich habe einen Plan.
1: Ja. Es ist weder gefährlich, noch ist es schwer. Was ist es denn? Es ist fast noch legal. Mächtig, gewaltig. Was ist es, Egon?
2: Hört genau zu.
1: Ein Geldschrank der Firma Franz Jäger Berlin.
2: Unserer Baccarat.
1: Ganz recht.

0: wüsste nicht, was noch schief gehen könnte. Vielleicht ausgenommen die Sprengung.
1: Ja, das wäre auch das Einzigste.
0: Sollen wir nicht nach Hause gehen? Yvonne wartet.
1: Yvonne. Immer nur Yvonne. Vom ersten

0: Peter André, Mysteries Girl, hier ist MDR Sachsen. Wir feiern gemeinsam immer am Samstag ab 18 Uhr, 5 Stunden lang in der Partyzeit. Hallo, wer ist am Telefon? Hallo, hallo.
1: Hallo, hier ist der Walter Wolf aus Höxter.
0: Schöne Grüße nach Höxter, Walter, schön, dass Sie bei uns sind. Wir haben ja schon so ein bisschen was erfahren. Ja, und was machen Sie so nebenbei heute, außer Radio hören?
1: Ein kleines Bierchen trinken, ne?
0: Das ist völlig in Ordnung am Wochenende, klar.
1: Ja, ist Samstag und ich habe die ganze Woche schwer gearbeitet.
0: Da kann man sich ja was gönnen, ne?
1: Ja, genau.
0: Welchen Partysong möchten Sie denn gern hören?
1: Von Jeff Bausch und zwar Großes Kino.
0: Oh ja, mache ich gerne. Wollen Sie noch jemanden grüßen?
1: Ja, euer ganzes Team und alle, die mich kennen.
0: Ja, liebe Grüße nach Höxter.
1: Ja, vielen Dank.

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1: Ja, das gibt's bei jeder Party, dass man mal kurz Luft holt, eine ruhige Nummer spielt. Machen wir auch in der Partyzeit. Schönen guten Abend, wer ist bei mir?
2: Hier ist Jürgen 1 aus Gera.
1: Jürgen, schön, dass Sie bei uns sind. Jürgen 1, da würde man immer sagen, Jürgen der Erste oder sowas. Ein schöner Nachname.
2: Ja, wie Franz die Zweite, die Zweite.
1: Ach so ist das, alles klar.
2: Ja, Jürgen, ja, ja.
1: Von wo rufen Sie an?
2: Aus Gera.
1: Ah, schön. Grüße nach Thüringen.
2: Aber, ich bin aber Sachse.
1: Ah ja.
2: Ich bin in Leipzig geboren. Ich bin aber jetzt damit schon mit der Liebe hochgezogen. Naja, ist okay.
1: Na, ist doch gut. Also der Liebe wegen wegzuziehen, finde ich den besten Grund eigentlich.
2: Ja, die ist aber nicht mehr. Ja. Das hat sich mittlerweile geerdet.
1: Okay.
2: Mittlerweile flieg ich im Oktober nach Vietnam zu meinen Kleinwolle-Proppen und da feiern wir seinen 4. Geburtstag dieses Jahr.
1: Ach, das ist ja schön. Wo in Vietnam fliegen Sie da hin?
2: Das ist in der Nähe von Saigon, das auch, wie heißt die?
1: Also im Süden unten, ja?
2: Ja, das ist im Süden. Also ich muss erst nach Hanoi,
1: ja.
2: Und dann kann ich mit dem Zug fahren, der da 24 oder 48 Stunden fährt.
1: Das ist ja schon ein totales Erlebnis, mit dem Zug zu fahren. Ich bin ein bisschen neidisch, wenn ich...
2: Nein, das fahre ich immer. Na, hey, komm.
1: Ja.
2: Du warst die Show dort.
1: Ja, ich war in der Mitte. Zentral-Vietnam war ich. Da Nang war so mein Hauptpunkt. Und dann bin ich ausgeschwärmt. Auch nach Saigon natürlich. Ist ja klar, gehört ja auch dazu.
2: Ja, und da haben die ja die schönen, die Seen.
1: Genau.
2: Die so glas. Oh.
1: Ja.
2: Das ist ein Bild.
1: Ja, das
2: da ist Natur nach Natur.
1: Phokok steht noch auf meiner Liste, ja. Das ist,
2: oh.
1: Im Süden gibt es eine Insel, die ist eigentlich schon...
2: Aber ich weiß jetzt nicht, wie die Stadt ist. Das ist egal.
1: So, ja. Egal. So, jetzt kommen wir aber zum Musikwunsch.
2: Ja, also erstmal möchte ich noch dein Team grüßen, vor allem dich und die liebe Sina, die heute ein bisschen aufgeregt ist. Aber ja, gut, die kannte mich noch nicht.
1: Gut.
2: Beim nächsten Mal kennst du mich dann. Und die liebe Franz, die zwei aus Leipzig. Mit ihrer Familie.
1: Ja.
2: Wie ich schon mittlerweile gehört habe, das ist zweites Kind. Wenn das stimmt, aber das ist egal. Und da möchte ich alle grüßen, die mich kennen und mögen. Und vor allem die alle, die mich hassen. Und ich wünsche mir jetzt Zwinkerboys mit Schalala.
1: Schalala, da ist er. Schönen Abend.
2: Danke dir auch.

0: Um 22 Uhr mit Thomas Lopau. Die Demonstrationen in Plauen mit mehreren tausend Menschen sind friedlich verlaufen. Wie der Rettungsverband Südwestsachsen mitteilte, wurde kein Teilnehmer durch Gewalt verletzt. Etwa 30 Menschen mussten medizinisch versorgt werden, vor allem wegen hitzebedingter Kreislaufprobleme. Nach Angaben der Polizei hatten etwa 10.000 Menschen gegen die Bundesregierung demonstriert. Aufgerufen hatte das Projekt 1 Million, das unter anderem den Stopp politischer Reformen und Neuwahlen fordert. An mehreren Gegendemonstrationen beteiligten sich insgesamt etwa 400 Menschen. Die Polizei sicherte alle Versammlungen mit insgesamt etwa 370 Einsatzkräften ab. Die Freiberger Stadtverwaltung hat bestätigt, dass Oberbürgermeister Philipp Preisler in Leipzig in einen Polizeieinsatz verwickelt gewesen ist. MDR Sachsen-Reporterin Christiane Kohlmann mit Einzelheiten.
1: Eine Sprecherin der Stadt Freiberg sprach von einer besonderen Situation. Was Preisler genau gemacht habe und inwieweit gegen ihn ermittelt werde, dazu verwies die Sprecherin an die zuständige Polizei. Diese hatte am Donnerstag mitgeteilt, dass ein Mann in einem Leipziger Hotel randaliert hat. Der Hotelgast soll Gegenstände aus dem Fenster geworfen und das Inventar beschädigt haben. Als Polizisten eingriffen, leistete der Mann den Angaben zufolge Widerstand. Zwei Beamte wurden dabei leicht verletzt. Der 40-Jährige wurde in ein Krankenhaus gebracht. Gegen ihn laufen Ermittlungen wegen Sachbeschädigung und Widerstands gegen Vollstreckungsbeamte. Preisler hat sich zu dem Vorfall bisher nicht geäußert. Laut Stadt befindet er sich im Urlaub. Die Polizei selbst machte keine Angaben zur Identität des Randalierers.
0: Große, nicht gemeinnützige Vereine in Deutschland müssen sich auf höhere Steuern einstellen. Das geht der Bild-Zeitung zufolge aus einem Entwurf aus dem Finanzministerium hervor. Demnach soll der Freibetrag für steuerpflichtige Vereine von 5.000 auf 1.000 Euro sinken. Gemeinnützige Vereine wie kleinere Sport-, Musik-, Umwelt- oder Feuerwehrvereine sollen dagegen wie bisher weitgehend von Steuern befreit bleiben. Betroffen wären dagegen Wirtschaftsverbände, Vereine mit großem Immobilienbesitz oder Profisportvereine. Der Entwurf wird derzeit in der Bundesregierung abgestimmt. RB Leipzig muss vorerst auf Fußballnationalspieler Hassan Ouedraogo verzichten. Dem Verein zufolge hatte sich der 20-jährige Mittelfeldspieler bei einem Zweikampf im Training eine Kapselverletzung in der rechten Schulter zugezogen. Damit droht er sowohl das DFB-Pokalspiel am 22. August als auch den Bundesliga-Auftakt eine Woche später gegen Mönchengladbach zu verpassen. Ouedraogo war bereits in der vorigen Saison wegen einer Knieverletzung monatelang ausgefallen. Das Wetter in Sachsen. In der Nacht ist es sternenklar. Die Tiefstwerte liegen dann zwischen 16 und 8 Grad. Morgen sonnig und heiß bei Temperaturen zwischen 30 und 35 Grad. Montag auch wieder über 30 Grad und sonnig. Dienstag dann etwas kühler. Es ist 22.03 Uhr.
2: MDR Sachsen Verkehrsservice A4 Dresden-Görlitz. Vorsicht, zwischen Weißenberg und Niederseifersdorf sind Hunde auf der Fahrbahn. Gehen wir rüber zur A17 Richtung Dresden zwischen Grenzübergang Breitenau-Schönwald und Bad Gottleuber. 2 Kilometer Stau an einer Baustelle. 20 Minuten brauchen Sie, um durchzukommen. Im Landkreis Nordsachsen zwischen Radefeld und A14 Anschluss Leipzig-Nord wird eine Ölspur beseitigt. Geblitzt wird in Frauenreuth Richtung Werder und zwischen Steinpleis und Lichtentanne. Für Ihre Tipps die kostenlose Verkehrshotline 0800 637 5637. 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
3: Schau mal, wie heißt eigentlich der Moderator, der das immer so einen Unsinn redet hier?
4: Thomas Hede.

Und er freut sich auch noch, dass Sie dabei sind. La Bionda. Und damit machen wir einen Sprung in die 70er, sind hier größter Hit dieses Duos. Neben den Kompositionen, zum Beispiel für Rigera, war der Hit One for You, One for Me. Auf geht's!

Das sind die Vorschläge für diese Woche. Jetzt sind Sie gefragt. Hier nochmal in der Zusammenfassung, wer dabei ist. Silly Love Song, Paul McCartney und die Wings von 1984. Dann der zweite Vorschlag, You Can Touch This, der E.M. White Edit Mix mit MC Hammer von 1990 und Gefühle aus Eis mit Fancy von 2003.

Blondie mit ihrem großen Hit Call Me. Und jede Woche in der Partyzeit, da gibt es ja die Möglichkeit, einen eigenen Song zu platzieren in der Abstimmung für den Partyhit der Woche. Und wenn der am Ende gewinnt, dann haben wir ein ganz klares Ding. Dann wird der Song natürlich gespielt. Und genauso ist das auch in dieser Woche. Wir hatten ja drei Titel am Start. Vorschlag Nummer 1, Silly Love Song mit Paul McCartney. Dann als Vorschlag Nummer 2, You Can Touch This mit MC Hammer und Gefühle aus Eis. Das war der Song, der am Start als Vorschlag Nummer 3 gewesen ist. So, es zählt hier gerade noch so ein bisschen vor sich hin und zusammen. Aber gleich haben wir unser Ergebnis. Doch noch einen kleinen Moment. So, jetzt ist es da. Und wir haben einen Gewinner, aber knapp. Oh, ganz knapp sieht's aus. Moment, wir haben zwei Gewinner. Jetzt muss ich mal aktualisieren. Nicht, dass wir hier wirklich zwei stimmengleiche Titel haben. Das wäre ja ein Ding. Das hatten wir schon lange nicht mehr. Das bleibt dabei. Wir haben zwei stimmengleiche Songs. Und zwar You Can Touch This und Fancy. Beide haben dieselbe Stimmzahl. Ja, dann machen wir es einfach so, dass wir beide spielen. Fangen wir mit Fancy an.

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1: Das waren unsere beiden Gewinner heute beim Party-Hit der Woche. Absolut stimmgleich. Beide haben 34% bekommen. Und sogar bei den Einzelstimmen, das ist ja dann bei so vielen Stimmen auch tatsächlich so, dass ich das Ergebnis mal verschieben kann. Das war aber jetzt auch nicht der Fall. Denn beide haben dieselbe Stimmzahl tatsächlich auf die Stimme genau bekommen. Ja. Wenn Sie auch mal einen Song ins Rennen schicken möchten, gar kein Problem, machen Sie einfach den Vorschlag. Und dann schauen wir, wie sich der Song so schlägt. Das können Sie übers Internet machen, ganz einfach auf mdrsachsenradio.de. Gibt es direkt ein Formular. Oder Sie machen das auf partyzeit.club. Das ist die Fanseite. Da können Sie dann auch nochmal reinhören in die Sendung und sich die Titelliste anschauen. Hier ist der Party-Sommermix für heute. I'm so mad.

Das war der Party-Sommermix für diese Woche. Italo Disco Forever Part 8 von DJ Paul. Und gleich gibt es die ARD-Hitnacht. Gute Unterhaltung schon mal dazu. Wenn Sie in die Titelliste der Partyzeit reinschauen wollen, dann können Sie das im Internet mdrsachsenradio.de oder partyzeit.club. Sie können dort auch nochmal Stunde für Stunde die Sendung nachhören. Ganz zum Schluss die Band Höchste Eisenbahn mit dem Titel Umsonst.

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0: Um 23 Uhr mit Martin Seiler. Niedersachsen und drei weitere Bundesländer haben das Sonntagsfahrverbot für Lkw ausgesetzt. Das stößt auf ein geteiltes Echo. Bundesverkehrsminister Bilger verteidigte im Deutschlandfunk die Entscheidungen. Aus der Nachrichtenredaktion Christoph Johansen.
1: Der CDU-Politiker verwies auf das Niedrigwasser in deutschen Flüssen, das den Warentransport derzeit massiv beeinträchtigt. Unternehmen brauchten jetzt Flexibilität und zusätzliche Möglichkeiten, so Bilger. Der Bundesverband der deutschen Industrie begrüßte die Entscheidung mehrerer Bundesländer, Lastwagen vorerst auch an Sonntagen fahren zu lassen.

0: Das könne die Auswirkungen des Niedrigwassers abmildern und die Wertschöpfungsketten stabilisieren. Kritik kommt von der Umweltorganisation BUND. Die Verlagerung von Transporten auf die Straße belaste Mensch und Klima. Neben Niedersachsen erlauben vorerst auch Nordrhein-Westfalen, Rheinland-Pfalz und das Saarland Fahrten von Lkw an Sonn- und Feiertagen.
1: Nach dem Fund einer Sprengstoffdrohne auf dem Flughafen Leipzig-Halle berichten US-Medien über Hinweise auf eine russische Herkunft des Flugkörpers. Das Wall Street Journal schreibt unter Berufung auf US-Beamte, Washington sei zu dem Schluss gekommen, dass die Drohne von einem russischen Geheimdienst stamme. In Deutschland hatten bereits der CDU-Verteidigungspolitiker Kiesewetter und Grünen-Fraktionschefin Dröge die Vermutung geäußert, dass Moskau für den Drohnenvorfall verantwortlich sei. Bundesinnenminister Dobrindt sprach dagegen nur von einem hybriden Angriff durch fremde Mächte. Wer in Paris mit einem E-Scooter durch die Stadt fahren will, muss ab sofort einen Helm tragen. Die Polizei reagiert damit nach eigenen Angaben auf die gestiegene Zahl an Unfällen. Neben dem Helm muss auch eine Warnweste oder eine andere reflektierende Ausrüstung oder Kleidung getragen werden. Wird jemand ohne Helm erwischt, droht eine Geldstrafe. Der VfL Wolfsburg hat einen Sieg zum Saisonbeginn in der zweiten Bundesliga verpasst. Der Bundesliga-Absteiger kam gegen den ersten FC Kaiserslautern nur zu einem 0:0. Aus der Sportredaktion Mats Nicholsen.
2: Fast 30 Jahre nach ihrem letzten Zweitligaspiel haben die Wolfsburger zu spüren bekommen, wie kompliziert diese Liga ist. Nur in der ersten Hälfte hatte der VfL gute Torchancen. Auch der Gast aus Kaiserslautern kam zu Möglichkeiten und freut sich über einen Auswärtspunkt zum Saisonbeginn. Der erste Tabellenführer kommt aus Braunschweig. Es sei denn, ein Team schießt am Zweitligasonntag ebenfalls 6 Tore. Die Braunschweiger gewannen 6:1 in Magdeburg. Bundesliga-Absteiger Heidenheim besiegte Aufsteiger Osnabrück 4:3. Darmstadt und Kiel trennten sich 2:2. Karlsruhe gewann 2:1 gegen Bielefeld.
1: Das waren die Nachrichten. Das Wetter in Deutschland in der Nacht trocken, Tiefstwerte 20 bis 12 Grad, morgen meist sonnig, Höchstwerte 23 Grad auf den nordfriesischen Inseln bis 36 Grad im Rhein-Main-Gebiet. Am Montag wechselhaft gebietsweise Regen 20 bis 36, am Dienstag viel Sonne im Norden wolkiger 18 bis 32 Grad. Es ist 23.03 Uhr.
3: Dankeschön, damit starten wir gut informiert in diese Nacht. Von mir der Blick auf die Straßen im Lande mal wieder. Der Verkehrsservice in der ARD-Hitnacht. Die Autobahn 2 Dortmund Richtung Braunschweig ist zwischen Dreieck Hannover West und Hannover Lahe gesperrt. Noch das Ganze bis Montag früh. Die A3 Nürnberg Richtung Würzburg ist zwischen Wiesentheid und Kitzingen-Schwarzbach wegen Bergungsarbeiten nach einem Unfall gesperrt. Die A3 Köln Richtung Oberhausen ist zwischen Kreuz Breitscheid und dem Kreuz Kaiserberg wegen Bauarbeiten ebenfalls das Wochenende über gesperrt. Die A5 Kassel Richtung Frankfurt ist zwischen Bad Homburger Kreuz und Nordwestkreuz Frankfurt nach einem Unfall gesperrt. A8 Salzburg Richtung München zwischen Holzkirchen und Kreuz München Süd noch 4 Kilometer stockender Verkehr. Viele Autos unterwegs da unten. Die A42 Dortmund Richtung Kamp-Lintfort ist zwischen Herne-Birnich und Herne-Horsthausen wegen Bergungsarbeiten gesperrt. Dann die Autobahn 45 Gießen Richtung Hagen ist zwischen Dillenburg und Heiger-Burbach gesperrt. Die A73 ist zwischen Feucht und Nürnberg-Münchener Straße wegen einer Nachtbaustelle in beiden Richtungen gesperrt. Umleitungen hier eingerichtet. Die A96 München Richtung Lindau ist in Höhe Memmingen Nord wegen Brückenarbeiten gesperrt. Und dann noch die Bundesstraße 36. Der Fahrlachtunnel ist wegen Wartungsarbeiten in beiden Richtungen gesperrt. Gute Fahrt. Hoffe, Sie haben das Radio laut genug, um frisch durch die Nacht zu kommen mit dieser Sendung im Radio.
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3: Heute mit Hanno Bauer im Nachtstudio. Grüße aus Magdeburg schon mal von mir in diese schöne Wochenendnacht. Lassen Sie uns gemeinsam durch die ganze Nacht gehen, wenn Sie möchten. Wouldn't it be good? Wäre das nicht schön? Nick Kershaw hat hier sozusagen das Motto zur Sendung.

Im ARD-Abend mit Romy Anders kam es gerade schon zur Sprache. In Krefeld läuft seit dem Abend ein größerer Einsatz der Feuerwehr. Im Stadtteil Bockum sind mehrere dreistöckige Mehrfamilienhäuser in der Grenzstraße in Brand geraten. Mindestens 4 Häuser müssen noch gelöscht werden. Durch den Brand musste ein Transformator auf der Grenzstraße abgeschaltet werden. Daher ist dort aktuell die Stromversorgung unterbrochen. Personen, die auf elektrisch betriebene medizinische Geräte, insbesondere Heimbeatmungsgeräte, angewiesen sind, werden dringend gebeten, sich umgehend bei der Leitstelle in Krefeld zu melden. Das ist also die aktuelle Information aus der Leitstelle und hier weitergegeben bei uns in der ARD-Hitnacht. Für alle, die es betrifft, bitte informieren Sie auch die Nachbarn.

Duran Duran haben hier die Wild Boys besungen und ich muss mal sagen, viele der Boybands der 90er Jahre, die waren ja nun wirklich Wild Boys oder haben sich zumindest das Image von Wild Boys gegeben. Die Backstreet Boys gehörten allerdings nie zu denen, die so besonders aufgefallen sind durch schlechtes Verhalten. Dafür allerdings, wie viele der Boybands mit sehr schöner, harmonischer Musik, Chormusik hätte ich beinahe gesagt, aber ja, natürlich, so ist es dann natürlich auch letzten Endes, wenn man nicht nur tanzt, sondern auch irgendwas für sein Geld auf der Bühne tut und singt, ja. Wir hören jetzt bei uns in der ARD Hitnacht die Backstreet Boys mit As Long As You Love Me. Schöner, sanfter Schmusesong.

Na, das ist doch die Musik, um gemütlich durch die Nacht zu schaukeln. Ganz liebe Grüße von mir an der Stelle mal an die tapferen LKW-Fahrer und LKW-Fahrerinnen, ja, um die nicht zu vergessen, die jetzt für ihre Firmen eine Sonntagsschicht fahren, weil das Niedrigwasser des Rheins die Versorgung gefährdet. Ab sofort also eine Lockerung des Sonntagsfahrverbotes. In Niedersachsen gilt das, in Nordrhein-Westfalen, in Rheinland-Pfalz und auch im Saarland. Ganz herzlichen Gruß an alle, die da jetzt im Einsatz sind. Und bei uns geht's gleich auch mal noch um Ebbe und Flut hier. Musikalisch in der ARD-Hitnacht mit Atomic Kitten nämlich. Die singen, der Pegel ist ganz oben, Flut also, the tide is high. Ja, davon träumen manche nur.

0: Wir starten gerade in die Nacht und bis jetzt, toi toi toi, ich klopfe auf Holz, noch keine Falschfahrer. 23.30 Uhr gleich, hier ist der Verkehrsservice in der ARD-Hitnacht. Die A2 Dortmund Richtung Braunschweig ist zwischen Dreieck Hannover West und Hannover Lahe gesperrt, das ganze Wochenende über. Die A3 in Nürnberg Richtung Würzburg ist zwischen Wiesentheid und Kitzingen-Schwarzach wegen Bergungsarbeiten nach einem Unfall gesperrt. Dann weiter die A3 Köln Richtung Oberhausen, hier ist zwischen Kreuz Breitscheid und Kreuz Kaiserberg wegen Bauarbeiten gesperrt. Die A5 Kassel Richtung Frankfurt ist zwischen Bad Homburger Kreuz und Nordwestkreuz Frankfurt nach einem Unfall gesperrt. Die A42 Dortmund Richtung Kamp-Lintfort ist zwischen Herne-Birnich und Herne-Horsthausen wegen Bergungsarbeiten noch immer gesperrt. Die A45 Gießen Richtung Hagen ist zwischen Dillenburg und Haiger-Burbach das ganze Wochenende gesperrt, denn hier wird eine Brücke geprüft. Die A73 ist zwischen Feucht und Nürnberg-Münchener Straße wegen einer Nachtbaustelle in beiden Richtungen gesperrt. Umleitung ist eingerichtet und die Autobahn 76 München Richtung Lindau ist in Höhe Memmingen-Nord wegen Brückenarbeiten gesperrt. Eine Meldung gibt es noch von der Bundesstraße 36. Der Fahrlachtunnel ist hier wegen Wartungsarbeiten in beiden Richtungen gesperrt. Gute Fahrt!
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0: Mit Hanno Bauer in Magdeburg. Ich grüße schön.

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Hit nach Achtung bitte. Falschfahrer auf der B236 zwischen A2 Dortmund Nordost und Westfalendamm in Dortmund Mitte. Kommt Ihnen ein Falschfahrer entgegen? Bitte ganz rechts fahren, nicht überholen. Ein Falschfahrer auf der Bundesstraße 236 zwischen der A2 Dortmund Nordost und Westfalendamm in Dortmund Mitte ist ein Falschfahrer auf der Straße.

0: So, da läuft es ja so. Die Nightshift im Radio für alle, die ebenfalls arbeiten oder die zu Hause sind oder im Urlaub oder irgendwo in der Welt gerade die Sendung hören, weil sie den Kontakt mit der Heimat nicht verlieren wollen. Die ARD-Hitnacht und Jenny aus Hamburg schreibt als erste: Moin, Wildboy Hanno, schön dich mal wieder zu hören. Bei mir ist es ein gemütlicher Samstagabend mit geöffneter Balkontür. Draußen zirpen die Grillen. Und zwar so laut, dass man die Musik aus dem Radio kaum hört. Aber ich mag ja das Zirpgeräusch. Das klingt immer, als würde das winzige Auto der Grillen einfach verdammt nochmal nicht anspringen, egal was sie so doll versuchen. Ich habe auf jeden Fall viele offene Ohren. Ach nee, das wünscht sie. Hab eine gute Nacht mit offenen Augen und vielen offenen Ohren. Genau, herzliche Grüße aus Hamburg von der Jenny. Ja, da sind sie hier, die Grillen bei Jenny. Ich habe ja mal gehört, ja, dass die einfach noch ein bisschen schneller machen müssen. Vielleicht springt dann der Motor an. Mal sehen. Und? Kommt irgendwas? Nee, egal wie schnell die das versuchen, irgendwie klappt das nicht. Der Motor will einfach nicht anspringen. Dafür wird allerdings bei den kleinen Reibebeinchen dann einfach wahrscheinlich dann noch mehr Hitze erzeugt und die Nacht wird wärmer. Also das lassen wir.
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0: Versuch war es ja mal wert, ein bisschen Starthilfe zu geben, aber sollte nicht sein. 23.40 Uhr ist es. Hier ist die ARD-Hitnacht. Zum Start in die Nacht noch. Jetzt mit Shocking Blue und Venus. Und ganz liebe Grüße nach Hamburg, liebe Jenny.

Hier ist die ARD-Hitnacht noch einmal mit der Falschfahrerwarnung. Achtung bitte auf der B236 zwischen der A2 Dortmund Nordost und Westfalendamm in Dortmund Mitte ist ein Falschfahrer gemeldet worden. Bitte Vorsicht hier in beiden Richtungen.

0: Bowdown Mister zum Niederknien in der ARD-Hitnacht, die heute mal kriminell gut werden soll, denn so wie die Grillendrossen zirpen, vermutlich nicht nur vor dem Balkon von Jenny. Ja, so schön ist es doch, lesend durch die Sommernacht zu kommen, fand jedenfalls Uwe aus Annaberg-Buchholz neulich, als er uns diese Anregung hier gab.
1: Es wäre mal ganz toll, eine ARD-Hitnacht zu machen, wo man Krimi-Autoren, die weniger bekannt sind, ein bisschen vorstellen. Denn viele schreiben Bücher aus Hobby. Danke.
0: Tja, klingt doch gut. Also, um Lieblingskrimis soll es gehen heute Nacht. Challenge angenommen von Uwe. Schreiben Sie mir doch ruhig, wenn Sie eine besondere Geschichte auf Lager haben, welches Buch Sie besonders fasziniert hat oder welcher Autor oder was vielleicht sonst noch so dahinter steckt. Inzwischen geht das ja auch per Anruf in die Sendung. Ja, einfach Ihre Geschichte kurz auf den Anrufbeantworter sprechen. Welche Krimis finden Sie so toll, dass Sie Ihren persönlichen Lesetipp auch gerne den anderen Nachthörerinnen und Nachthörern mitteilen wollen? 0800 80 80 110 ist die Telefonnummer zum Mitmachen, kostenfrei, aber bitte nicht vergessen, kurz und natürlich erwähnen, wer gerade anruft und woher. Und da unsere Musik ja tagsüber von der Musikredaktion zusammengestellt wird, bitte keine Wünsche an mich stellen, keine Musikwünsche, die könnte ich Ihnen nämlich nicht erfüllen. Die ist gut zusammengestellt und muss nicht noch erst umgeschrieben werden. So, also Krimis, unser Thema heute. Sie können natürlich auch per E-Mail mitmachen, ganz logisch, wie gewohnt unter ard-hitnacht@mdr.de. Einfach nur, weil es Spaß macht und weil Sie vielleicht einen ganz besonderen Autor haben, den Sie empfehlen möchten. Das alles hören wir dann am Sonntag, am nächsten Tag sozusagen, denn jetzt ist es schon 23.53 Uhr.
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0: Jetzt startet hier erstmal die Grille. Ach nee, das Auto von Billy Ocean muss es wohl sein. Get out of my dreams, get into my car. Aus den 80ern.

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1: Um 0 Uhr mit Felix Sprung. In 4 Bundesländern gilt heute kein Sonntagsfahrverbot für Lkw. Die Landesregierungen von Nordrhein-Westfalen, Rheinland-Pfalz, dem Saarland und Niedersachsen reagieren damit auf das Niedrigwasser in deutschen Flüssen. Aus der Nachrichtenredaktion Kevin Bieler.
2: Viele Binnenschiffe können wegen niedriger Pegelstände weniger transportieren als üblich. Als Reaktion darauf haben 4 Bundesländer das Sonntagsfahrverbot für bestimmte Lkw vorübergehend gelockert. Damit sollen Lieferketten aufrechterhalten und Engpässe vermieden werden, sagt der NRW-Verkehrsminister Krischer. Bundesverkehrsminister Bilger unterstützt das Vorhaben. Er sprach im Deutschlandfunk aber von einem Maßnahmenbündel. So sollten außerdem vermeidbare Baustellen aufgehoben und die Bahn mehr Kapazitäten für den Güterverkehr bereitstellen, sagte der CDU-Politiker. Das fordert auch der BUND, kritisiert aber, dass mit dem Aufweichen des Verbots jetzt noch mehr Lkw auf die Straßen geschickt werden.
1: Nach dem Fund einer Sprengstoffdrohne auf dem Flughafen Leipzig-Halle berichten US-Medien über Hinweise auf eine russische Herkunft des Flugkörpers. Das Wall Street Journal schreibt unter Berufung auf US-Beamte, Washington sei zu

0: Im Schluss gekommen, dass die Drohne von einem russischen Geheimdienst stamme. Bundesinnenminister Dobrindt sprach dagegen von einem hybriden Angriff durch fremde Mächte. Auf bestimmte Vereine in Deutschland könnten bald höhere Steuern zukommen. Verschiedene Medien berichten übereinstimmend über einen entsprechenden Entwurf des Bundesfinanzministeriums. Demnach will Finanzminister Klingbeil die Freibeträge für steuerpflichtige Vereine deutlich senken. Dabei geht es etwa um Vereine mit wirtschaftlichen Interessen, etwa Wirtschaftsverbände. Nicht betroffen wären gemeinnützige Vereine wie beispielsweise kleine Sportvereine. Der VfL Wolfsburg hat einen Sieg zum Saisonbeginn in der zweiten Bundesliga verpasst. Der Bundesliga-Absteiger kam gegen den 1. FC Kaiserslautern nur zu einem 0:0, aus der Sportredaktion Mats Nicholsen.
1: Fast 30 Jahre nach ihrem letzten Zweitligaspiel haben die Wolfsburger zu spüren bekommen, wie kompliziert diese Liga ist. Nur in der ersten Hälfte hatte der VfL gute Torchancen. Auch der Gast aus Kaiserslautern kam zu Möglichkeiten und freut sich über einen Auswärtspunkt zum Saisonbeginn. Der erste Tabellenführer kommt aus Braunschweig. Es sei denn, ein Team schießt am Zweitligasonntag ebenfalls 6 Tore. Die Braunschweiger gewannen 6:1 in Magdeburg. Bundesliga-Absteiger Heidenheim besiegte Aufsteiger Osnabrück 4:3. Darmstadt und Kiel trennten sich 2:2. Karlsruhe gewann 2:1 gegen Bielefeld.
0: Das waren die Nachrichten. Das Wetter in Deutschland. Überall trocken bei Tiefstwerten von 20 bis 12 Grad. Am Tage meist sonnig, im Norden später mehr Wolken, örtlich Schauer und Gewitter. Höchstwerte 23 Grad auf den nordfriesischen Inseln bis 36 Grad im Rhein-Main-Gebiet. Montag wechselhaft, gebietsweise etwas Regen und Gewitter, 20 bis 36 Grad. Dienstag viel Sonne, 18 bis 32 Grad. Es ist 0:03.
2: Schönen Dank für die ersten Nachrichten des neuen Tages. Heute ist der 9. August. Ja, und jetzt nach Mitternacht geht die Sendung natürlich los mit dem Blick auf die Straßen im Lande. Hier ist der Verkehrsservice der ARD Hitnacht. Und die erste Meldung ist die Entwarnung von der Bundesstraße 236. Kein Falschfahrer mehr zwischen der A2 Dortmund Nordost und Westfalendamm in Dortmund Mitte. Hier fährt alles wieder in die richtige Richtung. Die Autobahn 2 Dortmund Richtung Braunschweig ist zwischen Dreieck Hannover West und Hannover Lahe gesperrt, das ganze Wochenende über. Die A3 Köln Richtung Oberhausen ist zwischen Kreuz Breitscheid und Kreuz Kaiserberg wegen Bauarbeiten bis Montag früh gesperrt. Die A42 Dortmund Richtung Kamp-Lindfurt ist zwischen Herne-Birnig und Herne-Horsthausen wegen Bergungsarbeiten noch immer gesperrt. Die A45 Gießen Richtung Hagen ist zwischen Dillenburg und Haiger-Burbach bis Montag früh gesperrt. Hier wird eine Brücke geprüft. Die A73 ist zwischen Feucht und Nürnberg-Münchener Straße wegen einer Nachtbaustelle in beiden Richtungen gesperrt. Die A96 München Richtung Lindau ist in Höhe Memmingen-Nord gesperrt wegen Brückenarbeiten. Und die Bundesstraße 36 noch. Der Fahrlachtunnel ist wegen Wartungsarbeiten in beiden Richtungen ebenfalls gesperrt. Ihnen unterwegs eine gute Fahrt. Bleiben Sie munter mit dieser Sendung im Radio.
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2: Und Hanno Bauer ist in Magdeburg. Ich grüße schön und wünsche einen schönen Sonntag.

Achtung, aktuelle Verkehrsmeldung von der Autobahn 46 zwischen Wuppertal, Faresbeck und Sonnenborner Kreuz werden Gegenstände auf die Fahrbahn geworfen. Achtung bitte, auf der A46 zwischen Wuppertal, Faresbeck und Sonnenborner Kreuz werden Gegenstände auf die Fahrbahn geworfen.

0: Hier ist die ARD Hitnacht, auch zu Ihrer Sicherheit. Deswegen die Warnmeldung nochmal. Achtung bitte auf der Autobahn 46, wenn Sie dort unterwegs sind, zwischen Wuppertal, Varresbeck und Sonnborner Kreuz. Hier werden Gegenstände auf die Fahrbahn geworfen. Ja, um Lieblingskrimis soll es gehen heute Nacht. Das war die Idee von Uwe aus Annaberg-Buchholz, der gemeint hat, ja, Lesen gehört für ihn auf jeden Fall in der Nacht immer dazu.
1: Es wäre mal ganz toll, eine ARD Hitnacht zu machen, wo man Krimi-Autoren, die weniger bekannt sind, ein bisschen vorstellen. Denn viele schreiben Bücher aus Hobby. Danke.
0: Ja. Und das Danke nehmen wir dankend an, denn warum denn nicht? Also viele lesen in der Nacht, viele haben ihre privaten Tipps auf Lager und möchten sie ja auch gern mit anderen teilen. Das geht bei uns, indem sie uns schreiben, entweder ard-hitnacht@mdr.de. Manchmal stecken ja auch so Geschichte dahinter, dass man den Autoren mal begegnet ist oder ja eben sich einfach mal reingelesen hat, aus Versehen, weil man eben ein Buch geschenkt bekommen hat und dann gesagt hat, oh, das ist aber schön, das lese ich gleich weiter und da gibt es auch noch andere Bücher von dem Autoren. Also, das einfach auch noch mit aufschreiben. So ein bisschen Hintergrundinformation ist ja immer gut und vielleicht auch, worum geht's denn eigentlich in dem Krimi und warum ist das der Lieblingskrimi? Im Fernsehen laufen die ja wie geschnitten Brot. Ich muss mal sagen, ich höre auch sehr gerne Hörbücher, dabei auch Krimis, wobei Krimi nicht so ganz mein Genre ist. Also, ich stehe eigentlich so mehr auf Science-Fiction und Thriller. Sachbücher höre ich allerdings auch. Also das ist also nicht ganz meine Literatur, muss ich gleich dazu sagen. Aber lass mich ja auch gerne mal überzeugen von Ihnen. Vielleicht kriegen Sie mich ja rum, den einen oder anderen Autoren dann doch zu lesen oder zu hören. Also Hörbücher gibt's ja auch. Jede Menge inzwischen. Ihre Tipps also an die E-Mail-Adresse schreiben oder Sie rufen bei uns an 0800 80 80 110. Aber bitte nicht vergessen, kurz zu erwähnen, wenigstens wer gerade anruft und woher und worum es eigentlich in dem Buch geht und was Sie da so begeistert daran.
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0: No, no, never. Denn, wie sagt man so schön, ja, genau.
1: Das war's. Ohne Krimi geht die Mimi nie ins Bett.
0: Ja, genau.
1: Nie ins Bett, nie ins Bett. Ohne Krimi tut's die Mimi leider nicht. Und es brennt die ganze Nacht das Licht.
0: So, so, so. Okay. Also, ohne Krimi geht die Mimi nie ins Bett und deswegen unser Thema heute in der kriminell guten ARD-Hitnacht, ihre Lieblingskrimis. Und unser Radioarzt Jürgen in Goch, der Doktor, hatte uns gleich geschrieben: Guten Morgen, ein guter Lesetipp für spannende Unterhaltung vom Niederrhein sind die Romane von Leenders by Leenders. Spricht man dazu aus, ja? Leenders by Leenders? Ich hoffe, das ist so. Sie spielen im Umfeld von Kleve und weisen daher unverkennbares Lokalkolorit auf. Leichter, aber dennoch spannende Lektüre eines Chirurgen und seiner Frau sowie eines befreundeten Psychologen. Ah, okay, das ist also die gute persönliche Empfehlung. Dankeschön. Jürgen aus Goch war also der Erste, der uns seine Lieblingskrimis empfohlen hat. Die Romane von Leenders by Leenders. Ich hoffe, ich habe es richtig ausgeschrieben. Ansonsten bräuchte ich noch eine kurze Korrektur dazu.
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Ah, das war schnelle Hilfe. Dankeschön nochmal nach Goch an Jürgen. Ja, also er hat das Ganze jetzt mal nochmal mir schön buchstabiert. Lenders bei Lenders. Ein Autorentrio nämlich. Ein Arzt, Arthur Lenders, seine Frau Hiltrud Lenders und der gemeinsame Freund Michael bei. Also Lenders bei Lenders. Klingt ja erstmal sehr gut, ja. Arthur Lender wohl Chirurg. Und auch in der Kommunalpolitik tätig und dann eben Michael Bay, Diplompsychologe und Psychotherapeut. Ah, das verspricht auf jeden Fall ein spannendes Setting für diese vielen Krimis. Und ich habe gleich mal geschaut, wie viele das eigentlich sind seit 1992. Ja, das sind ja gut 3 Dutzend, die ich da hier sehe im Wikipedia-Eintrag. Von Königsschießen angefangen bis Spießgesellen. Rausgekommen im Jahr 2013 und danach gab es dann nichts mehr. Ha, warum? Gut, also Thema unserer Sendung heute, Krimis und was Sie so gerne lesen. Ja, und während ich das erzähle, kommt gerade hier die nächste Falschfahrermeldung rein. Achtung bitte, auf der Autobahn 33 zwischen Kreuz Osnabrück Süd und Dissen Bad Rothenfelde. Hier ist ein Falschfahrer gemeldet worden, bitte ganz rechts fahren, nicht überholen. Auf der Autobahn 33 zwischen Kreuz Osnabrück Süd und Dissen Bad Rothenfelde ist ein Falschfahrer unterwegs.

Und noch einmal die Wiederholung vor, Warnung vor dem Falschfahrer. Achtung bitte auf der Autobahn 33 zwischen Kreuz Osnabrück Süd und Dissen Bad Rothenfelde. Hier ist ein Falschfahrer gemeldet worden. Bitte Vorsicht in beiden Richtungen.

Black Velvet, eine Nacht wie schwarzer Samt und das Schwarze der menschlichen Verhaltensweisen, das kommt heute alles zusammen in nur einer Nacht. Es geht um Krimis. Und danke Brigitte in Bischofsheim, auch so eine Leseeule, fast jede Nacht, wenn sie nicht gerade Socken strickt. Sie hat nämlich meine Frage gleich beantwortet, warum die Leenders bei Leenders Krimis mit dem Jahr 2013 enden. Sie schreibt, die Leenders sind 2018 und 20 gestorben. Ja, das ist das Bitterste für Fans, wenn man weiß, das war jetzt definitiv der letzte gute Krimi meiner Lieblingsautoren. Hier ist die AD-Hitnacht, jetzt mit Sting.

0: im Soundtrack der Nacht, der ARD-Hitnacht. Sting mit seiner Abspannmusik des Films Leon, der Profi mit Natalie Portman. 0.31 Uhr, damit Zeit für den Verkehrsservice der ARD-Hitnacht. Und erstmal gibt's zwei Entwarnungen. Erstmal von der Autobahn 33, kein Falschfahrer mehr zwischen Kreuz Osnabrück Süd und Dissen-Bad Rothenfelde. Und außerdem ist auch die Meldung mit dem Steinewerfer aufgehoben worden. Achtung, ja, von der Autobahn 46 war es zwischen Wuppertal, Waresbeck und Sonnenborner Kreuz. Hier werden auch keine Gegenstände mehr auf die Fahrbahn geworfen. Da ist wohl mal die Polizei vorbeigefahren und hat mal freundlich mit den Jungs gesprochen. So. Die Autobahn 2 Dortmund Richtung Braunschweig ist zwischen Dreieck Hannover West und Hannover Lahe bis Montag ca. 5 Uhr wegen Bauarbeiten gesperrt. Die A3 Köln Richtung Oberhausen ist zwischen Kreuz Breitscheid und Kreuz Kaiserberg wegen Bauarbeiten gesperrt das ganze Wochenende. Die Autobahn 42 Dortmund Richtung Kamp-Lindfort ist zwischen Herne-Börnig und Horsthausen wegen Bergungsarbeiten bis ca. 1 Uhr wohl noch gesperrt. Die Autobahn 45 Gießen Richtung Hagen ist zwischen Dillenburg und Heiger-Burbach bis Montag früh gesperrt. Dort wird eine Brücke geprüft. Die A73 ist zwischen Feucht und Nürnberg-Münchener Straße wegen einer Nachtbaustelle in beiden Richtungen gesperrt. Die A96 München Richtung Lindau ist in Höhe Memmingen-Nord wegen Brückenarbeiten gesperrt. Und dann noch die Bundesstraße 36. Hier ist der Fahrlachtunnel wegen Wartungsarbeiten in beiden Richtungen gesperrt.
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0: Hanno Bauer ist hier in Magdeburg. Hallo.

0: läuft im Radio Ihre ARD-Hitnacht. Heute kriminell gut, denn es geht um Krimis, die Sie gut finden. Und Sven aus Bad Gandersheim hat sich gemeldet bei uns.
1: Ich lese zum Beispiel total gerne die Bücher von dem Sebastian Fitzek. Zum Beispiel Passagier 23 ist ein sehr gutes Buch. Und liebe Grüße noch an alle Nachtschwärmer.
0: Sven aus Bad Gandersheim in Niedersachsen. Ganz liebe Grüße dorthin zurück. Also Sebastian Fitzek, einer der renommiertesten deutschen Krimi-Autoren. Seine Empfehlung, denn... Oh, ne.

mitmachen unter 0800 80 80 110. Ja, es dauert ein bisschen, bis ich alles durchgehört habe. Also möglichst kurz halten und einfach sagen, was Sie gerne lesen.

0: 0.45 Uhr ist es. Und meine Sternenfreunde der Radiofamilie Susanne und Walter sind Frankreich-Fans durch und durch, machen dort so gerne Urlaub. Und das nicht nur, weil man dort noch so schönen dunklen Himmel hat zum Hobby A, ja, zum Sternennebel fotografieren, sondern auch, weil zum Beispiel die Bretagne in Hobby B eine große Rolle spielt bei Susanne. Und ihr die Bretagne bis in die dunkelste Ecke, so scheint's, bekannt schreibt. Denn sie schreibt: Hallo lieber Hanno, als Frankreich-Fan kommt man eigentlich nicht an Kommissar Dupin vorbei. Viele schöne Krimis aus der Bretagne. Besonders gefällt mir, dass man natürlich einen Krimi liest, aber sehr viel über die Bretagne erfährt. Reisetipps zum Beispiel oder Restauranttipps. Man erfährt auch viel über die Geschichte und Tradition des Landes. Die Romane sind vom Autor Jean-Luc Banalec. Mittlerweile gibt es 15 Romane und viele kann man sich davon sogar ja jetzt inzwischen schon ansehen, denn sie wurden verfilmt. Also für die Leser, Faulen und ein Smiley dahinter. Liebe Grüße von den Sternenfreunden, in diesem Fall von mir, Susanne. Lesefan. Gibt es eigentlich eine weibliche Form von Lesefan? Nein, das bleibt dann Lesefan. Ist ja auch gut so. Und Dankeschön nochmal für diesen Tipp. Am besten, ihr schreibt mir alle eure französischen Vorlieben, jeweils auf Französisch noch. Und das für mich, also der gerade so ziemlich kein Wort Französisch aussprechen kann. Ich hoffe, ich habe alles richtig gesagt.
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0: Aber ich will mich ja gar nicht beschweren. Ist bestimmt ein sehr schöner Tipp. Kommissar Dupin.

0: Hier ist die ARD Hitnacht und es geht um Ihre Lieblingskrimis und was Sie so lesen. Und ja, schön, dass überhaupt so viel gelesen wird.
1: Hallo, hier ist Jutta aus Bonn. Ich lese gerne die Jack Reacher Bücher von Lee Child, die Lucas Davenport Krimis von John Sanford und ganz was anderes. Die ist ihr Hobby, Krimis, die nach dem Einstellen der Kultserie geschrieben worden. Leider ist der Autor vor einiger Zeit gestorben. Ich grüße die Radiofamilie und das ARD-Hitnacht-Team.
0: Ja, danke schön für die Grüße. Ah, Mord ist ihr Hobby, da sind wir doch gleich beim Thema. Ach, so schöne Erinnerungen an Angela Lansbury. Ich glaube, da muss ich auch mal wieder mal die eine oder andere Folge schauen davon. Das sind natürlich wirklich schöne Kurzkrimis und immer in sich abgeschlossen. Also Mord ist ihr Hobby, als Buch auch zu empfehlen, haben wir gerade gehört. Dankeschön für diesen Tipp.

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1: Um 1 Uhr mit Felix Sprung. In 4 Bundesländern gilt heute kein Sonntagsfahrverbot für Lkw. Die Landesregierungen von Nordrhein-Westfalen, Rheinland-Pfalz, dem Saarland und Niedersachsen reagieren damit auf das Niedrigwasser in deutschen Flüssen. Aus der Nachrichtenredaktion Kevin Bieler.
2: Viele Binnenschiffe können wegen niedriger Pegelstände weniger transportieren als üblich. Als Reaktion darauf haben 4 Bundesländer das Sonntagsfahrverbot für bestimmte Lkw vorübergehend gelockert. Damit sollen Lieferketten aufrechterhalten und Engpässe vermieden werden, sagt der NRW-Verkehrsminister Krischer. Bundesverkehrsminister Bilger unterstützt das Vorhaben. Er sprach im Deutschlandfunk aber von einem Maßnahmenbündel. So sollten außerdem vermeidbare Baustellen aufgehoben und die Bahn mehr Kapazitäten für den Güterverkehr bereitstellen, sagte der CDU-Politiker. Das fordert auch der BUND, kritisiert aber, dass mit dem Aufweichen des Verbots jetzt noch mehr Lkw auf die Straßen geschickt werden.
1: Nach dem Fund einer Sprengstoffdrohne auf dem Flughafen Leipzig-Halle berichten US-Medien über Hinweise auf eine russische Herkunft des Flugkörpers. Das Wall Street Journal schreibt unter Berufung auf US-Beamte, Washington sei zu dem Schluss gekommen, dass die Drohne von einem russischen Geheimdienst stamme. Bundesinnenminister Dobrindt sprach dagegen von einem hybriden Angriff durch fremde Mächte. In Paris gilt jetzt eine Helmpflicht für private E-Scooter-Fahrer. Damit reagiert die Polizei in der französischen Hauptstadt auf die gestiegene Zahl von Unfällen. Caroline Dullard aus Paris.
3: In ganz Frankreich sind nach offiziellen Angaben im letzten Jahr knapp 80 Menschen bei Unfällen mit E-Scootern oder Hoverboards gestorben. Und deshalb muss jetzt ab sofort jeder einen Helm tragen, der mit dem E-Scooter durch Paris düst.

0: Auch Warnwesten oder Kleidung mit Reflektorstreifen sind Pflicht. Wer diese Helmpflicht ignoriert, muss 135 Euro Strafe zahlen. Eine fehlende Warnweste kostet 35 Euro. Die neuen Regeln gelten übrigens auch in den Vororten von Paris. Und in anderen Regionen in Frankreich gibt es so eine Helmpflicht auch schon. Und die Regierung überlegt jetzt, landesweit einheitliche Regeln zu schaffen.
1: In der zweiten Fußball-Bundesliga ist der VfL Wolfsburg mit einem Unentschieden in die Saison gestartet. Die Niedersachsen kamen gegen Kaiserslautern nicht über ein 0:0 hinaus. Eintracht Braunschweig gewann dagegen beim 1. FC Magdeburg mit 6:1 und steht vorerst an der Tabellenspitze. Der VfL Osnabrück unterlag in Heidenheim 3:4, Holstein Kiel spielte in Darmstadt 2:2 unentschieden. Der Karlsruher SC besiegte Arminia Bielefeld mit 2:1. Das waren die Nachrichten. Das Wetter in Deutschland, überall trocken, bei Tiefstwerten von 20 bis 12 Grad. Am Tage meist sonnig, im Norden später mehr Wolken, örtlich Schauer und Gewitter. Höchstwerte 23 Grad auf den nordfriesischen Inseln bis 36 Grad im Rhein-Main-Gebiet. Am Montag wechselhaft, gebietsweise etwas Regen und Gewitter, 20 bis 36 Grad. Am Dienstag viel Sonne, 18 bis 32 Grad. Es ist 1:03 Uhr.
2: Schönen Dank fürs 3-Minuten-Nachrichten-Update von mir, der Blick auf die Straßen. Im Verkehrsservice der ARD Hitnacht ist die erste Meldung von der Autobahn 2 Dortmund Richtung Braunschweig. Hier ist zwischen Dreieck Hannover West und Hannover Lahe gesperrt wegen Bauarbeiten. Die A3 Köln Richtung Oberhausen ist zwischen Kreuz Breitscheid und Kreuz Kaiserberg wegen Bauarbeiten bis Montag früh gesperrt. Die A42 Dortmund Richtung Kamp-Lintfort ist zwischen Herne-Birnig und Horsthausen wegen Bergungsarbeiten gesperrt immer noch. Die A45 Gießen Richtung Hagen ist zwischen Dillenburg und Haiger-Burbach gesperrt das ganze Wochenende. Die A73 ist zwischen Feucht und Nürnberg-Münchener Straße wegen einer Nachtbaustelle gesperrt in beiden Richtungen bis um 8. Die A96 München Richtung Lindau ist in Höhe Memmingen-Nord wegen Brückenarbeiten gesperrt. Und dann noch die Bundesstraße 36. Hier ist der Fahrlachtunnel wegen Wartungsarbeiten in beiden Richtungen gesperrt. Gute Fahrt!
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2: Mit Hanno Bauer in Magdeburg in der Kriminacht. Jetzt gibt's erstmal den Kuss des Todes. Ach nein, es heißt einfach nur The Kiss. Faith Hill macht den Auftakt dieser Stunde.

Na, da küsst mich doch einmal mal, wenn wir schon hier sind, bei This Kiss. Dort, wo es am dunkelsten ist, ja? Kaum gibt man seine französische Sprachschwäche so ein bisschen zur Schau hier in der Sendung, schon kommt jemand daher, die es dann schamlos ausnutzt. Diese E-Mail von Isolde, ja, die beginnt ja noch ganz harmlos. Sie schreibt, hallo in die ARD-Hitnacht. Da schließe ich mich Susanne an. Totale Liebhaberin von Frankreich-Krimis. Allen voran von Pierre Lagrange, Kommissar Albin Leclerc in der Provence, aber auch die von Sophie Bonnet mit Ermittler Pierre Durand und Alexandre Oetker mit Luc Verlaine im Südwesten Frankreichs Aquitaine-Krimis. So stark. Viele Grüße. Habe ich es geschafft? Wunderbar.

So, damit wären wir auch schon wieder mittendrin in unserem Thema. Krimis sind heute unser Thema. Und ja, bitte ein bisschen Geduld haben. Es kommen so viele E-Mails rein und auch Sprachnachrichten über unsere 0800 80 80 110, dass ich hier als alleiniger Nachtarbeiter im Nachtstudio der ARD Hitnacht ein bisschen natürlich Zeit brauche, um das auch immer durchzulesen und durchzuhören und vorzubereiten. Diese E-Mail hier von Claudia in Stuttgart, die ist ja der Hammer. Sie hat geschrieben, bin eigentlich nicht so der große Krimi-Leser, aber einer ist mir besonders im Gedächtnis, und zwar Glenkill von Leonie Swann. Der Schäfer wurde umgebracht und die Schafe, die wollen den Fall selbst aufklären. Die Herde besteht aus lustig interessanten Charakteren. Jede Figur hat ihre eigene Persönlichkeit, wie zum Beispiel das kluge Schaf Lilly, Miss Maple, angelehnt an Miss Marple, oder Moppel mit dem außergewöhnlichen Gedächtnis. Die Tiere nutzen das Wissen aus Krimis, die ihr Schäfer ihnen früher vorgelesen hat. Das Buch habe ich vor über 20 Jahren im Krankenhaus gelesen. Mein damaliger Chef hat es mir geschenkt. In eurem Sender hörte ich dann dieses Jahr zufällig den Kinotipp, dass Glenkill verfilmt wurde. Nicht ganz analog zur Handlung des Buches, aber wohl auch sehr lustig und interessant. Habe den Film zwar verpasst, möchte ihn aber doch noch anschauen, sobald ich dazu komme. Bei Krimis mag ich besonders die skurrilen, etwas ungewöhnlichen Geschichten mit interessanten Figuren. Na, das ist ja auf jeden Fall eine sehr schöne Auswahl gewesen, die wir da jetzt gehört haben. Dankeschön, liebe Claudia in Stuttgart. Also Glenkill von Leonie Swann kommt sofort auf meine Liste. Finde ich super.

0: Milo hat ja hier Vorstellungen. Ich wünschte, du wärst ein bisschen kleiner und dann würde ich dich in meine Tasche stecken und die ganze Zeit mit mir herumtragen. You and me in your pocket. Also hier geht's offenbar um eine Taschenbuchauflage, vermute ich. Und damit einen schönen Abend ins Sauerland.
1: Guten Morgen, hier ist die Nana aus Iserlohn. Ich lese seit über 40 Jahren, weil ich Schlafstörungen habe. Ich lese querbeet. Das Einzige, was ich nicht mag, das sind so komische Liebesgeschichten. Krimis, da lese ich eigentlich nur die Elizabeth George. Ich habe dann so eine besondere Vorliebe. Momentan lese ich mal wieder Elke Heidenreich, Frau Dr. Moormann und ich. Und dann gibt es, ach, ich kann hier so viele gute und schöne Bücher empfehlen. Der Buchspazierer von Carsten Hinn. Das handelt von einem alten Herrn, der für eine Buchhandlung, er hat immer einen großen Rucksack und da trägt er dann die Bücher aus zu den Kunden. Und dann hat sich so ein kleines Mädchen ihm angeschlossen und was die beiden denn erleben. Also ich lese sehr gerne und ich lese immer sehr viel. Es gibt wunderschöne Bücher und ich bin ein Lesefan. Das war ich schon als Kind. Ich hoffe, dass meine Augen noch sehr lange in Ordnung sind, denn inzwischen bin ich 92. Aber ich hoffe, es reicht noch eine ganze Weile. Ihnen alles Gute und eine schöne Nacht.
0: Ja, danke schön. Dann wünsche ich mal gute Augen für weitere erbauliche Lesenächte, liebe Nana, in die Iserlohn. Und nie so komische Liebesgeschichten.

die ARD-Hitnacht. Und Frank aus Bremen-Burg hat geschrieben: Moin, mir gefallen vor allem die Krimis, in denen die Hauptdarsteller keine perfekten Superhelden sind, sondern auch ihre Fehler und Probleme haben. Zum Beispiel Henning Mankells Romane von Kurt Wallander. Geschieden, alkoholabhängig und mitten in der Midlife-Crisis. Euch alle noch eine entspannte Nacht. Viele Grüße, Frank aus Bremen-Burg. Ich grüße ganz lieb zurück. Danke für den Tipp.

0: Große Freude hier in der Paris, weil die große Miezekatze schläft. Man hat sie ja gehört bei Tight Fit, ihrer Version von The Lion Sleeps Tonight. Und damit 1.30 Uhr Zeit für den Verkehrsservice der ARD Hitnacht. Die A2 Dortmund Richtung Braunschweig ist zwischen Dreieck Hannover West und Hannover Lahe gesperrt das ganze Wochenende. Ebenfalls das ganze Wochenende gesperrt die A3 Köln Richtung Oberhausen zwischen Kreuz Breitscheid und Kreuz Kaiserberg. Die A42 Dortmund Richtung Kamp-Lintfort ist zwischen Herne-Birnich und Horsthausen wegen Bergungsarbeiten immer noch gesperrt. Die A45 Gießen Richtung Hagen ist zwischen Dillenburg und Heiger-Borbach auch das ganze Wochenende gesperrt. Hier wird eine Brücke geprüft. Die A73 ist zwischen Feucht und Nürnberg-Münchener Straße wegen einer Nachtbaustelle in beiden Richtungen gesperrt. Und dann noch die Autobahn 96 München Richtung Lindau in Höhe Memmingen-Nord ist hier wegen Brückenarbeiten gesperrt. Außerdem die B36. Hier ist der Fahrlachtunnel wegen Wartungsarbeiten in beiden Richtungen gesperrt. Gute Fahrt!
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0: Für alle munteren Radiohörer und Leseratten ist hier die ARD-Hitnacht mit Hanno Bauer in Magdeburg. Ich grüße schön. Und das hier sind Bananarama. Robert De Niro's Fading.

Jenny aus Rieden in Bayern hat sich gemeldet. Hallo Hanno und Mithörer der ARD Hitnacht Radio Familie. Ich bin zwar kein Krimileser, aber diese Empfehlung hier, die gab mir vor Jahren mal eine Bekannte. Unterleuten von Juli C., ein geplanter Windpark in einem brandenburgischen Dorf nach der Wende, führt zur Eskalation. Auch alter Konflikte aus DDR-Zeiten der Zugezogenen und viel mehr. Das Buch ist schon ein Gesellschaftsroman und spannend erzählt, beinahe ein Thriller. Liebe Grüße in die Nacht, also nochmal Unterleuten von Juli C. Die Empfehlung, die Jenny bekommen hat von einer guten Bekannten. Sehr schön. Ganz liebe Grüße zurück nach Rieden in Bayern.

0: So wunderschöne Musik von Marcon, Walking in Memphis. In der ARD-Hitnacht, die heute Nacht von ihren Krimi-Vorschlägen lebt. Das finde ich sehr schön, denn sehr offensichtlich wird sehr viel gelesen, vor allem in der Nacht.
1: Hallo, hier ist Gabi aus Zierenberg in der Nähe von Kassel. Meine Lieblings-Krimi-Autorin heißt Alex Wagner und veröffentlicht bei Facebook jeden Tag mehrere Kurzkrimis, hat aber auch mehrere Bücher geschrieben mit ermittelnden Helden aller Art. Da gibt es also verschiedene Reihen. Aber ich liebe diese Kurzkrimis auf Facebook. Die möchte ich wirklich jedem ans Herz legen. Das sind ganz kurze Geschichten, von denen sie jeden Tag so 2 bis 3 raushaut, manchmal auch mehrere, also noch mehr. Fantastisch. Großer Lesetipp. Facebook, die Seite von Alex Wagner, Autorin. Schönen Abend euch noch. Tschüss.
0: Na, das war ja auf jeden Fall mal ein sehr interessanter Tipp. Also manchmal muss es gar nicht so das große Buch sein, sondern auch online gibt es schon Krimis und die dann auch noch ganz kostenlos und die zum einfach mal nebenher lesen bei Facebook.
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0: Dankeschön für diesen sehr außergewöhnlichen Tipp, Gabi aus Zwierenberg bei Kassel.

0: 1.45 Uhr. Nachtzeit mit der ARD Hitnacht. Und für viele ist dann auch immer das Buch dabei. Ja, neben der schönen Musik dann, um die Nacht noch zu etwas Besonderem zu machen. Und Klaus aus der Nähe, Timmendorfer Strand, wie er sagt, hat auch eine Empfehlung.
1: Ja, das ist doch nett. Es geht um ein tolles Buch. Empfehle mal Der Mann mit der Ledertasche von Charles Bukowski. Sehr interessant, sehr lebenswert. Ich wünsche noch eine gute Nacht. Bleibt so, wie ihr seid cool drauf und bis dann mal wieder. Es hat ja geklappt mit dem Anruf.
0: Ja, das hat geklappt unter 0800 80 80 110. Allerdings dauert es halt ein bisschen, bis ich erstmal so weiter reinhöre in die eingehenden Anrufe und dann natürlich auch erstmal gehört habe, worum geht's denn eigentlich in dem Telefonat. Bis wir es dann hier hören, kann da schon mal ein bisschen Zeit vergehen. Also bitte Geduld.
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0: Erasure, Ship of Fools. Na, da sind doch schon ein paar schöne Empfehlungen dabei gewesen, beziehungsweise sind noch dabei bei unseren Krimis hier in der ARD-Hitnacht. Eben der von Gabi aus Zwierenberg, der Tipp, ja, erfährt sofort Unterstützung von Susanne in Mülheim an der Ruhr, die ganz schnell mal noch geschrieben hat, unter Leuten von Juli C. Super, Juli C. ist eine tolle Autorin. Also, vielleicht unbedingt mal bei Facebook danach schauen. Und bei Facebook findet man zum Beispiel auch Dirk Trost. Ja, und Brigitte aus Bischofsheim hat geschrieben, ich lese am liebsten Krimis. Zum Beispiel von Dirk Trost. Seine Bücher spielen überwiegend in Greetsiel oder näherer Umgebung. Der Protagonist ist Janne Fries, ein früherer Anwalt aus Berlin mit seinem Berner Sennenhund Motte. Und Dirk hat eine Facebook-Gruppe und hält viel Kontakt zu seinen Lesern und Leserinnen. So macht er hin und wieder Online-Lesungen. Und vor 2 Jahren, zu seinem 10-jährigen Jubiläum, hatte er eine Verlosung, bei der ich das Glück hatte, ein Wochenende in Ostfriesland zu gewinnen. Und wir haben 2 sehr schöne und interessante Tage mit Dirk und mit seiner Frau verbracht. Besonders hat es mich gefreut, da es gerade zu meinem Geburtstag stattfand. Im August war dann die eigentliche 10-Jahres-Feier. Dirk hatte übrigens am Freitag Geburtstag und nächstes Jahr zu seinem 70. hat er auch wieder vor, eine Lesung in Greetsiel zu machen. Obwohl ich im Sommer nicht gerne verreise, will ich mir das nicht entgehen lassen. Dankeschön, liebe Brigitte. Toller Tipp, Dirk Trost, Autor aus dem hohen Norden.
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1: Um 2 Uhr mit Felix Sprung. Die Aufhebung des Sonntagsfahrverbots für Lkw in einigen Bundesländern wegen des Niedrigwassers in mehreren Flüssen stößt auf ein geteiltes Echo. Kritik kommt von der Umweltorganisation BUND. Aus der Nachrichtenredaktion Henning Knipp.
2: Die Verlagerung von Transporten auf die Mensch und Klima hieß es vom BUND. Besser seien eine Stärkung der Schiene und eine Anpassung der Binnenschifffahrt. Bundesverkehrsminister Bilger verteidigte dagegen die Entscheidung, das Niedrigwasser beeinträchtige den Warentransport massiv. Unternehmen bräuchten jetzt Flexibilität und zusätzliche Möglichkeiten, so Bilger. Der Bundesverband der deutschen Industrie begrüßte die Entscheidung. Das könne die Auswirkungen des Niedrigwassers abmildern. Neben Niedersachsen erlauben vorerst auch Nordrhein-Westfalen, Rheinland-Pfalz und das Saarland Fahrten von Lkw an Sonn- und Feiertagen.
1: Nach dem Fund einer Sprengstoffdrohne auf dem Flughafen Leipzig-Halle berichten US-Medien über Hinweise auf eine russische Herkunft des Flugkörpers. Das Wall Street Journal schreibt unter Berufung auf US-Beamte, Washington sei zu dem Schluss gekommen, dass die Drohne von einem russischen Geheimdienst stamme. Bundesinnenminister Dobrindt sprach dagegen von einem hybriden Angriff durch fremde Mächte. Der Deutsche Wetterdienst hat für den heutigen Sonntag eine Hitzewarnung herausgegeben. Betroffen sind demnach weite Teile des Landes. Aus der Nachrichtenredaktion Ronald Lessig.
3: Der Hitzealarm gilt ab 11 Uhr und vor allem für den Südwesten und Süden von Deutschland. Betroffen sind demnach Gebiete in Bayern, Baden-Württemberg, Hessen und Rheinland-Pfalz. Dort werden Schattentemperaturen um 35 Grad erwartet. Diese Hitzebelastung könne für Menschen gefährlich werden und zu Problemen mit der Gesundheit führen, warnen die Experten. Sie rufen deshalb dazu auf, ausreichend Wasser zu trinken und die Innenräume kühl zu halten. Eine durchgreifende Wetteränderung und Abkühlung ist nach Angaben der Meteorologen erst einmal nicht in Sicht.
1: In der zweiten Fußball-Bundesliga ist der VfL Wolfsburg mit einem Unentschieden in die Saison gestartet. Die Niedersachsen kamen gegen Kaiserslautern nicht über ein 0:0 hinaus. Eintracht Braunschweig gewann dagegen beim 1. FC Magdeburg mit 6:1 und steht vorerst an der Tabellenspitze. Der